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1: Ja, es ist jetzt Schlag 7 Uhr. Sie hören das Morgenmagazin der Freien Radios, wo auch immer Sie gerade eingeschaltet haben, bei welchem Freien Radio. Es ist Donnerstag, der 1. Oktober, 7 Uhr, wie gesagt, guten Morgen beim Morgenmagazin.

Ja, guten Morgen, sagt auch hier Jackie Mito, das Morgenmagazin der Freien Radios, heute aus Berlin-Kreuzberg, heute um genau zu sein. Und zwar sitze ich hier in einer kleinen Küche in Berlin-Kreuzberg, habe das ganze Skript für die kommende Sendung hier schon vor mir und freue mich sehr, heute hier für euch und Sie moderieren zu dürfen. Und zwar, falls Sie gerade reingeschaltet haben, was erwartet Sie denn heute? Gleich in 10 Minuten hören wir ein Gespräch mit 3 Bundestagsabgeordneten, die selber einen Podcast machen. Tassenkontrolle ist das Ganze. Zu hören, wenn er unter anderem Maja Wallstein von der SPD, David Schlesing von der Linken und Johannes Wagner von den Grünen sein. Und Yoshi von Radio Korax hat sich mit denen getroffen. Außerdem hier in dieser ersten Stunde, dann so im zweiten Teil, wagen wir einen kleinen Rückblick auf das, was ja in den letzten Wochen hier in Berlin passiert ist, besser gesagt in Berlin-Lichtenberg, war auch schon öfters Thema im Morgenmagazin, wenn ich mich recht erinnern kann, und zwar die Eugenio Botnari Gedenkwochen. Gedenkwochen an einen ermordeten Obdachlosen, der in Berlin-Lichtenberg da am Bahnhof gewohnt hat. Ja, das alles heute hier, erstmal in der ersten Stunde. Ich bin freue mich sehr, dass Sie Lust haben, mit mir hier ein bisschen durchs Morgenmagazin zu reiten.

SPD und Grün, ja, also sozusagen erste Vorgespräche für eine mögliche Koalition. Ich weiß gar nicht, ob Menschen außerhalb Berlin das auch so mitgekriegt haben. Es gibt sowas ja, wenn man es will, so eine Art Kampagne, ja, zumindest die Taz spricht davon und andere auch, dass es eine richtige Kampagne gerade gegen die Linkspartei gibt. Man sieht es so an mehreren Sachen unter anderem, ja. Also Antisemitismus ist ein großes Thema, was man der Linkspartei vorwirft. Ist vielleicht im Kern sogar ein bisschen was dran, also nicht die Partei an sich ist antisemitisch, sondern einige Teile. Unter anderem gibt es hier große Kontroversen ja um den Kreisverband, wenn man das so sagen, der Partei in Neukölln. Ja, die meisten werden es irgendwie mitgekriegt haben, aber auch andere Themen. Ferhat Kocak, selber Bundestagsabgeordneter aus Neukölln, ist auch sehr im Fokus seit einiger Zeit. Dem wird vorgeworfen, dass er angeblich Kontakte in die organisierte Kriminalität hätte. Ja, falls Sie Lust haben, sich da ein bisschen mehr reinzulesen und so, der hat gestern auch der Zeit ein längeres Interview gegeben, wo er das nochmal erklärt. Ja, ganz konkret handelt es sich da um den Remo-Clan. Kocak weist diese Vorwürfe von sich und sagt, dass es ihm aus Versehen passiert. Aber ja, das ist ein Teil des Ganzen. Seit gestern wird auch noch oder vorgestern der Bürgermeisterin in Spee, der neuen Elif Ehreib, vorgeworfen, dass sie Mitglied der Roten Hilfe war. Ja, alles das sind so Themen, die jetzt rund um diese Gespräche oder beginnenden Gespräche um die Regierungsbildung in Berlin gerade ein Thema sind. Die Taz spricht in dem Zusammenhang wirklich von der Kampagne, gegen die Linke da gefahren wird. Merkt man auch ein bisschen vielleicht daran, könnte man sagen, Taz hat da auch einen Punkt. Man merkt, dass sozusagen das Thema Vergesellschaftung, was ja so das erste Wahlkampfthema der Linken auch war, auch sehr stark im Fokus dieser Kampagne steht. Ja, nichtsdestotrotz, heute erste Vorgespräche, gab auch schon die ersten Meldungen heute früh dazu, unter anderem von Charlotte Knobloch, die gestern wohl in der Sendung, der ARD-Sendung Maischberger von einer Regierungsbeteiligung der Berliner Linken warnte. Ja, so sieht's gerade aus. Spannend heute, ich denke mal heute Abend werden wir vielleicht ein bisschen mehr wissen.

0: Sir Idiot Poblano, Igor Letov singt das hier. Ja, alles geht nach Plan für die, die jetzt kein Russisch können. Sir Idiot Poblano, genau. Es gibt einen sehr spannenden Podcast, falls ihr oder sie den noch nicht gehört habt. Tassenkontroller ist das Ganze. Und gemacht wird der von drei Bundestagsabgeordneten aus drei verschiedenen Parteien. Ja, also ein gemeinsamer Podcast. Die drei, die das machen, sind Maja Waldstein von der SPD, direkt gewählt im Land Brandenburg, einer der wenigen SPD-Leute aus dem Landkreis Spree-Neiße. Ja, David Schlesing von der Linken ist mit dabei und Johannes Wagner von den Grünen. Und die diskutieren in ihrem Podcast Tassenkontrolle regelmäßig über politische und ja gesellschaftliche Themen und über Parteigrenzen hinweg. Ja, also das Ganze über die Parteigrenzen hinweg. Doch warum braucht es dafür eigentlich einen Podcast und warum findet der Austausch nicht dort statt, wo politische Debatten normalerweise geführt werden, nämlich im Bundestag? Ja? Aljoscha von Radio Korax hat sich mit den drei Abgeordneten getroffen und über ihre Idee hinter Tassenkontrolle gesprochen. Ja, dabei geht es um die politische Debattenkultur und auch um die Frage, was ein Podcast ja ermöglichen kann und was im wofür es im parlamentarischen Alltag vielleicht zu wenig Zeit gibt.
1: Die Debatte findet ja leider nicht nur im Parlament statt, sondern auch in den Medien und in der Öffentlichkeit. Und da ist uns aufgefallen, insbesondere im Wahlkampf nach dem Zerfall der Ampel, dass der sehr stark von rechts geprägt ist, die Debatten. Und da haben wir gesagt, wir möchten gern mal progressiv diskutieren. Wir möchten zeigen, dass die Parteien, die wir vertreten, also die SPD von mir und David Schlesing von den Linken und Johannes Wagner von den Grünen, dass wir sehr unterschiedlich sind, dass wir aber immer respektvoll und auf Augenhöhe diskutieren und vor allem, dass wir unterschiedliche Herangehensweisen haben und trotzdem progressive Themen vor allem voranbringen wollen, die eben leider in der öffentlichen Wahrnehmung nicht so platziert werden.
2: Also die Idee ist schon auch ein bisschen zu streiten.
1: Ja, und das machen wir auch regelmäßig. Wir werden heute die 13. Folge aufnehmen und in den Folgen davor haben wir schon ordentlich also gezeigt, dass es Unterschiede sind, aber Streit ist ja, gehört ja zur Demokratie dazu.
2: Ich glaube, es wird die 14. Folge sein, die 13. ist schon hochgeladen.
1: Ja, dann ist es die 14. ja.
2: Zerbrechen der Ampelkoalition so als Startpunkt vielleicht. Also das heißt, diesen Podcast gibt es jetzt schon seit etwas über einem Jahr und es ist schon relativ viele Diskussionen plus ein Personalwechsel. David, du bist neu dabei.
3: Ja, absolut.
2: Ist das jetzt etwas, wo man so einfach so eintauchen kann und sich total wohlfühlt oder wo so eine bestehende Diskussionskultur schon da ist, wo es vielleicht so ein bisschen zum Anecken auch da ist?
3: Das wird sich zeigen. Also zurzeit macht es großen Spaß, weil eben, wie Maja gerade sagte, Respekt und sagen wir mal Zugewandtheit das A und O ist. Und mit Blick auch auf die Wahl bzw. den Ausgang der Wahlen ist, glaube ich, jede Progressivität und jedes gemeinsam Progressivsein erstmal das richtige Signal. Und in der Ausdifferenzierung darf es dann auch gerne streithaft sein. Aber nein, also das ist sozusagen diese Waage, dieser Balance zwischen gemeinsame Grundsätze und Grundpfeiler setzen und gleichzeitig aber auch klar ausdifferenzieren, wofür man steht.
1: Und eine kleine Erklärung, warum Tassenkontrolle, das hat natürlich mit Friedrich Merz zu tun, der im Wahlkampf gesagt hat, links ist vorbei, wir brauchen jetzt echte Politik für Menschen, die noch alle Tassen im Schrank haben, für die Mehrheit der Leute. Und da haben wir gesagt, wir werden jetzt in jeder Podcast-Folge eine Tassenkontrolle vornehmen und gucken, ob wir noch alle Tassen im Schrank haben. Und da bringen wir dann Tassen mit. Der Aufruf an alle, schickt uns interessante Tassen, über die wir reden können. Vielleicht habt ihr ein Projekt, was ihr mal in unserem Podcast bringen wollt, dann reden wir darüber.
2: Das heißt, wenn ihr jetzt hier in die nächste Folge aufnehmt, die dreht sich ja jetzt vor allem um die Wahlen im Osten. Also nehme ich an, ist schon auch bezogen auf Sachsen-Anhalt, Mecklenburg-Vorpommern und Berlin. Also drei sehr unterschiedliche Wahlergebnisse auf. Trotzdem bewusst in Halle in Sachsen-Anhalt gewählt. Welche Tasse habt ihr dabei?
3: Also, fangen wir erstmal damit an. Dass wir hier sind, ist eine totale Besonderheit, weil bisher fand der Podcast immer im Bundestag statt und sozusagen in den geschlossenen Räumlichkeiten. Und wir haben gesagt, gerade nach der Wahl und gerade nach dem Ausgang der Wahl in Sachsen-Anhalt, wir müssen raus, wir müssen dorthin. Also alle reden über Sachsen-Anhalt, wir kommen hin. Und es ist sozusagen nicht nur das erste Mal, dass wir auswärts sind, sondern dass wir auch live sind, also auch mit Publikum. Und dementsprechend haben wir ein paar andere Tassen vorbereitet. Und es gibt unter anderem auch eine Publikumstasse, die Tasse Surprise. Und was da drin steckt, wir wissen es noch nicht genau. Also das wird das Publikum heute live entscheiden.
2: Das heißt, das ist noch ganz offen. Die Frage von der heutigen Folge ist ja auch nach den Wahlen, was jetzt? Vielleicht so ganz dreist gefragt, könnt ihr schon so ein bisschen vorgreifen, für was ihr zumindest argumentieren werdet?
1: Dass wir vor allem nicht weggehen, dass wir uns nicht wegducken und dass natürlich vor der Wahl sehr, sehr viele Menschen in Sachsen-Anhalt, in Mecklenburg-Vorpommern und auch in Berlin waren. Aber wir sind auch noch nach der Wahl da und das ist das Stichwort, wer da ist. Da kommt
2: jetzt
1: nämlich
2: auch
1: der
2: an.
1: Hannes.
2: Ja, genau, hier jetzt gerade ins Studio reingelaufen, Johannes Wagner, noch kurz den Rucksack abstellen, perfekt. Drei Leute, guten Morgen.
4: Hallo zusammen. Ich bin davon ein bisschen außer Atem. Ich bin gerade mit dem Fahrrad hergeradelt.
1: Der Zug war typisch grüner.
4: Leider ein bisschen zu spät, aber jetzt bin ich da.
2: Perfekt. Wir waren gerade schon so ein bisschen also wir haben kurz geschaut, okay, was ist dieser Podcast und was wird heute so ein bisschen diskutiert? Und ich habe so ganz dreist gefragt, ob ihr schon wisst, mit welchem Argument ihr reingeht. Ich habe jetzt einmal gehört, vor allem, dass wir sind noch da, wir bleiben hier. Das ist wahrscheinlich eine geteilte Position von euch allen. Aber vielleicht gibt es ja auch etwas, wo schon klar ist, da werde ich anecken bei den anderen.
4: Also wir drei verstehen uns, glaube ich, ganz gut insgesamt. Was bestimmt spannend wird zu diskutieren, ist auch so ein bisschen, was gerade in Berlin los ist, könnte ich mir vorstellen. Da ist ja sozusagen so ein rot-rot-grünes Projekt möglich, aber unter scharfer Beobachtung, würde ich sagen. Und ich habe in den letzten Tagen auch im Bundestag oder auf Veranstaltungen auch mit Kollegen von der Union gesprochen, die teilweise sehr, sehr harte Bandagen anlegen, auch damit drohen, wenn das in Berlin rot-rot-grün kommt, dann kommt in Sachsen-Anhalt vielleicht dann blau-schwarz, dann doch, ja, wenn das BSW nicht mitmacht, so nach dem Motto. Weil dann ist ja die Brandmauer gefallen, nach dem Motto, habe ich jetzt mehrfach gehört. Und von daher werden wir bestimmt auch über Berlin sprechen, aber generell ist unser Ansatz ja wirklich, dass wir Lust machen wollen auf progressive Politik, gerechte Politik, wo wir auch oft Mehrheiten in der Gesellschaft für haben. Und die müssen wir natürlich aber auch schaffen, in Stimmen umzuwandeln am Ende. Und nächstes Jahr sind große Landtagswahlen und natürlich auch in 2,5 Jahren wieder Bundestagswahl. Und darauf arbeiten wir hin.
2: Ich würde an der Stelle vielleicht einfach noch einwerfen, die Linkspartei wird ja gerade sehr stark auch angegriffen nach der Wahl in Berlin. Vielleicht ändert das auch nochmal die Perspektive mit dem Was jetzt, weil auf der einen Seite ist es ein großes Wahlergebnis, was eigentlich stärkt und Aufwind gibt und gleichzeitig merkt man schon, dass es jetzt so einen sehr starken Gegenwind gibt, von wegen, ihr könnt doch nicht einfach diese armen Immobilienbesitzer vergesellschaften. Ist das auch jetzt eine Frage von, wie es weitergeht? Was jetzt?
1: Ja, ich weiß nicht. Also das ist natürlich eine Frage, was jetzt? Allerdings kann man das auch aus verschiedenen Perspektiven betrachten. Zum Beispiel, hat denn Berlin das Geld, um den Immobilienbesitzern und den Wohnungseigentümern da dieses Geld auch in den Rachen zu werfen?
4: Wir sprechen von Großkonzernen, nicht Besitzer, klingt so, so klein.
1: Die Mutti, genau. Die noch ein Zimmer vermietet, darum geht es ja nicht, sondern es geht ja um wirklich Milliardenbeträge. Und das muss ausgehandelt werden. Nun haben wir hier einen Abgeordneten aus Bayern stehen und eine Abgeordnete aus Brandenburg und jemand aus Sachsen-Anhalt. Ich finde, ein bisschen was müssen wir den Berlinern auch lassen. Wir können nicht alle Probleme lösen.
3: Ja, also ich glaube, das Problem ist, die Debatte nimmt einfach gerade so an Fahrt auf und geht in eine Richtung, die, glaube ich, wirklich ins Unerträgliche geht. Und die Sachfrage eben, wie ist so ein Vergesellschaftungskonzept überhaupt umsetzbar? Wie kann man das machen? Ist eben das eine. Aber das andere ist, dass die progressive Mehrheit, die die Berliner gewählt haben, gerade einfach massiv unter Beschuss steht und aber vor allem auch eben einfach diese ganze Frage von Antisemitismus gerade in so eine Art, naja, sagen wir mal so, man nimmt das gerne als Argument, um sozusagen so pauschal zu urteilen. Und ich glaube, dass wir, das werden wir sicherlich heute auch nochmal besprechen, dass man einfach, glaube ich, dann nüchterner auf die ganze Sache schauen sollte. Aber ja, es ist sozusagen jetzt die Angst vor den großen Kommunisten, die geschaffen wird. Und ich glaube, dem müssen wir natürlich schon was entgegenstellen.
4: Man muss auch sagen, es gibt keine Partei, die so viel enteignet wie die Union. Ich sage gerade, ich aus Bayern komme, großes Flächenstaat, auch die CSU greift mal dazu, wenn es um den Bauernhof geht, der da steht, wo vielleicht eine Straße langfahren soll.
1: Hört, hört.
4: Oder ja, teilweise auch sinnvolle Projekte wie Zugprojekte, Schiene zum Beispiel gebaut werden soll. Und das zeigt eben, manchmal kann dieses Mittel, was ja auch im Grundgesetz steht, auch sinnvoll sein. Man muss damit mit Bedacht umgehen. Aber es ist natürlich nicht irgendwie vermittelbar, wenn man jetzt wegen einer Parzelle Land eine ganze Riesenschiene nicht bauen kann. Und so ist es auch nicht vermittelbar, wenn in Berlin sozusagen große Konzerne eine Marktmacht mittlerweile haben, die sie auch ausnutzen können. Und deswegen finde ich, das Grundgesetz gibt uns da Möglichkeiten. Wir sollten, oder hat Maya ja recht, das müssen auch die Berlinerinnen und Berliner irgendwie oder die, unsere Parteikollegen aus Berlin irgendwie dann für sich klären, welche Wege sie da gehen. Es gibt natürlich von dem ganz harten, alle enteignen. Es sind ja, glaube ich, 8 große Konzerne, die es dort gibt in Berlin. Auch Abstufungen nach unten. Man kann auch sagen, man fängt kleiner an, man fängt, von daher, also ich bin da aber nicht der Debatte vollkommen abgeneigt. Und wie gesagt, das Grundgesetz ist ja unsere Verfassung, zu der stehen wir hoffentlich alle, auch die Union. Und deswegen können Sie ja nicht dagegen sein, wenn man Artikel aus dem Grundgesetz auch anwendet, ist meine Meinung. Aber die Debatte ist ja sehr scharf gerade, das stimmt.
2: Ich würde da nicht zu weit inhaltlich einsteigen, dafür habt ihr ja auch euren eigenen Podcast. aber tatsächlich steckt da ja so ein Problem drin von, was zu beobachten ist in den letzten Jahren, zunehmend personalisierte Wahlkämpfe, auch Wahlkämpfe, wo Plakate und Kommunikation sehr weit weggehen von Sachdebatten, um die es eigentlich geht. Also dass auf einer kommunalen Ebene bundespolitische Themen im Wahlkampf diskutiert werden, fragt man sich schon so ein bisschen, wovon reden wir gerade eigentlich? Was wählen wir nochmal? Landtag ist irgendwo dazwischen. Gab es auch viele Forderungen, die eigentlich gar nicht damit zu tun haben, was da gerade gewählt wird. Und auch was thematisiert wird, geht erstaunlich häufig, das war zumindest unsere Erfahrung, wo wir raus sind, mit verschiedenen Leuten gesprochen haben im Rahmen von unserer Platz der Republik-Reihe, geht einfach vorbei an den Sorgen, Ängsten, Problemen, die tatsächlich vor Ort eigentlich relevant sind, wenn man halt länger sich mit den Leuten unterhält. Jetzt wäre meine Gegenfrage so ein bisschen, der Podcast ist ja gestartet mit der Idee, das auch sichtbar zu machen, was für Diskussionen ihr führt, für ein breites Publikum außerhalb vom Parlament, geht das auf? Seht ihr das schon? Ich weiß, also, 13 Folgen, könnte ja schade sein.
4: Also wir haben auf jeden Fall über die verschiedenen Plattformen und Social Media haben wir eine Reichweite und kriegen auch sehr viel positives Feedback, ganz viel positive Kommentare und natürlich heute die erste Live-Folge und wir hoffen natürlich auch, dass sozusagen solche Formate auch nochmal das noch spannender machen. Also für mich geht es auf jeden Fall auf, weil es ja auch mir als Politiker eine Selbstwirksamkeit gibt, ja, weil auch ich, mich lässt es auch nicht kalt, wenn die AfD immer stärker wird und es keine progressiven Mehrheiten gibt. Das macht auch mir Sorge als Mensch und Politiker. Und für mich geht's auf, aber ich bin gespannt, was Maya und David sagen.
1: Ja, was man als Reaktion bekommt, ist, dass Leute wieder Mut schöpfen, dass es eben diese Idee noch gibt, demokratische, progressive Mehrheiten zu finden und zu suchen und dass es Menschen gibt, die dafür auch brennen. Und ich glaube, das ist so das größte Feedback und wichtigste Feedback. Aber das ist der Aufruf an alle, wenn ihr noch andere Wünsche und Ideen habt, dann schreibt uns.
3: Absolut. Ich kann sozusagen nur meine sozusagen Erwartungen in die Zukunft stellen, weil ich sozusagen noch nicht so lange dabei bin. Ich nehme das für mich persönlich einfach als unwahrscheinlich wertvoll in einem geschützten, ja trotzdem Raum, den wir uns gegeben haben, weil wir uns auf bestimmte Regeln verständigt haben, zu diskutieren in der Sache, aber auch wirklich Gemeinsamkeiten auszuloten. Und das ist erstmal schon mal für mich so der erste Schritt. Und wie es sich dann sozusagen nach außen gibt, werde ich dann noch erfahren. Aber ich nehme das sozusagen auch wahr, was ihr gerade beschreibt und denke, das ist der richtige Weg.
2: Also Podcast als neues Betätigungsfeld für Bundestagsabgeordnete nehme ich da so ein bisschen mit.
4: Dankeschön. Im Gespräch bleiben über die Parteigrenzen hinweg. Das ist es.
1: Demokratie.
0: Ja, Demokratie, das waren Maya Waldstein von der SPD, David Schliesing von der Linken und Johannes Wagner von der Grünen, von den Grünen, ja, alle drei Abgeordnete im Bundestag, im Gespräch mit Aljoscha von Radio Korax und der Podcast, über den es hier ging, der Podcast Tassenkontrolle, versucht politische Diskussionen über Parteigrenzen hinweg in einem anderen Rahmen zu führen als im Bundestag.
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0: Beton!
1: Ja, zurück zum Beton. Herr Siff, waren das irgendwann Ende der 70er, Anfang der 80er muss das entstanden sein. Wahrscheinlich sehr viele, die hier gerade zuhören, noch gar nicht auf der Welt gewesen. Aber immer noch eine schöne Band, finde ich, kann man immer noch sehr schön spielen. Ja, Sie hören das Morgenmagazin der Freien Radios, falls Sie gerade eingeschaltet haben. Ja, das läuft in ganz vielen Städten. Ja, das kriegt man ja gar nicht mit, wenn man in der eigenen Stadt sitzt. Radio anhat, ja, vielleicht gerade in der Küche sitzt, so wie ich. Ich sitze ja auch in einer kleinen Küche, ja, der neben mir Kaffee gekocht, andere Mitbewohner sind bereits schon aufgestanden, haben mir sogar ein kleines Brot schon hingestellt, einen Käse. Also so wie Sie zu Hause leben, ja, oder in Ihrem Auto leben, lebe ich hier auch im, ja, nicht, also in dieser Küche, ja, so sind wir hier genauso in dieser Küche in Berlin-Kreuzberg, von wo heute das Morgenmagazin kommt.

0: 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Von Women Defend Rojava.
1: Liebe Freundinnen, auch in dieser Woche steht das Thema Recht auf Muttersprache im Zentrum der Proteste der Zivilgesellschaft in Rojava. SchülerInnen, Familien und Lehrkräfte erheben weiterhin ihre Stimme, um das Recht auf Unterricht in kurdischer Sprache zu verteidigen, als Reaktion auf die Entscheidung, den kurdischen Sprachunterricht auf 3 Unterrichtsstunden pro Woche zu beschränken. Im Rahmen verschiedener Protestaktionen in Ramislo, Hesseke und vielen anderen Städten der Region haben die SchülerInnen ihre Entschlossenheit zum Ausdruck gebracht, weiterhin in ihrer Muttersprache zu lernen und betont, dass die kurdische Sprache nicht nur ein Schulfach, sondern ein wesentlicher Bestandteil ihrer Identität, Kultur und Zukunft ist. Nach jahrelangem Aufbau eines Bildungssystems in kurdischer Sprache weigern sich die SchülerInnen, ihr Recht auf Unterricht in ihrer eigenen Sprache auf einen begrenzten Platz im Lehrplan reduzieren zu lassen. Im Kontext der andauernden Proteste äußern sich vielfältige Akteure zum Thema Muttersprache. So veranstalteten Lehrerinnen und Lehrer, die der Schulverwaltung und der Akademie für Bildungsforschung angehören, in der Stadt Ramislo einen Workshop mit dem Titel »Unsere Sprache ist unsere Zivilisation«. Kongrasdar betonte in einer Presseerklärung, dass die Aufnahme des Kurdischen in den Lehrplan zwar ein Schritt sei, aber für sich genommen noch nicht das uneingeschränkte Recht auf Bildung in der Muttersprache garantiere. Die Organisation fordert eine stärkere Präsenz des Kurdischen in Bildungseinrichtungen sowie den verfassungsrechtlichen und gesetzlichen Schutz sprachlicher und kultureller Rechte. In einer Botschaft an die SchülerInnen und Familien betonte der syrische Präsidialberater Maslum Abdi, dass Bildung in der Muttersprache ein grundlegendes und natürliches Recht sei und bekräftigte die laufenden Bemühungen um die offizielle Anerkennung der kurdischen Sprache. Neue Schritte zur Rückkehr der vertriebenen Familien aus Serekanje. Die Bemühungen zur Erleichterung der Rückkehr binnenvertriebener Familien aus Serekanje in ihre Heimatorte werden fortgesetzt. Derzeit laufen die Vorbereitungen für einen 3. Rückführungskonvoi, an dem mehr als 500 Familien aus Notunterkünften und Schulen teilnehmen werden. Bisher konnten bereits 700 Familien, ca. 7000 Menschen, in ihre Dörfer zurückkehren. Nach Jahren der Vertreibung bedeuten diese Rückkehren mehr als nur eine Reise von einem Ort zum anderen. Sie spiegeln die anhaltende Verbundenheit der vertriebenen Familien mit ihrer Heimat wider, sowie ihr Recht auf Rückkehr, den Wiederaufbau ihres Lebens und die Wiedererlangung der Stabilität, die ihnen jahrelang verwehrt war. Frauenökonomie, Kooperativen und internationale Vernetzung. Eine Delegation der Frauen- und gemischtgeschlechtlichen Wirtschaftskomitees Nordostsyriens, die die Entwicklung von Genossenschaften in Rojava vorantreiben, konnte letzte Woche die Weltkonferenz 2026 der Internationalen Genossenschaftsallianz in Panama besuchen. Das Thema der Konferenz lautete »Brücken bauen – genossenschaftliche Beiträge für eine friedliche Welt«. Die Vertreterinnen nutzten die Konferenz, um von ihren Erfahrungen beim Aufbau von Kooperativen zu berichten und die aktuelle Situation von Kooperativen im Zuge des Integrationsprozesses zu thematisieren. Zudem konnten sie internationale Kontakte knüpfen und den Austausch über Möglichkeiten und Unterstützung des Erhalts von Kooperativen in Rojava und insbesondere der Frauenökonomie stärken. Neben der Konferenz war es möglich, lokale Kooperativen in Panama zu besuchen und Erfahrungen über eine kooperative Ökonomie und die Rolle von Frauen darin auszutauschen. Während der Kampf für Rechte, Freiheit und ein friedliches demokratisches Zusammenleben weitergeht, senden wir euch revolutionäre Grüße aus Rojava.
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Ja, Deichkind hier im Morgenmagazin der Freien Radios. Deichkind übrigens, über die wird gerade eine Doktorarbeit geschrieben, ja, über das popkulturelle Phänomen Deichkind. Bin mal gespannt, was da rauskommt. Ja, darüber werden wir auf jeden Fall hier berichten bei Radio Korax und den all den anderen Freien Radios, die hier mit zugeschaltet sind, sei es denn Pi-Radio in Berlin, das Freie Radio in Potsdam, in Leipzig, in Dresden, in Chemnitz, in Marburg, in Hamburg, was weiß ich, wo noch überall gerade die Leute, ihr und sie gerade zuhören. Ja, in den nächsten Minuten hier nach der nächsten Musik kommen wir wieder zurück nach Berlin. Ja, das ist nämlich der Ort, von dem heute auch das Morgenmagazin kommt. Und zwar schauen wir dann mal in ein paar Minuten nach Lichtenberg, Berlin-Lichtenberg, um genau zu sein. Denn da gibt's ja seit einigen Wochen, muss man sagen, die Eugenio Botnari Gedenkwochen. Die gehen auch noch ein bisschen, ja, also noch eine ganze Woche. Ja, und falls Sie sich fragen, was soll das? Eugenio Botnari war ein Obdachloser, der am Bahnhof Lichtenberg gelebt hat, der ermordet wurde oder totgeschlagen wurde vom Filialleiter der Edeka-Filiale, die dort in dem Bahnhof ist. Und seit 10 Jahren gibt es da wirklich einen Ring darum, wie man ja diesem Mord und dem Opfer ja richtig gedenken kann und sollte. Dazu dann hier gleich mehr im Morgenmagazin.

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0: Ja, in Berlin-Lichtenberg gab es die letzten Wochen und gibt es auch noch eine Woche zurzeit gerade die Eugenio-Botnari-Gedenkwochen. Das ja, soll erinnern an Eugenio Botnari, der ein Obdachloser war, am Bahnhof Lichtenberg lebte und dort vor 10 Jahren vom Filialleiter der Edeka-Filiale totgeschlagen wurde. Darüber hören wir gleich noch ein bisschen mehr. Dieses 10-jährige Jubiläum war ein Grund für verschiedenste Menschen in Berlin-Lichtenberg zu überlegen, okay, wie können wir denn diesen Menschen gedenken, von dem wir auch gar nicht so viel wissen. Und dann haben sich mehrere zusammengeschlossen, unter anderem die Gedenkinitiative Eugenio Botnari, die Fach- und Netzwerkstelle Lichtblicke, das Lichtenberger Register, was so eine Monitoringstelle ist, und auch Künstler von einem Kunst- und Kulturfestival zum Thema Obdach und Wohnungslosigkeit hinschauen. Die haben sich alle zusammengeschlossen und haben zusammen gesagt, okay, wir müssen etwas machen. Entstanden sind diese Gedenkwochen mit sehr vielen Veranstaltungen, die da in Lichtenberg stattfinden, unter anderem so Stadtspaziergänge, unter anderem im Weidling-Kiez, dort, wo das passiert ist. Ja, in Berlin sehr bekannt, der Weidling-Kiez war in den 90ern sozusagen der Nazi-Kiez. Ja, Ingo Hasselbach und die hatten dort ihr Zentrum, ihr besetztes Haus. Ja, und immer ein heißes Pflaster, ja, also so ein Spaziergang durch den Weidling-Kiez zu rechten Orten, aber auch zum Arbeitshaus Rummelsburg, was sehr vergessen ist, gab es Kiez-Spaziergänge und auch so mehrere Gesprächsrunden und Podiumsdiskussionen mit Betroffenen, aber auch Menschen, die sich wissenschaftlich mit dem Thema auseinandersetzen. Also kurz gesagt, es war recht viel los die letzten Wochen. In der nächsten Woche gibt es auch nochmal eine Veranstaltung, stelle ich dann aber nachher nochmal vor, weil vorher würde ich Sie gern mitnehmen wollen zu diesem Gedenken, was am Tag des Übergriffs stattgefunden hat. Ist jetzt schon ein paar Tage her, am 17. September, genau zum 10-jährigen Jahrestag des Übergriffs auf Eugenio Botnari. Da gab es nämlich am Bahnhof Lichtenberg selber eine schöne Veranstaltung. Da haben nämlich, waren Tische weiß eingedeckt mit Blumen. Es gab Kaffee und Kuchen, richtig so aus Porzellanschirm. Und es haben sich viele Menschen getroffen. Ja, und Eugenio Botnari erinnert oder der Tat. In der Tat, wir hören vielleicht mal rein. Sophie von der Fach- und Netzwerkstelle Lichtblicke stellt ganz kurz vor, warum die Menschen da waren.
1: Wir gedenken heute Eugenio Botnari. Leider wissen wir aber nur sehr wenig darüber, wer Eugenio Botnari war. Das liegt auch daran, dass wir ihn selbst nicht kannten und dass wir es bis jetzt auch nicht geschafft haben, Kontakt herzustellen zu seiner Familie, zu seiner Frau, die er hatte, die er hinterlassen hat, zu Freundinnen und Freunden von ihm. Wir würden sehr gerne das ändern. Also falls es hier irgendwelche Leute gibt, die Kontakte haben zu den Menschen, die Eugenio Botnari kannten, dann sprecht uns gerne an. Wir würden sehr gerne mit den Menschen, die ihn kannten, gemeinsam so ein Gedenken gestalten, weil es ja sehr wichtig ist, dass das nach deren Wünschen und Vorstellungen gestaltet wird. Und dem würden wir gerne Respekt zollen und wir würden Eugenio Botnari auch gerne als Menschen erinnern können und nicht nur als Opfer. Und im Moment wissen wir halt leider vor allen Dingen, weswegen er nicht mehr lebt. Aber wir wissen sehr wenig über sein Leben an sich. Was wir über ihn wissen, ist, dass er ursprünglich aus Moldawien kommt. Er ist 2015 nach Berlin gekommen und so wie viele andere Roma aus Ost- und Südosteuropa ist er zum Arbeiten nach Berlin gekommen und hat zunächst auf Baustellen gearbeitet. Und wie viele andere auch, die unter diesen Bedingungen arbeiten, hat er sehr wenig verdient und konnte sich deswegen auch keine Wohnung und keine eigene Krankenversicherung leisten. Das heißt, er ist hier bei Leuten untergekommen, die er kannte, bei Familie, Freundinnen, aber er hatte keine eigene Wohnung. Und dann kommen wir jetzt zu der Tat, die dazu geführt hat, dass er heute nicht mehr am Leben ist und dass wir heute ihm gedenken. Das war heute vor 10 Jahren, also am 17. September 2016. Da war er im Edeka im Bahnhof Lichtenberg und er wurde von dem Filialleiter des Edekas beschuldigt, dort geklaut zu haben. Diese Aussage ist nicht belegt. Das Einzige, was darauf hindeuten würde, wäre die Aussage von diesem Filialleiter, aber ansonsten nichts. Und der Filialleiter hat dann sozusagen Selbstjustiz ausgeübt. Er hat ihn ins Getränkelager des Bahnhofs gebracht und hat ihn dort so schwer Gewalt zugefügt und ihn danach aus dem Laden geworfen, dass Eugenio Bodnari 3 Tage später an diesen Verletzungen, die ihm dazugefügt wurden, gestorben ist. Und eine wichtige Rolle spielt eben auch der Fakt, dass er keine Krankenversicherung hatte. Er ist, nachdem ihm so viel Gewalt zugefügt wurde, ist er bei seiner Familie gewesen und die haben ihm geraten, einen Arzt aufzusuchen, weil er eben schwer verletzt war. Und das wollte er nicht machen, weil er keine Krankenversicherung hat und deswegen sich Sorgen hatte, dass die Arztkosten sozusagen zu teuer werden und er das dann nicht bezahlen kann. Und 3 Tage später ging es ihm aber so, oder 2 Tage später ging es ihm so schlecht, dass er dann seine Meinung geändert hat und doch einen Arzt aufgesucht hat. Und der Arzt hat dann aber halt bereits eine lebensbedrohliche Situation festgestellt und ihn ins Krankenhaus überwiesen und dort ist er dann halt aber in kurzer Zeit am nächsten Tag verstorben, weil die Hilfe sozusagen zu spät kam. Was noch erwähnenswert ist, dieser Filialleiter hat nach der Tat, also diese Tat von ihm, wurde auf Video aufgezeichnet von der Überwachungskamera. Er hat dieses Video abgefilmt und hat es an seine Mitarbeitenden geschickt, zusammen mit rassistischen Kommentaren und Kommentaren, die Eugenio Bodnari herabgewürdigt haben.
0: Ja, das sagt Sophie von der Fach- und Netzwerkstelle Lichtblicke. Sie hörten gerade praktisch die Ansprache von der Begrüßung bei der Gedenkfeier für Eugenio Bodnari, um den es hier gerade ging. Sophie hat ja gerade ganz viel zu den Hintergründen erzählt. Ja, es waren wirklich viele Leute da. Es gab Zeit für Gespräche untereinander. Wir hören auch gleich nochmal rein von Leuten, die praktisch dieses Gedenken im Bezirk Lichtenberg damals mit angeschoben haben. Und hören dann auch gleich noch Moritz vom Lichtenberger Register, was so eine Monitoringstelle für rechtsextreme, diskriminierende und rassistische Gewalt ist. Mit denen habe ich nämlich vor Ort dann auch gesprochen. Also das kommt dann gleich nach der nächsten Musik. Und Musik kommt jetzt von Berlinska Droha. Da spielt Paul Geigerzähler mit. Und Paul Geigerzähler war an dem Tag auch da und hat musiziert. Und vielleicht trifft das ein bisschen die Stimmung. Hier ist Hanka von Berlinska Droha.

0: Ja, Berlinska Droha war das mit Hanka. Falls Sie sich jetzt gerade fragen, was war das eigentlich für eine Sprache, die ich hier gerade gehört habe, das war Sorbisch, ja. Genau. Paul Geigerzähler, den wir hier in der Geige gehört haben mit seiner Band, begleitete praktisch die Veranstaltung, über die wir gerade reden, das Gedenken an Eugenio Botnari vor wenigen Tagen in Berlin-Lichtenberg. Wir haben vor Ort, also ich, der da auch moderiert hat, habe da auch vor Ort mit vielen Menschen gesprochen. Ein Gespräch ist mir dann sehr noch in Erinnerung geblieben, deswegen habe ich das auch mitgebracht. Und zwar mit Annika, die über viele Jahre sozusagen das Gedenken da im Bezirk mit angeschoben hat und es auch geschafft hat, dass der Bahnhofsvorplatz da, ich weiß nicht, ob Sie Lichtenberg kennen, also wirklich ein sehr unwirklicher, ungemütlicher Ort, sage ich mal. Geprägt von wirklich massiven Problemen wie Obdachlosigkeit, Drogensucht und so, ja. Also es ist wirklich kein schöner Ort. Aber dass sich dafür gekämpft hat, ja, auch dass dieser Ort umbenannt wird oder benannt überhaupt, der hat ja wohl gar keinen Namen, in Eugenio Botnari Platz. Und mit Moritz, der ja beim Lichtenberger Register arbeitet, so einer Monitoringstelle für rechtsextreme und rassistische Gewalt. Und mit den beiden habe ich da vor Ort ja auch gesprochen, vor Publikum, die uns zugehört haben, ja, zu dem Gedenken, praktisch, wie es dazu kam und wie die Situation überhaupt in Lichtenberg gerade aussieht.
1: Annika, wenn du so mal zurückguckst, wie ist denn das entstanden hier im Bezirk, dass Menschen angefangen haben, wir müssen an das Opfer Eugenio Botnari erinnern und wollen diese Tat auch wachhalten als Mahnung, ja, dass sowas vielleicht nicht mehr passiert.
2: 2018 haben vor allem jüngere antifaschistische Menschen angefangen, also gleich 2 Jahre nach der Tat, zu sagen, wir müssen daran gedenken, wir müssen diesen Fall ja in der Gegenwart wachhalten. 2019 war ja dann der Prozess und da ist vielleicht nochmal wichtig zu sagen, dass in diesem ganzen Prozess durchaus auch Thema war, dass eben diese Tat gefilmt wurde und mit rassistischen Kommentaren in einen Mitarbeitenden-Chat gestellt wurde. Also die rassistischen Motive waren Teil des Prozesses und der Richter hat damals auch gesagt, dass es aus menschenverachtenden und ausländerfeindlichen Motiven passiert ist. Es gibt ja ganz viele Opfer rechter Gewalt, wo das in den Prozessen eigentlich nicht thematisiert worden ist. Und das ja anders gewesen. Nichtsdestotrotz war dieses Gedenken ein wahnsinnig langer Weg mit sehr viel Durchhaltevermögen, muss ich sagen. Also ich ziehe da auch wirklich meinen Hut. Und 2020, jetzt muss ich wirklich nochmal spicken, ja, kamen diese jungen Menschen damals auf die Netzwerkstelle Lichtblicke zu und wir haben überlegt, wie können wir da nochmal weitermachen und wie können wir auch breitere Schichten in der Gesellschaft nochmal erreichen für diese Gedenkidee. Damals ging es darum, eine Plakette an dieses Haus, an das Bahnhofsgebäude zu machen. Und das gehört der Bahn und die wollten keine Gedenktafel. Und auch die Gedenkkommission im Bezirk war so mäßig begeistert. Und dann haben wir eine relativ gute, finde ich, immer noch sehr aktuelle Broschüre erarbeitet zu dem Fall Botnari, aber auch andere Opfer. Irgendwo liegt sie bestimmt hier noch. Und es ging auch noch mal um Sozialchauvinismus und Feindlichkeit gegen obdachlose Menschen, um noch mal sozusagen ein bisschen zu erklären, warum ist es wichtig, eben rassistische und Obdachlosenfeindlichkeit auch in der Öffentlichkeit zu thematisieren? Und dann ging es immer weiter. Ich weiß nicht, ob ich das jetzt schon alles erzählen soll.
1: Na doch, gern. Also das ist ja eine Frage. Ich meine, 10 Jahre ist ja ein verdammt langer Zeitraum. Und ich glaube, hätte es nicht so viel, ich nenne es mal Druck, ja, aus Seiten der Zivilgesellschaft gegeben von Initiativen, die gesagt haben, wir wollen das wachhalten, dann wäre es wahrscheinlich nie dazu gekommen. Also hier diese Gedenktafel, wir haben sie erwähnt, die seit Mai letzten Jahres hier steht, ist dann Ergebnis gewesen, auch mit vielen Diskussionen in der Gedenktafelkommission, was steht da jetzt drauf und so. Vielleicht kannst du ja aus deiner Sicht nochmal sagen, was waren denn so vielleicht so die wichtigsten Punkte, wenn man im Nachgang guckt.
2: Ja. Also im Nachgang fand ich, war es total wichtig, dass 2020 die Bunte Wind-Kampagne, die ja hier auch einige kennen, sich dieses Themas auch angenommen hat mit den jüngeren Leuten und gesagt hat, wir machen einen offenen Brief der fordert ein Gedenken auf diesem Platz an Eugenio Bodnari. Und den haben sehr viele Menschen unterschrieben. Bei den Erstunterzeichnern waren da auch Menschen aus Politik da oder auch der Humanistische Verband, der hier drüben den Tagestreff hat. Also viele Menschen, die hier auch engagiert sind. Und diesen Brief haben wir mit dem Kulturausschuss, der sozusagen für so Platzbenennungen und solche Dinge, Gedenktafeln zuständig ist, damals übergeben und durften da sprechen. Und dieser offene Brief ist damals schon begleitet worden durch auch eine sehr rassistische Debatte, das zieht sich eigentlich durch den Fall so durch, weil es eben auch Menschen von Parteien gab, die gesagt haben, wir wollen nicht an den gedenken. Und ich zitiere mal, also auf Twitter hieß es damals von einem Parteienvertreter, dass es keine Lebensleistung sei, Opfer rassistischer Gewalt zu sein. Und deswegen braucht man den persönlich auch nicht zu ehren. Und das würde man tun mit einer Platzbenennung. Und da gab es wirklich relativ viele Debatten, aber eben auch viele Menschen aus den Parteien, die das Anliegen unterstützt haben. Und das muss man wirklich sagen, Zivilgesellschaft hat Druck aufgebaut und ist wirklich stabil geblieben und hat immer mehr Netzwerke gemacht, aber wäre auch an einem gewissen Punkt einfach nicht mehr weitergekommen, wenn nicht Menschen aus der BVV gesagt hätten, wir nehmen uns dessen Anliegen auch an und helfen durch die Irrungen und Wirrungen der Bürokratie, um sowas wie Platzumbenennung oder Gedenktafel auch möglich zu machen. Und das war wirklich auch ein sehr, sehr langer Weg. Und dann die Platzumbenennung oder der Beschluss 2023 in der BVV, diesen Platz hier umzubenennen, der gar keinen Namen hatte, also ist dann auch nochmal begleitet gewesen von einer Kampagne, ungefähr so, Berlin benennt einen Platz nach einem Ladendieb. Das zieht sich eigentlich durch diesen ganzen Fall durch. Und ich glaube, es gibt unglaublich viele Menschen, die immer wieder auch in kleinen Gesprächen und in ihren Einrichtungen und in ihren Netzwerken dafür geworben haben, warum ist das wichtig, hier zu gedenken und das mit unterstützt haben. Und wenn es das nicht gegeben wäre, glaube ich, ich finde das schon ein sehr gutes Beispiel und ich freue mich immer, wenn ich sozusagen mit der S-Bahn hier vorbeifahre oder vorbeiläufe und das Schild sehe. Aber es steckt auch wirklich krass viel Arbeit da drin. Also das ist wirklich Wahnsinn.
1: Bevor wir gleich mit dir dann nochmal reden, so wie du es heute siehst, gebe ich mal das Mikro kurz an Moritz vom Lichtenberger Register. Jetzt sitzen hier eventuell viele Leute, die das Register nicht kennen. Kannst du mal kurz dazu sagen, was ihr macht?
3: Ja, genau. Wir feiern erfreulicherweise dieses Jahr ja 20 Jahre Lichtenberger Register und wir sind dafür da, im Bezirk alle diskriminierenden, extrem rechten Vorfälle zu dokumentieren. Man kann sich an uns wenden, wenn man beispielsweise extrem rechte Propaganda im Sozialraum wahrnimmt, Aufkleber, Sprühereien etc., aber auch natürlich Beleidigungen, Pöbeleien, Angriffe. Da sind wir jederzeit ansprechbar. Es gibt auch eine große Signalgruppe hier im Bezirk mit fast 600 Menschen, die jeden Tag hier aktiv sind, solche Vorfälle dokumentieren, an uns weitergeben. Und wir sind eben dafür da, die dann auch auszuwerten. Und zweimal im Jahr machen wir einen Bericht. Den könnt ihr euch gerne auch am Stand abholen. Der Halbjahresbericht 2026 ist gerade erschienen beispielsweise. Und wir hatten im letzten Jahr erschreckenderweise seit dem 20-jährigen Bestehen die höchsten Vorfallszahlen bisher jemals, 891. Das zeigt, dass wir hier gerade leider wieder eine sehr aufstrebende, extrem rechte Szene haben, weil sehr viele Jahre, ja, wie auch Annika das schon berichtet hat, ja sehr erfolgreich gerade im weiteren Kiez die Nazi-Szene auch zurückgedrängt worden konnte. Und jetzt haben wir seit 2 Jahren über diese extrem rechten Jugendgruppen tatsächlich wieder eine Art Revival und in dem Bereich zunehmende Probleme.
1: Es ist ja ein sehr historisch-geschichtsträchtiger Ort, auch wenn man sagt, eine Geschichte der extrem Rechten in Deutschland, die hier schon eigentlich in der DDR angefangen hat. Also Lichtenberg war einer der Bezirke, in dem es schon zu DDR-Zeiten eine sehr große Nazi-Szene gab, was ich dann hier später wiederfand im Weiten Kiez mit auch Häusern, in denen Nazis gewohnt haben, direkt so als Zentrale, gerade Ecke Lückstraße, Weitingstraße, die ganze Krumm-Ingo-Hasselbach und die Nationale Front vielleicht so am bekanntesten sozusagen. Damals gab es schon viel hier im Bezirk, Leute, die was bewegt haben, unter anderem auch danke an Sito Kranke und Katrin Hese, die damals hier mit dem bunten Wind, als das anfing, was gemacht haben, sich gewehrt haben und gesagt haben, wir wollen was machen. Das ist jetzt alles teilweise über 40 Jahre her, Moritz, ja, wenn man Mitte der 80er guckt, eine Geschichte bis heute. Wie sieht's denn aktuell im Bezirk aus? Wo seht ihr denn hier, gerade wenn wir jetzt auf den Weitling-Kiez gucken, aber auch Lichtenberg drumherum, was sind denn so vielleicht so Hotspots und was sind vielleicht auch so neue Phänomene, die hier gerade so stattfinden?
3: Ja, das sind tatsächlich mehrere Ebenen. Also wir haben halt hier auch besonders im Bahnhofsumfeld sehr viele Vorfälle, auch Angriffe, Beleidigungen, Bedrohungen, Pöbeleien, auch teilweise mit Verletzten. Letztes Jahr 40 Angriffe, fast 120 Beleidigungen, Pöbeleien, Bedrohungen. Das zeigt, das nimmt stark zu. Und wir haben auch neben diesen alltagsrassistischen Vorfällen, die wir hier haben, oder auch Vorfälle gegen

0: Nazi-Strukturen wieder Zulauf haben, beispielsweise die Heimat, ehemals NPD, mit ihrer Jugendorganisation Junge Nationalisten, oder eben auch besonders gefährlich der Dritte Weg mit seiner Jugendorganisation Nationalrevolutionäre Jugend, die auch beide jeweils hier regelmäßig in den letzten Wochen und Monaten Infostände durchgeführt haben, die hier auch mit Flyer-Aktionen im Kiez unterwegs sind. Das zeigt, die versuchen natürlich auch einen Teil der extrem rechten Jugendgruppen in die etablierten Strukturen überzuführen, was es dann tendenziell noch gefährlicher macht.
1: Du, kannst du mal so Beispiele machen? Also wir, wenn man immer so über Gewalt oder Diskriminierung redet, ist das ja, klingt das manchmal für viele abstrakt, aber was heißt denn das konkret? Also wie sieht denn das aus? Also was sind das so für Fälle, die ihr gemeldet kriegt?
0: Ja, wo wir heute ja auch über Botnari sprechen, ihr seht ja beispielsweise leider Ende Mai wurde das Gedenkgraffiti zerstört. Das sind dann eben diese Propagandafälle, die regelmäßig vorkommen im Bezirk. Aber wir haben natürlich auch Gewalttaten, vor allem auch ähnlich wie bei Botnari letztes Jahr viele Fälle gehabt, die sich in Supermärkten abgespielt haben, wo Menschen diskriminiert werden, auch teilweise wirklich dann noch rassistisch attackiert, auch Kinder betroffen waren. Ähnliches gab es auch auf Spielplätzen, hier im Kiez beispielsweise. Das findet tatsächlich an vielen Ebenen statt. Oder hier hinten waren ja bis vor kurzem auch noch sehr viele Wohnungslose. Da hatten wir letztes Jahr auch einen ganz schlimmen Vorfall, wo ein Mensch tatsächlich bespuckt wurde. Es wurde auf ihn uriniert, wurde mit Sprüchen wie unter Hitler hätten wir euch vergast. Das sind natürlich schon heftige Gewaltformen und ja, sowas passiert leider zunehmend wieder.
1: Annika, ihr habt viele Jahre irgendwie dafür gekämpft, dass dieser Platz jetzt hier so heißt, wie er heißt, Eugenio Botnari Platz, dass es diese Gedenktafel gibt. Wenn du mal das Ganze so Revue passieren lässt, ja, und jetzt eine andere Initiative aus einem anderen Bezirk zu dir kommt und sagt, wir haben hier ein Problem, wir würden gerne was machen. Was würdest du denn den Menschen empfehlen? Was ist denn so ein guter Weg, da was zu tun?
2: Also, wenn ich zurückblicke, glaube ich, was es total stark gemacht hat, war die Vernetzung zu suchen. Und dieses, auch wenn es nicht so wahnsinnig kleinteilig ist, also wirklich zu gucken, wer ist hier Verbündeter? Ja, wen kann man ansprechen für das Thema und zu versuchen, dieses Thema sichtbar zu machen. Das ist total schwierig und es braucht eine Infrastruktur. Also das heißt, man muss gucken, gibt es gute Partner und Partnerinnen wie die Netzwerkstelle oder andere Projekte, die eine gewisse Infrastruktur auch haben, um Sachen sichtbar zu machen oder Bündnisse oder so. Ich glaube, das ist total wichtig. Ich fand, was auch viel geholfen hat, war, dass ich mit anderen Gedenkinitiativen ausgetauscht und vernetzt wurde, aus Berlin auch. Um da auch zu gucken, was hat bei denen funktioniert. Da kam dann auch irgendwann eben die Idee mit dem offenen Brief beispielsweise her. Also ich glaube, ja, dieses Verbündete zu suchen ist wichtig, auch um selber dabei bleiben zu können. Das finde ich sehr wichtig. Und man ist eben ab einem gewissen Punkt darauf angewiesen, dass man Partner und Partnerinnen in Politik und Verwaltung findet, wenn es um sowas gibt wie Platzumbenennung etc. Und das ist total viel wert, wenn man auf der Seite eben auch Leute findet, die sagen, ja, wir hängen uns dahinter, wir gucken, wo müsst ihr rein. Und dieses Sprechen können im Kulturausschuss hat es schon auch nochmal auf eine andere Ebene gehoben. Und das braucht man einfach. Also, und das ist schon schön, wenn Politik und Verwaltung dieses Engagement auch anerkennt und mit sich dafür stark macht. Ich glaube, das ist in dieser Zeit jetzt auch wieder wichtig.
3: Ja, wir hatten Annika, die das Gedenken an Eugenio Botnari in Berlin-Lichtenberg über viele Jahre mit angeschoben hat, und Moritz vom Lichtenberger Register. Das Ganze, was wir hier gehört haben, war Teil einer Veranstaltung, einer Gedenkveranstaltung für Eugenio Botnari auf dem Bahnhofsvorplatz Lichtenberg, oder wie er seit 2 Jahren heißt, der Eugenio Botnari Platz. Dort steht auch die Gedenktafel, falls Sie mal da sind, vorbeikommen. Gar nicht so einfach, man läuft da manchmal direkt dran vorbei, wenn man nicht genau hinguckt. Die steht so mitten auf dem Platz, praktisch sieht aus wie so eine Laterne. Wenn man nicht richtig hinguckt, kann man dran vorbeilaufen, aber falls Sie mal sind in Berlin-Lichtenberg, würde ich empfehlen, oder mit der S-Bahn mal vorbeikommen, kann man ja mal aussteigen und gucken gehen. Genau, diese Gedenkveranstaltung, über die wir hier gerade geredet haben und wir gehört haben, war Teil der Eugenio Botnari Gedenkwochen, die hier in den letzten Wochen stattgefunden haben in Berlin. von wo heute auch das Morgenmagazin kommt. Die sind aber noch nicht vorbei.

0: Wobei, es gibt noch eine letzte Veranstaltung und zwar am 5. Oktober, also in 5 Tagen, am Montag, auch in Lichtenberg in der Türschmidtstraße in Rummelsburg. Und zwar wird es ein Podiumsgespräch geben, was da heißt, mehr Fragen als Antworten und Gedenken an Todesopfer sozial darwinistischer Gewalt. Und da kommen mehrere Gedenkinitiativen zusammen, die ähnlich wie die für Eugenio Botnari, ja, an Todesopfer sozialdarwinistischer Gewalt gedenken. Es wird die Gedenkenni für Günter Schwanecke dabei sein, für Emil Wendland und Kurt Schneider und die Rechtsextremismusforscherin Viktoria Kamuf auch. Und ja, man, die treffen sich halt und werden ein bisschen aus ihrer Arbeit berichten, ja, wie man denn ein Gedenken da gut hinbekommt. Ja, Sie hören hier das Morgenmagazin. Mein Name ist Jörg Depter. In der nächsten Dreiviertelstunde gibt es hier gleich noch ein paar Nachrichten und ein paar Aktuelles und ein paar Tipps und Hinweise für das, was ja in den Städten passiert, die hier, wo Sie jetzt vielleicht gerade sitzen und zuhören. Und dann reden wir auch noch mit Robin Wood und zwar über ja so ein Ding, sag ich mal, Klimapolitik im Strudel der Desinformation. Also in Zeiten wie diesen, womit Klimapolitik sozusagen alles zu kämpfen hat. Genau, das Morgenmagazin der Freien Radios. Hier geht's weiter mit Arne, die Berliner kennen ihn. Arne, Zwiegespräch mit Gott, hat vor Jahren mal eine lustige Single gemacht mit Acapulco Radio und wir bleiben ein wenig noch in Lichtenberg.
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1: Ja, Grüße gehen raus an Arne und Pi-Radio. Arne hat übrigens, oder hatte, ich weiß gar nicht, ob er die noch hat, immer eine Sendung beim Freien Radio in Berlin. Pi-Radio, und viele Grüße auch an die Kollegen von Pi-Radio. Ja, Sie hören das Morgenmagazin der Freien Radios heute live aus Kreuzberg, Berlin-Kreuzberg, aus einer kleinen Küche moderieren wir hier. Wir hören jetzt gleich noch ein bisschen Musik, 8-Bit-Musik heißt das Ganze, und danach kommen Tipps und Hinweise, wie immer hier so ungefähr so um diese Uhrzeit. Es ist nämlich schon 8:18 Uhr.

386DX, ein russischer Künstler, ja, schon sehr alt, ja. Der Computer, auf dem die Musik gemacht wurde, ist ein 386er. Ich glaube, die jungen Menschen wissen gar nicht, wovon ich rede. Also, als die digitale Welt laufen lernte, war das so, dass Must-Have, ja, ein 386er DX. Ja, und der Computer hat auch die Musik gemacht. Das war gar nicht so unbedingt der Künstler. Okay, es ist 8.23 Uhr, wird Zeit, dass wir hier ein bisschen auf ja, Veranstaltungen und Termine in unserem Sendegebiet, sprich Deutschland, gucken und fangen an in Sachsen-Anhalt und zwar genau genommen im Saalkreis, denn da findet seit letzten Samstag die interkulturelle Woche statt und die Aktionswoche läuft unter dem Motto dafür, ja, aber wofür genau? Für Austausch, gegenseitigen Respekt und friedliches Miteinander. So wird es genannt in einer vielfältigen Gesellschaft. Und vor allem geht es darum, gemeinsam unterwegs zu sein und Bestehendes zu feiern, Neues zu entdecken und einander zu begegnen und die Vielfalt des Lebens zu genießen. Ja, während der interkulturellen Wochen gibt es unter anderem eine Ausstellung, Bilder gegen den Hass heißt die. Die wird gezeigt im Mehrgenerationenhaus in Merseburg. Auszubildende von der BBI Grafikschule haben die tragischen Ereignisse des Anschlags in Halle von 2019 künstlerisch in handgezeichneten Plakaten verarbeitet. Die kann man sich da angucken. Bilder gegen Hass, ja, im Mehrgenerationenhaus in Merseburg. Beim Vereinsfest Danke Ehrenamt in Nauendorf bei Bettine Le Bihun geht es rund um das Ehrenamt. Das ist ein, ja, da wird es ein gemeinsames Essen geben. Und vor allem aber auch viel Raum für Gespräche, ob bei ja Pelmeni und Vareniki im Stadtteilzentrum Merseburg-West oder bei Bunt serviert in der Suppenküche der Works GmbH. Ja, weitere Höhepunkte der interkulturellen Woche werden sein ein Konzert der Kreismusikschule, ja, also das wird ein weiterer Höhepunkt sein. Dieses Konzert ist unter anderem mit der Künstlerin Miriam Krone und es gibt ein Konzert der Ukraine Voices. Entschuldigung. Wir kommen weiter nach Halle, denn da gibt es die jüdischen Kulturtage, ja, und während der jüdischen Kulturtage ein Kreativworkshop für Kinder im Stadtmuseum für 8 bis 12. Das Thema, wir bauen Taschensuckers und erfinden Geschichten. Ja, und da setzt man sich kreativ mit dem jüdischen Laubhüttenfest auseinander, ja. Die Idee ist, dass in Zweierteams kleine Laubhütten gebaut werden, die in jede Reisetasche passen und dazu Geschichten ja, entwickelt. Ja, die können da entwickelt werden. Und zusätzlich wird das Bilderbuch Benny und Oma in den Garten der Welt von Anna Adam vorgestellt. Ja. Das Ganze von 15 bis 18 Uhr im Stadtmuseum in Halle, das ist in der großen Merkerstraße 10. Der Eintritt ist frei, aber um Anmeldung wird gebeten und die Anmeldeganzen Sachen findet man unter Infos unter einfach stadtmuseumhalle.de. Ja, anlässlich des Bleiben wir in Halle, da gibt es nämlich ein Tanzcafé für Senioren anlässlich des Weltenalltags mit Kuchen und musikalischer Unterhaltung. Also falls Sie jetzt schon über 60 sind und heute gerne zum Tanzcafé für Senioren möchten, das Ganze ja, findet statt im Mehrgenerationenhaus Pusteblume. Ja, das ist zur Saaleaue 51a. Um 14 Uhr geht's los und ja, ein bisschen Geld sollte man mitbringen. Es wird so um 5 bis 10 Euro für einen Unkostenbeitrag gebeten und vor allem um Anmeldung. So, und jetzt, da es ja ein Tanzcafé für Senioren ist, würde ich Sie mal bitten, falls Sie dahin wollen, holen Sie sich mal einen Stift, einen Zettel. Ich lese jetzt gleich mal die Telefonnummer vor, unter der Sie dann anrufen können und sich anmelden. So, ich hoffe, Sie haben einen Zettel gefunden, einen Stift. Und die Telefonnummer für die Anmeldung ist die 03456869481. Ich wiederhole mal die 0345 für Halle und dann die 68694812. Ja, falls Sie Lust haben, einfach anrufen oder Sie schreiben eine E-Mail an c.seiter, also S-E-I-T-T-E-R, @avo-spi.de. Ich wiederhole mal c.seiter@avo-spi.de.
spi.de. Also, falls Sie Lust haben, zum Tanzcafé für Senioren zu gehen, anlässlich des Weltenalltags, dann bitte sehr. Wir bleiben in Halle, da gibt es heute auch den queerfeministischen Lesesalon im Theaterhaus Ost. Ja, und dieser Lesesalon soll inspirieren oder man kann sich da auch inspirieren lassen und über das Gehörte ins Gespräch kommen. Gewünscht, gern können eigene Texte dort mitgebracht werden zum queerfeministischen Lesesalon. Ja, die können da vorgelesen werden und danach kann man darüber diskutieren. Also eine kritische Auseinandersetzung mit den Texten ist da sehr erwünscht. Es gibt auch da einen Kaffee und vor allem Kaltgetränke, dauert ungefähr 1,5 Stunden und der Einlass ist um 18 Uhr. Ja. Eintritt frei, das Ganze im Theaterhaus Ost. Böllberger Weg ist das. So, von Halle gucken wir nach Leipzig. Was geht da? Da gibt es heute eine Lesung von der Diplomarbeit. Hat man ja auch nicht so oft. Ja. Die Diplomarbeit, oh, jetzt wird Spanisch. Ich versuche mal mein Bestes. La Espiral von Neo, also Interbrigadas und analoge Fotografie. Und dabei geht es um Erfahrungen der internationalistischen Arbeit im Kontext von Organisierung gegen die industrialisierte Landwirtschaft und ihre Ausbeutungsmechanismen. Ja, wer Lust hat, kann dort vorbeigehen. So, zu sehen sind da auch so analoge schwarz-weiße Fotografien aus 10 Jahren internationalistischer Arbeit. Und auch da gibt es anschließend ein bisschen Austausch und Gespräche. Das Ganze ist im Pögehaus in der Hedwigstraße 20 von 18.30 Uhr bis 20 Uhr. Und auch da ist der Eintritt frei. So, wir bleiben in Leipzig. Da gibt es nämlich auch heute Abend einen Kurzfilm mit Gespräch. Und zwar gucken wir da in die Ukraine. Und zwar How Activists in Odessa Take Care of the Homeless. Ja, also Obdachlosigkeit, auch da ein Thema. Denn dort setzt sich eine linke Organisation, die Street Aid Daily, sehr für Obdachlose ein und macht dort sehr viel Unterstützung. Ja. Darum wird es gehen in dem Kurzfilm. Und die Initiative Linke Ukraine Solidarität Leipzig zeigt diesen Film von Commons, haben den übrigens gemacht, mit einem anschließenden Gespräch oder Videocall, besser gesagt, nach Odessa, wo SAD nochmal direkt zu ihrer Arbeit gefragt werden kann. Das Ganze ist in der Galerie KUB oder KUB in der Kantstraße. Eintritt ist frei und los geht es dort schon um 19.30 Uhr. Bitte pünktlich kommen. Leipzig weiterhin heute Abend. Es gibt einen Flinterbarabend und Kleidertausch mit Frozen Margaritas. Ja, wer heute gerne Margaritas schütten will, gute Gelegenheit, dorthin zu gehen. Und zwar im Café Pfusch in der Donanistraße 7. Das beginnt zu 19 Uhr. Und wer noch nie im Café Pfusch war, das wird im hinteren Raum dort sein. Denn im vorderen ist Barabend. So, wir kommen von Leipzig nach Berlin und zwar gibt es heute das Soli-Café Klatsche. Herzlichen Glückwunsch. Kaffee, Kuchen und Küfer, das geht meistens so um 19 Uhr da los. Essen ist vegan und auf Spendenbasis und die Einnahmen, die die da mal kriegen, ja, die werden für solidarische Projekte genutzt und meistens gespendet. Das Ganze im Berlin-Kreuzberg im Regenbogencafé in der Lausitzer Straße 22a. Los geht's so ab 15 Uhr. Also Regenbogencafé, das ist, wenn man in Lausitzer runtergeht, nicht hinten reinlaufen in die Regenbogenfabrik, sondern das ist direkt vorne an der Straße, links daneben. Ja, heute Abend auch wird's laut. Wer Lust hat, kann zum Konzert gehen. Und zwar im Trickster am U-Bahnhof Schlesisches Tor. Netter Club, sehr klein. Wer da noch nie gewesen sein sollte aus Berlin, guckt euch an. Wirklich ein toller Ort. Und da spielen heute Abend Bibli Boni Freak Show. Da wird Punk und Hardcore zu sehen und zu hören werden unter anderem Seiende und zu sehen vor allem The Price mit Power Pop und Mirror Glaze mit Garage Surf, ja. Außerdem heute noch in Berlin ein Filmabend, Cure heißt der. Der Film ist ja, ziemlich atmosphärisch, ein Krimi und bietet auch so philosophische Betrachtungen. Wer es nicht kennt, also da geht ein Kommissar, der heißt Takabe, eine Serie identischer Morde nach, die unter denselben bizarren Umständen begangen wurden. Aber nichts scheint die Morde miteinander zu verbinden. Ja. Das Ganze heute, wer Lust hat darauf, Filmabend Cure im
K oder auch ein P in der Köpenicker Straße und los geht es um 9. Und last but not least, wer Zeit hat, auch in Berlin laufen gerade ja die kurdische Filmwoche. Ja, eine Woche lang kurdische Filme in Berlin zu sehen. Das Ganze findet man auch im Netz und das Programm kann man gucken. Die Webseite sieht ein bisschen schrottig aus, nicht erschrecken lassen, aber ich glaube, das Programm ist ganz toll. Vielleicht gibt es ja irgendwas Tolles heute, morgen oder übermorgen oder wo man noch hingehen möchte, ja. Also die kurdische Filmwoche. Ja, das war's jetzt erstmal hier mit Termin und Tipps aus der Redaktion. Vielen Dank von Berlin nach Halle. In Halle saß die Redaktion, die zusammengestellt hat. Vielen Dank für diesen tollen Service. Ja, Sie hören das Morgenmagazin der Freien Radios.

0: Ja, Hank Williams, so wurde der Rock'n'Roll erfunden, falls Sie sich fragen, wie das Ganze kam. Ja, Hank Williams, für die Jüngeren, die vielleicht von dem noch nie gehört haben, hört mal da rein, ist wirklich toll. Okay, schon mal zur Ankündigung, in circa 25 Minuten kommen die Antifa-Nachrichten hier beim Morgenmagazin der Freien Radios. Aber vorher gucken wir nochmal auf was anderes, und zwar auf Klimapolitik, besser gesagt Klimapolitik im Strudel von Desinformation, und zwar Robin Hood. Ja, wenn sich Robin Hood um die Umwelt kümmert, dann wird er zu Robin Wood. Ja, das ist wahrscheinlich die Logik, nach der sich die Umweltaktivistinnen von Robin Wood benannt haben. Und die Gruppe arbeitet seit vielen Jahren zum Thema Klimaschutz, Klimagerechtigkeit, Klimawandel und allem, was sich da irgendwie so dranhängt. Ja, die Themenbreite, welche sie vom ursprünglichen Einsatz für Wälder in Deutschland inzwischen entwickelt haben, ja, die ist riesig. Also von Protesten gegen Autobahnausbauten bis hin zum Thema Privatjets. Und seit neuestens ist auch der öffentliche Nahverkehr statt Panzerproduktion ein Schwerpunkt in den letzten Jahren geworden bei Robin Wood. Aber auch so grundlegende Sachen wie Lieferketten und Ökostrom sind für Robin Wood wichtige Themen. Und dabei setzt die Gruppe auch auf spektakuläre Aktionen, ja, zuletzt mit einem großen Banner an der Bundeszentrale der CDU. Doch ihre Aktionen sind nicht nur auf Deutschland beschränkt. So beschäftigen sie sich zum Beispiel auch mit der finnischen Forstwirtschaft. Ja, wer schon mal in Finnland gewesen ist, kennt das. So gerade wenn man dann in Richtung Lappland fährt, eine unglaublich große Industrie. Ja, aber über Jahre hat sich bei Robin Wood viel Erfahrung angesammelt, wie Öffentlichkeitsarbeit rund um das Thema Klimagerechtigkeit funktionieren kann. Ja, doch auch Robin Wood kämpft mit einer Zunahme an Desinformation in der digitalen Öffentlichkeit. Und ja, Radio Korax sprach deswegen mit Robin Wood über die Auswirkungen von Desinformation und die Konsequenzen. Gesprochen hat Radio Korax mit Ute Bertrand, die ist Pressesprecherin von Robin Wood, und dabei ist ihre Antwort darauf, ob Ihnen viel Desinformation begegnet, überraschend.
1: Ja, das begegnet uns schon. Ich glaube aber, die größte Herausforderung sehe ich da drin, überhaupt das Klima zum Thema zu machen oder die Klimakrise. Also nicht nur die falschen Narrative sind ein Problem, sondern das Desinteresse. Oder aber auch selbst bei etablierten Medien ist, also oder bei öffentlich-rechtlichen Medien zum Beispiel, ist das Interesse am Klima rückläufig. Also es wird einfach oft nach hinten geschoben, weil jetzt andere Krisen im Vordergrund stehen. Oder aber auch, weil einfach der Kontext meiner Ansicht nach zu wenig hergestellt wird. Also es wird über Niedrigwasser im Rhein berichtet, weil die Lieferketten der Chemieindustrie gestört sind. Aber was das sozusagen für die Natur für Folgen hat, was das für die Menschen, die allgemeine Bevölkerung für Folgen hat, wie die Zusammenhänge mit der Klimakrise sind, wie die Klimakrise entstanden ist, das wird nicht thematisiert, sondern dann kommen Vorschläge aufs Tableau der Klimaanpassung, die aber gleichzeitig die Klimakrise weiter befeuern. Wie wir vertiefen die Fahrrinne, wir verladen das auf Lkw und heben das Sonntagsfahrverbot auf. Und da sehe ich ein ganz großes Manko.
2: Ich habe jetzt so ein bisschen die These, dass es in den letzten Jahren seit so einer Hochphase von Klimaberichterstattung rund um die großen Fridays for Future Protesten, so 2018, 19 vielleicht, wahrscheinlich auch zugenommen hat, dieses Problem. Aber vielleicht seht ihr das auch anders.
1: Nein, das ist auf jeden Fall so. Das gab eine Hochphase und dann kam Corona, dann kam der Ukraine-Krieg, jetzt noch der Iran-Krieg. Es sind sozusagen Multikrisen auf der Welt und da wird das nach hinten geschoben, obwohl es ein existenziell bedrohliches Thema weiterhin ist. So ist eben das Agenda-Setting von Medien, dass man immer da aufspringt, wo es gerade oder wo man denkt, da ist noch Aufmerksamkeit bei der Allgemeinheit für da und dann fällt was anderes hinten runter. In diesem Fall ist das aber fatal, weil die ganzen existenziellen Probleme sind ja deshalb nicht weg oder die Klimakrise wird deshalb nicht weniger, sondern im Gegenteil, diesen Sommer haben wir es alle gespürt, auch in Deutschland gespürt, wie bedrohlich das werden kann, weitere Dürren, Hitzeperioden, dass das Zigtausende von Menschen jetzt bereits das Leben kostet.
2: Aber dann wieder zurück zur Desinformation an der Stelle. Also es spielt weniger eine Rolle als das Desinteresse, aber es begegnet euch trotzdem, habe ich da so ein bisschen rausgehört. An welcher Stelle und wie?
1: Also für uns ist auf jeden Fall ein großes Thema auch der Rechtsruck im Lande. Und wie wir alle wissen, gibt es da auch eine Menge Leute, die den Klimawandel leugnen und versuchen, das kleinzureden, Zweifel zu streuen, im Prinzip zu sagen, nicht ich muss das machen, nicht jetzt muss ich das machen, nicht so muss ich das machen. Also auf allen Ebenen eine Abwehrreaktion und auch was neu ist, finde ich, oder was sich auch wirklich verschärft hat, auch mit dem Stärkerwerden der AfD, ist ein Feindbild in die Welt zu setzen. Und dieses Feindbild sind Klimaaktivistinnen und Klimaaktivisten und auch NGOs. Und wir haben das ja miterlebt, dass auch durch die sogenannte Kleine Anfrage der CDU unter Kanzler Merz, das auch mit aufgegriffen wurde und da solche Narrative von Schattenstruktur und angeblichen Einflüssen des Staates auf die NGOs gemunkelt wurde oder nur mal so Fragen gestellt wurden. Das schafft natürlich aber eine Stimmung von Misstrauen, Diskreditieren, die ich also wirklich neu empfinde und auch eine echte Verschärfung. Also ich mache das jetzt schon seit fast 3 Jahrzehnten, bin ich sozusagen in der Umweltbewegung aktiv. Und das, finde ich, hat schon eine neue Qualität gerade.
2: Lässt sich das ein bisschen festmachen, in welchen Zeitpunkten die Qualität sich so verändert hat? Ich vermute einfach mal, so die Möglichkeit von so KI-generierten Inhalten wird da in den letzten Jahren nochmal einen Riesenschwung reingebracht haben. Und natürlich der Aufstieg auch von rechten Parteien, die das bedienen, seit 2015 in Deutschland mit der AfD zum Beispiel. Aber vielleicht gibt es da auch noch andere Faktoren, die ich jetzt gerade nicht auf dem Schirm habe.
1: Also KI ist auf jeden Fall ein Thema und das wird auch noch stärker werden. Allein schon wegen der Flut an Desinformation, die damit nochmal viel, viel größer wird, weil sich viel schneller Informationen erzeugen lassen und natürlich auch Deepfakes oder also nicht zutreffende Informationen erzeugen lassen. Es gibt Halluzinationen, also einfach viel Unsinn, der mit diesem Informationsstrom auf uns zufließt. Und in diesem Strom nicht unterzugehen, das ist, glaube ich, die große Herausforderung. Und es ist auch nochmal sehr viel schwerer geworden insgesamt, weil sich die Medienlandschaft sehr im Umbruch befindet. Es ist ja so, dass wir schon in den 80ern hatten wir schon, also ich gehe jetzt weit zurück, aber hatten wir das Aufkommen vom privaten Fernsehen. Und jetzt ist ja nochmal ein ganz großer Druck entstanden dadurch, dass sich die Medien so monopolisieren und von wenigen Milliardären abhängig sind, wie Musk, wie Zuckerberg. Die sind kommerziell und haben Algorithmen, geheime Algorithmen, die Leute abhängig machen. Früher gab es immer so einen Sponti-Spruch, wir wollen nicht ein Stück vom Kuchen, wir wollen die ganze Bäckerei. Und bezogen auf die Medienlandschaft würde jetzt die ganze Bäckerei bedeuten, wir brauchen einfach unsere eigenen Medien, die am Gemeinwohl orientiert sind, die nicht kommerziell sind, die nicht diesen Algorithmen folgen und Dinge belohnen, die polarisieren, die spalten, die auch Fehlinformationen, Desinformationen verbreiten. Und das, finde ich, ist eine riesige Herausforderung, auch sowas in Europa zu schaffen. Und nicht zuletzt sind solche Radios wie Radio Korax dafür sehr, sehr wichtig, da eine unabhängige Medienlandschaft zu bereichern.
2: Ich würde, glaube ich, ganz gerne kurz mal noch in so ein Beispiel reinschauen, was für Effekte so Desinformationen haben, falls da jetzt irgendwas so aus den letzten Monaten oder Jahr vielleicht sogar irgendwie im Kopf geblieben ist, weil so Anklang Desinformation verunsichert, also soll auch Verunsicherung auslösen. Ob wir das irgendwie so ein bisschen plastisch machen können, was für ein Narrativ euch da mal begegnet ist, wo ihr auch gesehen habt, was es auslöst bei Leuten, die das dann rezipieren zusätzlich oder in eurer Kampagnenarbeit.
1: Also ein Beispiel, was mir einfällt, ist die ganze Auseinandersetzung um die Windenergie und den Vogelzug. Da gibt es ja auf jeden Fall auch Initiativen, die, sage ich mal, wie AstroTurfing von der anderen Seite lanciert worden sind, um so zu tun, als wäre man eine kleine Initiative, aber letztlich kommt man doch von der Industrie, um die Windräder kaputt zu machen. Und da würde ich sagen, ist eine Menge Desinformation passiert. Es gibt natürlich Unzufriedenheit mit Windrädern und Landschaftszerstörung, die ich auch gut nachvollziehen kann. Ich glaube, da ist auch in der Kommunikation vieles nicht so gut gelaufen oder da denke ich, sind die Perspektiven manchmal nicht ernst genug genommen worden von Menschen auf dem Land, die dann solche Windräder in der Nähe haben. Da finde ich Bürgerenergieprojekte hochspannend, aber da glaube ich, das ist ein sehr heiß umkämpfter Bereich, wo auch viel Desinformation gestreut wurde.
2: Und das ist dann so von, wie es dann funktioniert, ist so, okay, und dann liest man, dass es irgendwie angeblich ganz viele Zugvögel umbringen würde. Und ist dann die Zielsetzung wirklich, eine Gegenposition zu erreichen mit solchen Informationen oder vielleicht doch eher eine Demobilisierung durch eine Verunsicherung?
1: Ja, erstmal eine große Stimmung mache auch. Also die Windräder der Schande müssen alle weg und so weiter. Aber natürlich auch gekoppelt mit dieser Desinformation. Und ich denke, das stößt in eine Lücke, weil vielleicht oft die Klimakommunikation nicht verständlich genug ist, Sorgen nicht ernst genug genommen werden, Leute sich nicht gehört fühlen oder übergangen fühlen. Und diese Lücke darf man nicht größer werden lassen. Und ich glaube, eine Sache, die auch sehr wichtig ist, auch für Journalistinnen oder Journalisten wichtig ist, ist eine Sprache zu finden, die wirklich verständlich ist und die nicht so gestanzte Formulierungen enthält, nicht zu akademisch ist, nicht zu abstrakt ist. Und ein echtes Interesse und ein echtes Zuhören ist sehr, sehr wichtig.
2: Darauf würde ich auch nachher nochmal kurz zurückkommen, ob es da noch mehr Tipps gibt für so jetzt so Leute wie ich, die ja versuchen, darüber zu berichten. Vielleicht vorher noch, weil ich, also wir hatten ja drüber gesprochen, so ob von Seiten radikaler rechter Kräfte wird es genutzt, ne? Also die AfD als ein Beispiel oder vorangetrieben. Ich weiß auch, da gibt es dann so tolle Sachen wie dieses Institut für irgendwas mit Umwelt und so, was in Halle sitzt, die explizit sagen, so wir sind da, um angeblich wissenschaftlich zu belegen, dass es den Klimawandel gar nicht gibt, dass der gar nicht menschengemacht ist und Fakten dagegen zu liefern. Und wenn man sich das genauer anschaut, sitzen da ganz viele Leute, die eigentlich mit der AfD zusammenhängen, drin und tun so, als ob sie eine unabhängige NGO wäre, die angeblich als Institut neutral darüber kommen soll. Ich habe aber auch schon gesehen, das ist jetzt vielleicht ein Positivbeispiel, aber es bringt mich zu einer anderen Frage, dass bei dieser Auseinandersetzung rund um Windkrafträder in Süddeutschland zum Beispiel, war ich dann mal zufälligerweise auf der Seite von der ENBW, wo sie wirklich ein FAQ hatten zu Windkraftanlagen und so Sachen wie, trocknest die Böden aus und solche Fragen, wo sie das relativ gut, ehrlich gesagt, eingeordnet haben und gezeigt haben, so, was davon eigentlich stimmt und was nicht. Was jetzt für ein Energieunternehmen logisch erscheint, wenn sie Windkrafträder verkaufen wollen, aber es gibt ja auch welche, die wollen ja unbedingt an fossiler Energie festhalten zum Beispiel. Seht ihr von diesen Akteuren auch Desinformationsinhalte oder ist es vor allem politische Parteien mit einem, sagen wir mal, autoritären Profil?
1: Ich sehe da eher die Partei mit dem autoritären Profil. Bei dem anderen würde ich das in die Kategorie Greenwashing zum Teil einordnen. Also dass Dinge zu einseitig berichtet werden oder zu, also sozusagen, man gibt sich ein Öko-Image, man gibt sich das Image, wir machen ganz viel Erneuerbare, obwohl man trotzdem noch weiter auf Kohle und Gas setzt. Das haben wir ja zum Beispiel.
2: Washington, wo natürlich mit der Faktenlage auch manchmal unterschiedlich treu gespielt wird. Wie reagiert ihr insgesamt darauf, wenn euch solche Sachen begegnen? Weil ihr macht ja die ganze Zeit auch so Kampagnenarbeit zu den Themen, versucht da ja auch sehr ausführlich und begründet zu zeigen, warum was wichtig ist. Wenn ihr dann da zu so einem Thema, an dem ihr arbeitet, eine Falschmeldung oder eine Desinformationskampagne merkt, reagiert ihr da drauf oder wie geht ihr damit um?
1: Ja, also die Grenzen sind da ja auch fließend von Greenwashing zu Desinformation. Also ein weiteres Beispiel, was mir einfällt, ist Atomkraft als Klimaretter. Das ist schon vor Jahren aufgekommen. Da haben wir eigene Broschüren dann auch zu gemacht und haben dargelegt, warum auch Atomkraft dem Klima schadet und warum es die Energiewende blockiert, wenn Deutschland weiter auf Atomkraft setzt. Und dieses Argument kommt in Wellen immer wieder hoch. Also jetzt, wir dachten ja, der Atomausstieg ist geschafft. Jetzt gibt es ja trotzdem schon wieder Stimmen, die das rückgängig machen wollen mit den gleichen Argumenten. Und dann versuchen wir natürlich auch mit Argumenten dagegen zu halten. Wichtig ist aus meiner Sicht aber auch immer, noch eine Stufe dahinter zu fragen, was ist eigentlich das dahinterliegende Bedürfnis, was mit diesen Argumenten befriedigt wird oder aber auch, was sind Vorurteile, mit denen das spielt? Also es ist ja schwer, auf der reinen Sachebene dem Ganzen nur zu begegnen. Die ist sehr wichtig, die Sachebene, aber die emotionale Ebene dahinter zu erkennen, zu analysieren und auch zu erkennen, ist da eine Strategie hinter? Wer treibt diese Strategie voran? Welches Ziel oder welches Interesse steckt dahinter? Und das transparent zu machen, das finde ich, trägt zum Diskurs wirklich bei und so eine Art öffentliches Nachdenken darüber auch zu fördern, das finde ich gut.
2: Ist es dann auch etwas, was ihr heutzutage versucht, in eurer Kommunikationsstrategie auch gleich mitzudenken, also auch aktiv so entgegenzuwirken?
1: Auf jeden Fall. Also wir versuchen auch, die Narrative zu erkennen, die die andere Seite benutzt. Also ein Beispiel, was mir noch einfällt, ist, wo wir jetzt gerade aktiv auch viel zu machen, ist das Verfeuern von Holz als erneuerbare Energie zu deklarieren. Das ist aus unserer Sicht auch ein ganz großer Etikettenschwindel. Und die Geschichte, die erzählt wird, ist, wir müssen raus aus der Kohle und wir ersetzen die Kohle durch einen anderen, nämlich ganz erneuerbaren, nachwachsenden Energieträger Holz.

0: eigentlich weiß jede, dass ein Baum viel langsamer wächst, als er verfeuert werden kann. Also sowohl die Verbrennung ist sehr CO2-schädlich, als auch die Zerstörung von Wäldern, die mit zu starkem Holzeinschlag zusammenhängt. Und das Ganze noch vor dem Hintergrund der Klimakrise, wo ganze Waldbestände zusammenbrechen, insbesondere die Kiefer- und Fichtenmonokulturen. Das ist nicht nachhaltig und da arbeiten wir jetzt schon seit Jahren dran, also sozusagen diese Narrative der Biomasseindustrie zu analysieren und dann auch unsere eigenen dagegen zu setzen.
1: Ja, das sagt Ute Bertrand, die ist Pressesprecherin von Robin Wood, zu ihrem Umgang mit der zunehmenden Desinformation rund um Klimathemen in der digitalen Öffentlichkeit.

Oh ja, Sie hören das Morgenmagazin der Freien Radios. Hier folgen gleich in wenigen Minuten die Antifa-News. Und danach, nach den Antifa-News, reden wir auch noch mit Andrea Genes, die ist Leiterin der Mahn- und Gedenkstätte Ravensbrück. Und mit der werden wir dann in der zweiten halben Stunde der letzten Stunde des Morgenmagazins ja über ja das, was uns gerade beschäftigt und vor allem wie der Rechtsruck in Sachsen-Anhalt und Mecklenburg-Vorpommern ja die ja Gedenkarbeit vielleicht verändern kann und wird. Ja, das dann hier gleich in der zweiten Stunde vom Morgenmagazin. Kurz noch eins, wir senden heute live aus Berlin-Kreuzberg. Kreuzberg, gerade viele Kreuzberger gestern sehr mit einem tränenden Auge unterwegs gewesen, glaube ich. Und zwar alle die, die ins Prinzenbad gehen. Prinzenbad ist hier so das große Schwimmbad schlechthin mit drei Schwimmbecken. Gestern ja, war der letzte Tag, wo der Imbiss offen hatte. Also Matze und Dagi, die den Imbiss betreiben, haben gestern den letzten Tag nochmal was verkauft. War wirklich schön. Waren viele Stammgäste da, haben sich bedankt und einen schönen Urlaub gewünscht, weil die sind jetzt wirklich ein halbes Jahr erstmal weg. Ich habe Matze gefragt, ob er uns vermissen wird. Er hat gesagt, naja, im Januar denkt er vielleicht mal drüber nach. Genau, das ist ein bisschen schade, weil die beiden beheizten Becken im Prinzenbad sind jetzt zu, aber für alle ja draußen Hardcore-Schwimmer der Bergsee, also vorne das erste Schwimmbecken, wenn man reinkommt, was nicht beheizt ist, das ist noch offen bis Ende Oktober. Also wer Lust hat, bei Wassertemperatur von 14 bis 16 Grad da schwimmen zu gehen, das kann man den ganzen Oktober noch machen. Ja, das Prinzenbad. Ja, jetzt kämpfe ich hier kurz noch mit meiner Technik, aber zum Prinzenbad gibt es auch eine Berliner Band, die hat ein schönes Lied über das Prinzenbad gemacht.

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1: Herzlich willkommen zu den Antifa-Nachrichten für den 1. Oktober 2026. Hier geht es brandfrisch um die aktuellen Entwicklungen im Budapest-Komplex und um Rechte in Justizapparaten. Außerdem beschäftigen wir uns mit einer Recherche zu rechten Kampfsportwettkämpfen und blicken auf die aktuellen Verschärfungen der GEAS-Reform. Wie jede Woche erinnern wir den Opfern rechter Gewalt und es gibt ein paar Veranstaltungstipps. Aber erstmal zu den Kurzmeldungen. Los geht's! Im Budapest-Antifa-Ost-Komplex sind neue Urteile gefallen. Am 29.09. war wichtiger Prozesstag in Paris und Budapest. In Budapest wurden die Fälle von Maya T., Gabriel M. und Anna M. verhandelt. Außerdem in Paris zur Auslieferung von Gino A. Maya T.'s Strafe wurde demnach jetzt von 8 auf 7 Jahre reduziert. Fraglich bleibt, wann die Überstellung von Maya nach Deutschland erfolgt. Den ungarischen Behörden nach sei diese erst nach erfolgtem Urteil möglich. Die Rücküberstellung nach Deutschland wurde nun vom Budapester Gericht beantragt. Dafür muss zunächst das in Deutschland zuständige Gericht ermittelt werden. Bis der Antrag bearbeitet ist, bleibt Maya in Budapest in Haft. Gabriel M.'s Urteil lautet 6 Jahre. Anna M.'s soll mutmaßlich 2 Jahre ins Gefängnis. Beide Fälle wurden in Abwesenheit verhandelt. Bei Gabriele und Maya wird der Übergabegewahrsam an Budapest ins Strafmaß eingerechnet. In Paris wurde die Auslieferung Gino A.'s nach Deutschland behandelt.
2: Die Beschwerde gegen die Abschiebung vor der Abschiebekammer, vor dem Berufungsgericht, wurde ja vor 5 Wochen zurückgewiesen. Das heißt, das Gericht hat dem zugestimmt, nach Deutschland den Haftbefehl zu vollstrecken von Gino. Zuvor war das ja bei der gleichen Anfrage Ungarns vor 1,5 Jahren abgelehnt worden von diesem gleichen Gericht. Jetzt ist die letzte Chance in Frankreich das Kassationsgericht. Das heißt, dort wird am Vormittag verhandelt, inwieweit das ein rechtmäßiges Urteil war. Also es wird nicht nochmal wirklich neu verhandelt. Es wurde in der Zwischenzeit, es wurden nochmal Dokumente nachgereicht, es wurde weiter argumentiert und diskutiert, so ein bisschen hinter den Kulissen. Was ganz interessant ist, ist so ein Kassationsgerichtsentscheid findet völlig unter Ausschluss der Öffentlichkeit statt. Und zwar so weitgehend, dass nicht mal der Beschuldigte oder seine Rechtsbeistände dort anwesend sein können.
1: Das Kassationsgericht in Paris hat entschieden. Der europäische Haftbefehl Deutschlands wird von Frankreich anerkannt. Die Einsprüche Ginos zurückgewiesen. Er soll ausgeliefert werden. Im Moment ist Gino auf freiem Fuß. Wann der europäische Haftbefehl vollstreckt wird, ist unklar. Ein Bochumer Staatsanwalt richtet ohne Konsequenzen unter anderem über Hooligan-Fälle, obgleich er als Jugendlicher selbst einem rechtsextremen und gewaltbereiten Fußball-Fanclub angehörte. Wie die Gruppe Antifa-Linke Bochum Mitte September in einem Statement veröffentlicht hat, war der Bochumer Staatsanwalt Andreas Bachmann im rechten Hooligan-Fanclub des FC Schalke 04, den sogenannten Mighty Blues, aktiv. Dabei bezieht sich die Antifa-Linke Bochum-Gruppe auf den Dokumentarfilm »Die sind ebenso« von Ulrich Leinweber aus dem Jahr 1983. In dem Film präsentiert Bachmann ein selbstgestaltetes Banner des Clubs. Auf dem Banner ist ein Totenkopf mit Stahlhelm zu sehen. Außerdem skandiert der jugendliche Bachmann in dem Film antisemitische Parolen und macht den Hitlergruß. Heutzutage leitet er bei der Bochumer Staatsanwaltschaft die Abteilung Tötungsdelikte. Er ist auch für die strafrechtliche Verfolgung von Gewalttaten und Pyrotechnik im Umfeld von Fußballstadien zuständig. In einer Stellungnahme von Bachmann verneint er seine Zeit in der rechten Hooligan-Szene nicht. Jedoch räumt er ein, dass er bei der Szene im Film unter Alkoholeinfluss gewesen sei. Sowohl die Antifa-Linke Bochum als auch die autonome Antifa Freiburg kritisieren an dem Fall Bachmann, dass keinerlei Aufarbeitung stattgefunden hätte und dass er versuche, sich mit offensichtlichen Schutzbehauptungen zu rechtfertigen. Bachmanns Arbeitgeber, die Bochumer Staatsanwaltschaft, reagierte auf das Statement von der Antifa-Linke Bochum damit, dass sie keine strafrechtlichen Überprüfungen vonnöten halten und die Jugendzeit Andreas Bachmanns sich nicht auf seinen heutigen Dienst auswirkt. Auch in Sachsen ist der Justizapparat blind auf dem rechten Auge. In ostdeutschen Bundesländern versuchen angehende JuristInnen mit einer rechtsextremen Gesinnung wiederholt Referendariatsplätze zu erhalten. Zuletzt nun auch in Sachsen-Anhalt, wo es für Tobias Benecke nicht klappte. Immer häufiger wurde schon, auch hier in den Antifa-Nachrichten gemeldet, dass einige juristische Referendare aus dem rechtsextremen Umfeld oder dem AfD-Vorfeld immer noch problemlos ihre Ausbildungsplätze in sächsischen Justizbehörden bekommen haben. Prominent hier zu nennen ist der ältere Fall um John Hoover –

Bundesverfassungsschutz mitteilte, auch als Funktionär in als gesichert rechtsextrem eingestuften Organisationen tätig gewesen. Aufgrund dieser dem Oberverwaltungsgericht vorliegenden Informationen wurde entschieden, dass Tobias Benecke sein Rechtsreferendariat in Sachsen-Anhalt zu diesem Zeitpunkt nicht ausführen durfe. Damit agiere das Oberverwaltungsgericht Sachsen-Anhalts härter gegen angehende rechte Juristin als das Nachbarland Sachsen. Trotz des Verbots von der rechten Kampfsport-Eventreihe Kampf der Nibelungen werden nach wie vor Boxfights von der gewaltaffinen Mischszene mit rechtsextremer Gesinnung ausgetragen. Das geht aus einer neuen Recherche von Belltower News-Redakteur Steffen Krapf hervor und zuletzt hat dies auch eine Veranstaltung in Halle bewiesen. KampfsportlerInnen aus der extremen Rechten bilden demnach festen Bestandteil der sogenannten Underground Fight Clubs und werden davon nicht ausgeschlossen. Wie Krapf darlegt, sind bekannte Gesichter der rechten Szene beispielsweise auf Internetvideos vom Branchenführer King of Streets, kurz KOTS, zu sehen. Das aus Schweden kommende Format gelte als der härteste Underground Fight Club der Welt. Bei den KOTS-Kämpfen, Mann gegen Mann, auf Asphaltgrund, sind selbst Tritte gegen den Kopf und Griffe in die Augen erlaubt, denn Regeln gibt es keine. KOTS, KOTS, hat aber über 2 Millionen Abonnenten auf YouTube, wo diese Kämpfe dann gestreamt werden. Ähnlich verhält es sich mit dem deutschen Format, der Fight Clubs Frontier, der nun seit mehr als 5 Jahren regulärer Kampfsportwettkämpfe an der deutsch-französischen Grenze austrägt und diese ebenfalls online streamt. Die Verantwortlichen wollen anonym bleiben, doch ein Kämpfer der Frontier-Kampfreihe ist Norik E. aus Nordhessen, ein führender Kader der rechtsextremen Kleinstpartei Der Dritte Weg. Norik E. marschierte 2023 gemeinsam mit anderen Neonazis auf Kundgebung in Budapest beim Tag der Ehre und durch Dresden. Im Video eines Kampfes aus demselben Jahr, also 2023, stehen in seiner Ringecke 2 weitere militante Rechtsextreme. Zum Abschluss seiner Recherche geht der investigative Journalist Steffen Krapf auch noch auf jüngste Veranstaltungen ein und beleuchtet die Ruhrpott Fighting Championship. Dort zog Anfang dieses Jahres der rechte Hooligan Lukas S. in den Kampf. In einem Video dieses Kämpfers trägt er mehrere Tätowierungen mit rechtsextremen Symbolen, teils strafbaren, selbstbewusst an sicheren Stellen auf der Haut. Das also nur ein kurzer Abriss der Rechercheergebnisse von Belltower News-Redakteur Steffen Krapf. Detaillierter sind die Nachforschungen im entsprechenden und kürzlich erschienenen Artikel bei Belltower News nachzulesen. Doch laut Gewerkschaft der Polizei komme die wahre Gefahr aus der linken Hochburg Berlin, wie die nächste Kurzmeldung thematisiert. Bundesweit versuchen Länderbehörden, Berliner PolizeibeamtInnen abzuwerben für ihre Bundesländer und instrumentalisieren dabei die Antisemitismusvorwürfe gegenüber des Berliner Landesverband der Linkspartei. Darüber berichtete unter anderem die Berliner Tageszeitung. Der Gewerkschaft der Polizei zufolge haben Hessen, Bayern und Brandenburg und Baden-Württemberg Angebote Berliner PolizeibeamtInnen unterbreitet, das Bundesland zu wechseln und berufen sich dabei auf das erhöhte Sicherheitsrisiko für die Einsatztätigkeiten in Berlin, nun nach den veränderten Verhältnissen im Senat. Wie jedoch der GdP-Landesvorsitzende Stefan W. am letzten Dienstag mitteilte, nehmen nicht viele Polizeibeamtinnen dieses offensive Angebot aus anderen Bundesländern wahr. Völlig logisch seien für ihn diese Angebote von den anderen Polizeibehörden, denn damit wollen die anderen Bundesländer ihre Nachwuchsprobleme lösen. Die Abwerbeversuche und damit die Instrumentalisierung der Antisemitismusdebatte sowie die Übertreibung haben tatsächlich keine Grundlage. Denn im Wahlprogramm der Berliner Linken, die nun die Wahlen gewannen, sind sogar Verbesserungen für die Polizei- und Sicherheitsbehörden angedacht. Überstunden sollen begrenzt werden und nur bei außerordentlichen Personalpässen zugelassen werden. Auch für größere Einsätze sollen neue Einsatzkonzepte Entlastung bringen und für Nachsorge, beispielsweise in Form von psychologischer Betreuung, gesorgt werden. Der Wahlsieg der Linkspartei in Berlin sorgt somit zu keiner erhöhten Gefahrenlage für Polizeibeamtinnen vor Ort, sorgt für Besserungen in den Arbeitsbedingungen und die Abwehrbesuche der anderen Bundesländer reihen sich ein in die diffusen Debatten um die Linkspartei der letzten Wochen. Im Zuge der GEAS-Verschärfung ist nun ein 5-Punkte-Plan von der Europäischen Kommission am Dienstag verabschiedet worden.
In diesem 5-Punkte-Plan für die GEAS-Reform sind zusätzliche Befugnisse für die EU-Grenzagentur Frontex vorgesehen, aber auch eine verstärkte Überwachung der Außengrenzen, ein härteres Vorgehen gegen Schleusernetzwerke, eine Ausweitung von Abschiebung und eine engere Zusammenarbeit mit Drittstaaten, wie

0: zuletzt schon vermehrt mit libyscher Küstenwache. Für den Verstoß nutzt die Kommission als Anlass unter anderem die Lage in der spanischen Exklave Ceuta in Nordafrika. Dort waren im Sommer zahlreiche Menschen innerhalb kurzer Zeit an der EU-Außengrenze angekommen. Außerdem begründet die EU-Kommission ihren 5-Punkte-Plan damit, dass an den östlichen Außengrenzen und im Mittelmeerraum die EU mit entsprechenden Herausforderungen konfrontiert sei und bezieht sich dabei auf die zunehmenden Grenzübertritte von Asylsuchenden über die Türkei und Belarus, die von den dortigen Machthabern begünstigt wurden. Die aktuelle Verschärfung des gemeinsamen europäischen Asylrahmens und damit der nun vorgelegte 5-Punkte-Plan wurde zu einer Zeit beschlossen und veröffentlicht, in der es die niedrigsten Zahlen der sogenannten irregulären Grenzübertritte an den EU-Außengrenzen seit 2021 gab. Also sind derzeit so wenige Menschen wie noch nie in den letzten 5 Jahren auf der Flucht nach Europa.
1: Sie haben mich ins Gesicht gefilmt, das dürfen Sie nicht.
0: An dieser Stelle erinnern wir an die Opfer rechter Gewalt. Diese Erinnerung führen wir auch in den kommenden Wochen weiter. Über das ganze Jahr hinweg möchten wir an all jene Menschen erinnern, von denen man weiß, dass sie seit 1990 durch rechte Gewalt zu Tode gekommen sind. Informationen übernehmen wir dazu unter anderem von der Amadeo-Antonio-Stiftung, dem Buch Rechte Kontinuitäten von Harry Weibel und von Opferberatungsstellen und weiteren antifaschistischen Gruppen und Initiativen.
2: Wir erinnern an Gabriele Deutsch, Robert Gmeinwieser, Axel Hirsch, Markus Hölzel, Paul Lux, Ignaz Platzer, Ilona Platzer, Franz Schiele, Angela Schüttreik, Erol Wehr-Hodges, Ernst Westner und Beate Werner. Diese wurden Opfer des rechtsterroristischen Anschlags auf das Oktoberfest, den der Neonazi Gundolf Kölmer am 26. September 1980 begann. Er platzierte einen selbstgebauten Sprengkörper, der 12 Menschen das Leben kostete. Verletzt wurden dabei 221 Menschen. Weil der Neonazi auch selbst dabei starb, weiß man bis heute nicht, ob es damals auch noch andere TäterInnen gab. Der Anschlag wird von der Bundesregierung als rechter Terror eingestuft. Und damit sind Gabriele Deutsch, Robert Gmeinwisser, Axel Hirsch, Markus Hölzel, Paul Lux, Ignaz Platzer, Ilona Platzer, Franz Schiele, Angela Schüttreik, Erol Wehr-Hodges, Ernst Westner und Beate Werner als Opfer rechter Gewalt anerkannt. Wir erinnern an Farid Bukit. Farid Bukit starb am 27. September 1949 an den Folgen seiner schweren Verletzungen. Zugefügt wurden ihm diese Monate zuvor von einem rassistischen Mob während der sogenannten Himmelfahrtkrawalle. Am 12. Mai 1949 zogen bis zu 200 durch Magdeburg und machten stundenlang Hetzjagden auf MigrantInnen. Farid Bukit ist von der Bundesregierung nicht als Todesopfer rechter Gewalt anerkannt. Am 27. September 1997 wurde Georg Jürgen Uhl in Cottbus ermordet. Laut Aussage des Täters schuldete Uhl ihm 10 D-Mark, die er sich nun zurückholen wollte. Um mögliche Beweise zu vertuschen, setzt er anschließend die Wohnung von Georg Uhl in Brand. Der Täter hatte bereits einige Tage zuvor Matthias Scheidt getötet. Georg Uhl wird von der Bundesregierung nicht als Todesopfer rechter Gewalt anerkannt. Wir erinnern an Bokuye Haliti und Nafgim Haliti. Am 28. September 1994 starben die 23-jährige Bokuye und ihr 11-jähriger kleiner Bruder Nafgim Haliti bei einem Brandanschlag in Herford. Die beiden aus dem Kosovo stammenden Romni lebten mit 74 anderen Menschen in einem Wohncontainer für Ausländer. Dieser wurde wiederholt von Rassisten angegriffen. Wir erinnern an eine unbekannte Person. Am 29. September 1991 wurde ein rumänischer Mann von 10 Neonazis überfallen und brutal misshandelt. Er erlag am 10. Dezember seinen Verletzungen. Wir erinnern an Attila Özer. Attila Özer starb am 29. September 2017 an den langfristigen Folgen des NSU-Nagelbombenanschlags, der sich bereits am 9. Juni 2004 in der Kölner Kolbstraße ereignet hatte. Bei dem Anschlag explodierte eine mit mindestens 700 Zimmermannsnägeln gefüllte Bombe vor dem Friseursalon, in dem Özer am Fenster saß. Durch die Detonation und die glühenden Metallteile erlitt er schwere Verletzungen an Kopf, Oberkörper, Nacken und Armen, wobei mehrere Nägel in seinem Körper stecken blieben. Insgesamt wurden bei dem Anschlag 22 Menschen verletzt. Laut seiner Frau Candan Özer Limas gab es vor Ort keine ausreichende medizinische Notfallversorgung. Özer durfte den abgesperrten Tatort nicht verlassen und auch Rettungskräfte konnten nicht zu ihm durchdringen. Erst nach stundenlangen polizeilichen Verhören, die bis in den späteren Abend andauerten, erhielt er ärztliche Behandlung. In den folgenden Jahren verschlechterte sich sein Gesundheitszustand zusehends. Neben psychischen Belastungen wie Angstzuständen, innerer Unruhe und Aggressionen belasteten ihn zahlreiche Vernehmungen. Die gegen die psychische Belastung eingenommenen Medikamente führten zusätzlich zu einer Bauchspeicheldrüsenkrebserkrankung, die er zwar mit Unterstützung seiner Familie überstand, danach aber dauerhaft auf Medikamente angewiesen war. Erst als sich der NSU im November 2011 selbst enttarnte, rückte der rechtsextreme Hintergrund des Anschlags in den Fokus der Ermittlungen. Zuvor hatten die Behörden in Richtung Zuhälterei, Drogenhandel oder eines sogenannten Bandenkriegs ermittelt. Trotz all dem wird Öcalan Özer von der Bundesregierung nicht als Todesopfer rechter Gewalt anerkannt. Wir erinnern an Carlos Fernando. Carlos Fernando wurde Mitte August 1999 in Bayern rassistisch beschimpft, verprügelt und dabei so schwer am Kopf verletzt, dass er 6 Wochen später am 30. September 1999 im Krankenhaus starb. Das Landgericht Traunstein verurteilte den Täter wegen Körperverletzung mit Todesfolge zu 10 Jahren Haft ohne Bewährung. Er gab an, dass Fernando ihn allein wegen seiner Hautfarbe gereizt habe. Das Gericht sah dennoch Ausländerfeindlichkeit nicht als zentrales Motiv an und so wurde eine politische Dimension der Tat negiert. Später wurde dann noch nachträglich Carlos Fernando von der Bundesregierung als Todesopfer rechter Gewalt anerkannt. Wir erinnern an Karl-Heinz L. Der 59-jährige Karl-Heinz L. wurde am 30. September 2012 in seiner Wohnung in Buzu von einem Neonazi und seiner Tochter überfallen, gequält und mit einem Messer ermordet. Er wurde erst am nächsten Tag von seiner Pflegedienstmitarbeiterin gefunden. Eine politische Gesinnung wurde festgestellt, dennoch wird Karl-Heinz L. nicht als Opfer rechter Gewalt anerkannt.
0: Zum Abschluss der Antifa-Nachrichten hier noch ein paar Veranstaltungshinweise.
3: Am heutigen Donnerstag, den 1. Oktober, kommen Matthias Meissner und Paul Staatsmann zu einer Vorlesung von dem Buch Mut zum Unmut zusammen. Sie möchten auch nach der Lesung ins Gespräch kommen darüber, was individuelle, aber auch gesellschaftliche Widerspenstigkeit bedeuten könnte. Und das Ganze an dem Beispiel von Zeitz, denn genau dort findet die Lesung und das Folgegespräch statt. Liegt im Mitgestalten und Aktivwerden nicht auch bereits etwas Widerständiges? Und warum sind dritte Orte wichtig für fröhliche und faire Renitenz? Das Ganze wird heute Abend, also am Donnerstag, den 1. Oktober, um 18.30 Uhr im Stadtlabor in Zeitz diskutiert in der Wendischen Straße 29. Und der Eintritt ist kostenlos. Außerdem auch diese Woche wieder, weil wie jeden Freitag eine Demonstration unter dem Motto »Kein Recht auf Nazi-Propaganda« und das Ganze in Lutherstadt Eisleben. Die Antifa-Demo soll ein sichtbares Zeichen gegen Rechtsextremismus, Rassismus, Antisemitismus und Menschenfeindlichkeit setzen. Diesen Freitag, aber auch zukünftig alle Freitage um 17 Uhr am Rühlemannplatz in der Lutherstadt Eisleben. Kein Vergeben, kein Vergessen. So eine Veranstaltung in Erinnerung an den Mord an Patrick Thürmer in Leipzig. Am 2. Oktober 1999 wird der erst 17-jährige Punk Patrick Thürmer ermordet. Er befindet sich auf dem Heimweg von einem Konzert, das im sächsischen Hohenstein-Ernsttal stattgefunden hat, als ihn 3 Neonazis überfallen und brutal zusammenschlagen. Nur wenige Stunden später erliegt er seinen Verletzungen im Krankenhaus. Patrick gehört zu einer Gruppe von mindestens 10 Punks, die seit 1990 in Deutschland von Neonazis ermordet worden sind, weil sie nicht in deren ausgrenzend diskriminierendes Weltbild gepasst haben. Ein Vortrag in Leipzig soll am morgigen Freitag, den 2. Oktober, über genau jene 10 rechte Mordfälle aufklären. Daran anknüpfend wird der Tathergang des Mordes an Patrick Thürmer sowie die damit verbundenen Konsequenzen beleuchtet, wie antifaschistische Strukturen, die Polizei sowie die Öffentlichkeit mit eben jener Tat umgegangen sind. Abschließend werden anhand des Gedenkens an Patrick Thürmer verschiedene Möglichkeiten vorgestellt, wie ein würdevolles Erinnern an die Opfer rechter Gewalt organisiert und umgesetzt werden kann. Das Ganze findet, wie gesagt, am morgigen Freitag, den 2. Oktober von 19 Uhr an statt, und zwar an der NATO, zu finden der Karl-Liebknecht-Straße 46 in Leipzig. Der Rechtsextremismus-Experte und Antifaschist Bernd Langer tourt durch den Harz und sagt, Faschismus verliert. Bei der Tour besucht er verschiedene Orte im Harz und möchte über das Ende der NS-Herrschaft im Frühjahr 1945 im Harz sprechen, wovon viele Kriegsgräber im Harz zeugen. Diesen Gedenkstätten mahnen, die Schicksale der letzten Kriegstage nicht zu vergessen und eine klare Botschaft in den Harz zurückzutragen, nie wieder Faschismus. Den Auftakt der Tour macht Bernd Langer am heutigen Abend, den 1. Oktober, um 19 Uhr im Deutschen Kaiser in der Hauptstraße 1 in Herzberg und dann am morgigen Freitagabend um 19 Uhr im Kutz in der Reichenstraße 1 in Quedlinburg. Und dann am Samstag, den 3. Oktober, wird es auch noch ein bisschen praktischer mit einer Exkursion. Diese geht um 14 Uhr an der Kriegsgräberstätte Oderbrück am Torfhaus los und besucht dann auch die Absturzstelle des US-Kampfpiloten William F. Harker am Brocken sowie den antifaschistischen Gedenkstein für den 31. Juli 1932 von der SA ermordeten Fritz Müller in Hasselfelde. Am kommenden Samstag, den 3. Oktober, findet in Halle am Hallmarkt eine Demonstration statt unter dem Motto »Es brennt. Menschenketten überall im Land«. Sie soll zeigen, dass die Menschen zusammenhalten und für das einstehen, was wichtig ist. Zusammenhalt und Menschlichkeit. Die Menschenkette beginnt um 12 Uhr am Samstag auf dem Hallmarkt. In Bitterfeld-Wolfen wird allwöchentlich demonstriert von rechts. Und deswegen gibt es eine antifaschistische Gegendemo. Unter dem Motto »Wir stehen zusammen, Bitterfeld-Wolfen zeigt Haltung«. Das Bündnis Bitterfeld-Wolfen gegen Rechts ruft auf gegen Rechtsextremismus und Menschenfeindlichkeit und für Demokratie, Vielfalt, Toleranz und ein solidarisches Miteinander auf die Straße zu gehen. Und zwar am kommenden Montag, dem 5. Oktober um 18 Uhr auf dem Marktplatz in Bitterfeld-Wolfen. Nächste Woche Donnerstag am 8. Oktober 2026 jährt sich zum 7. Mal der rassistische und antisemitische Anschlag in Halle. 7 Jahre offene Fragen, wir hören nicht auf zu erinnern. So eine Erinnerungskundgebung, die von 17 bis 19 Uhr vom Teekiez in der Ludwig-Bucherer Straße 1 abgehalten wird. Mit der Soli-Gruppe 9. Oktober, dem Teekiez, dem Solidaritätsnetzwerk der Betroffenen rechter, rassistischer und antisemitischer Gewalt und Halle gegen Rechts, Bündnis für Zivilcourage, wird diese Kundgebung und dieses alljährliche Erinnern organisiert. Vor 7 Jahren, am 9. Oktober 2019, zum höchsten jüdischen Feiertag, dem Yom Kippur, hat ein rassistischer und antisemitischer Täter versucht, einen großen Anschlag auf die jüdische Synagoge auszuüben. Daran scheiterte er zwar, doch aus Wut erschoss er dennoch Jana L. und eine weitere zivile Person. In Solidarität mit allen Angehörigen und FreundInnen sowie mit allen Überlebenden des antisemitischen und rassistischen Anschlags vom 9. Oktober 2019 soll im Rahmen dieser Kundgebung an genau jene gedacht werden, von dem einer auf Wunsch seiner Familie eben nicht mit Namen genannt werden möchte. Bei Radio Korax auf der 95,9 übertragen wir genau in dem Zeitraum von 17 bis 19 Uhr am 8. Oktober 2026, also genau heute in einer Woche, diese Gedenkveranstaltung zum Anschlag auf Halle. 7 Jahre offene Fragen, wir hören nicht auf zu erinnern und wir hören nicht auf zuzuhören und dabei zu sein.
0: Das waren die Antifa-Nachrichten für den 1. Oktober 2026.
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5: Ja, Sie hören das Morgenmagazin der Freien Radios. Hier geht's auch gleich weiter mit einem Gespräch recht nah am Thema. Und zwar gucken wir darauf, wie eventuell der Rechtsruck, den wir in Sachsen-Anhalt und Mecklenburg gerade erleben, sich eventuell auch auf die Erinnerungsarbeit und Gedenkkultur auswirkt.

Ja, wir reden dann gleich mit Andrea Genest. Ja, das ist die Leiterin der Mahn- und Gedenkstätte vom KZ Ravensbrück, also der Mahn- und Gedenkstätte Ravensbrück. Die Leiterin gleich bei uns hier im Telefongespräch.

0: Frau Guinness, ich grüße Sie. Hallo, schön, dass ich Sie erreiche. Guten Morgen hier live
1: im
0: Morgenmagazin. Genau, wie gerade schon angekündigt, reden wir jetzt mit der Leiterin der Mahn- und Gedenkstätte Ravensbrück, Andrea Genest. Ihre inhaltlichen Schwerpunkte der Arbeit sind ja polnisch und deutsche Zeitgeschichte, aber auch Fragen der Erinnerungskultur und der Geschichte der Fotografie. Ihre Dissertation haben Sie zum Beispiel über die Rezeption der antisemitischen Kampagne 1968 in Polen geschrieben. Frau Genest, wir merken es ja gerade, uns beschäftigt ja vor allem so der Rechtsruck, sage ich mal, in Sachsen-Anhalt, Mecklenburg-Vorpommern, aber auch in Brandenburg, ja, verschlechtert sich ja die Situation auch schon seit vielen Jahren. Sie leiten jetzt die Gedenkstätte Ravensbrück. Wie deutlich spüren Sie in Ihrer täglichen Arbeit, dass sich das gesellschaftliche und politische Klima in Ostdeutschland verändert?
1: Wir haben es eigentlich vor 2 Jahren nach den Kommunalwahlen sofort gespürt. Also, dass die Grenzen des Sagbaren sofort gesunken sind, dass Teilnehmende, nicht alle, aber einzelne Personen, kleinere Gruppen in Gruppen, die uns besuchen, plötzlich das anzweifeln, was unsere Mitarbeitenden in den Seminaren erzählen, dass sie versuchen zu stören mit gezielten Störaktionen, so dass dieses, es gibt ja von Höcke diesen Satz, glaubt nicht den Geschichtslehrern, und das haben wir sofort gespürt. Das ist das eine. Wir haben relativ wenig Übergriffe, aber wir merken, dass wir halt mit den Gruppen, dass es da doch zu Störmanövern kommt, die wir davor nicht kannten. Das andere ist, dass viele Gruppen kommen, um sich hier über die Geschichte auch nochmal deutlicher und klarer zu werden, um mit ihren Schülerinnen und Schülern ins Gespräch zu kommen. Das heißt, wir sind zugleich auch Anlaufstelle für offene Fragen, die diese politische Situation auch hergibt. Und dann gibt es aber auch gerade Schulgruppen, wo Lehrerinnen und Lehrer anrufen und sagen, wir möchten Ihnen unsere Klasse nicht zumuten. Wir trauen uns nicht, mit dieser Klasse zu kommen.
0: Das sagt ja schon sehr viel, aber vielleicht für, es hören ja jetzt Leute zu, die nicht ihr tägliches Brot wie Sie sozusagen mit Gedenk- und Erinnerungskultur zu tun haben. Wie kann man sich das dann vorstellen, wenn Sie sagen, die Angriffe werden dichter? Sie haben es ja schon gerade gesagt, Lehrer bringen nicht mal mehr ihre Schüler dahin, weil sie ihnen das nicht zumuten wollen. Also kann man sich ja ungefähr vorstellen, was denn in der Klasse vor sich geht, sage ich mal. Aber wie sieht denn das konkret vor Ort aus? Also wie kann man sich das vorstellen? Wie sehen denn diese Angriffe auf Sie aus? Die sind ja bestimmt sehr vielschichtig, oder?
1: Ja, also ich würde es jetzt gar nicht Angriff nennen. Und ich muss dazu sagen, dass es nicht die Mehrheit ist. Also die große Mehrheit derjenigen, die hierher kommen, sind immer noch motiviert, wollen etwas erfahren, gehen mit uns ins Gespräch. Viele Gruppen nehmen auch die Chance wahr, dadurch, dass wir hier eine größere Jugendherberge haben, dass sie auch mit über 2 Übernachtungen kommen und sich hier auch vertiefter mit der Geschichte beschäftigen können. Das möchte ich vorausschicken, weil sonst auch ein schiefes Licht entsteht oder ein schiefes Bild entsteht. Wie das aussieht, ist, dass dann kleinere Gruppen in so einer Gruppe zum Beispiel sich hinstellen und ständig Fragen stellen. Stimmt das wirklich? Woher wissen Sie denn das? Und wenn man mit einer gewissen Geschwindigkeit ständig Fragen stellt, dann kommt man ja auch nicht mehr ins Gespräch, sondern attackiert man eigentlich nur noch. Oder wenn Leute gezielt irgendwie sich abwenden. Also Desinteresse kennen wir, aber dieses Infragestellen während eines Formates, das ist neu. Und das lässt sich schwer jetzt festmachen, dass es bei jeder Gruppe ist, weil das natürlich auch unterschiedlich ist. Oder wir hatten hier mal 3 Tage lang manifeste rechtsextreme Aufkleber hier die Straße der Nationen entlang, wo eine Schulklasse ganz augenscheinlich oder eine Gruppe aus einer Schulklasse in Mecklenburg-Vorpommern augenscheinlich sehr viel Geld in die Hand genommen hat, weil so ein Sticker 5 Euro kostet, um hier jede Nacht neue rechtsextreme Sticker anzukleben.
0: Man merkt ja gerade, was Sie erzählen, ja, so der politische und der gesellschaftliche Raum, sag ich mal, für Erinnerungskultur, Gedenkkultur, kritische Auseinandersetzung auch mit der Geschichte wird enger, ja, also das, was Sie so schreiben, obwohl das irgendwie so da ist. Wie reagieren Sie denn als Gedenkstätte darauf? Und vor allem in so einem Kontext, dass man nicht gleich, irgendwie als politischer Akteur wahrgenommen wird, sage ich mal.
1: Ja, wir versuchen, also das eine ist, dass es Bildungsarbeit ist. Das heißt, wir versuchen natürlich immer mit den Klassen oder Gruppen ins Gespräch zu kommen. Oder uns vor allem auch auf die erstmal zu konzentrieren, die wir auch erreichen. Man, irgendwann wird auch deutlich, wir erreichen vielleicht auch manche, gerade Jugendliche, nicht. Der andere Punkt ist, dass wir uns natürlich auch selber Gedanken darum machen, an welcher Stelle machen wir auch nicht weiter, an welcher Stelle brechen wir vielleicht auch ab, weil es nicht weitergeht. Das passiert höchst selten. Aber das ist natürlich etwas, worüber wir uns Gedanken machen. Und wir versuchen uns intern auch nochmal darüber klar zu werden, was verändert sich hier eigentlich in der Gesellschaft und wie gehen wir selber damit um, also dass wir uns selber auch fortbilden.
0: Sie haben ja schon vorhin gesagt, Sie haben von dieser Gruppe berichtet, die da wirklich Geld in die Hand genommen hat, die eine Klasse, sage ich mal, um Sie da vor Ort ja auch, ist ja auch ein Zeichen von Raumnahme, sage ich mal, ja, wenn man sozusagen Rechtsextremistiker daran macht. Wie gehen Sie damit um, wenn Sie jetzt in der Gedenkstätte, Sie oder Ihre Kollegen wirklich konkret damit konfrontiert werden, dass Geschichte bewusst relativiert oder umgedeutet wird? Was machen Sie dann? Wie gehen Sie dann um mit den Gruppen oder den Menschen, denen Sie da begegnen, die das tun?
1: Also wir haben, also wenn es wirklich den Boden des Grundgesetzes verlässt und das sind rechtsextreme Sticker oder das ist ein gezeigter Hitlergruß oder ähnliches, dann gehen wir dazu über, dass wir auch die Personen anzeigen. Das ist auch ganz wichtig. Und dass wir dann zusammen mit der Polizei dann auch über Maßnahmen nachdenken. Das sind oftmals bei einer Klasse ist die Polizei mit einer Präventionsgruppe in die Klasse gegangen, hat dort eine Veranstaltung gemacht oder es kamen schon mal zwei Schülerinnen hier in die Gedenkstätte und sind noch mal zu einem Gespräch. Das sind so die Formen, die wir machen. Aber wir werden es natürlich auch zur Anzeige bringen, weil es auch notwendig ist, dass es in den Statistiken vorkommt.
0: Ja, das sind, ich höre das auch nicht nur von Ihnen, ja. Es gibt ja auch viele andere Gedenkstätten, die Ähnliches sozusagen berichten. Spüren Sie eigentlich einen Unterschied da zwischen älteren und jüngeren Besuchern bei Ihnen? Oder kann man sagen, das passiert durch alle Altersklassen?
1: Wir bekommen es stärker von Schülerinnen und Schülern mit, weil wir die auch zu größeren Teilen direkter betreuen. Also die meisten Gruppen, die wir hier mit unserer Bildungsabteilung betreuen und die eben vielleicht auch für mehrere Tage kommen, sind eben jünger und sind damit stärker im Fokus auch unserer Mitarbeiterinnen und Mitarbeiter. Es gibt natürlich auch viele Einzelbesuchende, wo wir manchmal was mitkriegen, vielleicht auch mal einen Eintrag im Besucherbuch haben oder vielleicht auch ein Gespräch vorne im Besuchsinformationszentrum. Aber das kriegen wir dann in der Vehemenz nicht mit. Also es bezieht sich schon stärker auf Jüngere, aber das trifft sich ja auch mit einschlägigen Beobachten gerade. Dass diejenigen, die sich da auch äußern, oftmals Jüngere sind und dass die AfD bei Jüngeren durchaus gut ankommt.
0: So eine Überlegung, die ich gerade habe, das sind ja, Sie machen ja Gedenk- und Erinnerungspolitik, sage ich mal, Geschichte, ja. Also Sie gucken auf eine Zeit zurück, die so vor 80 Jahren stattgefunden hat. Nun leben wir ja auch gerade wieder in sehr bewegenden Zeiten, ja, autoritäre, rechtsextreme Weltbilder, Ideologien, ja, Sichtweisen sind wieder an Vogue, sage ich mal. Viele Menschen trauen sich auch viel offener, das auszusprechen. Ja, man redet ja in der Gesellschaft auch von einer Diskursverschiebung, die da stattfindet, dass wieder Dinge gesagt werden, die man früher wahrscheinlich so nie offen gesagt hat. Meine Frage ist so, müssten vielleicht Gedenkstätten heutzutage auch mehr über die Gegenwart sprechen oder wie sehen Sie denn das so?
1: Das tun wir eigentlich auch, denn jedes Gedenken, jede Erinnerung kommt immer, jede Fragestellung kommt immer aus dem Hier und Jetzt. Also mein Interesse oder die Fragestellungen an die Geschichte ändern sich ja auch. Es ist ja nicht statisch. Und zurzeit zum Beispiel beobachten wir, dass die Frage, wie konnte das geschehen? Wie konnten Menschen in den 30er Jahren da eigentlich mitmachen? Gab es Möglichkeiten, sich dem zu entziehen? Was sind eigentlich auch die besonderen Bindekräfte des Nationalsozialismus? Ich habe das Gefühl, das sind gerade Fragen, die gerade sehr, sehr stark sind. Da haben wir hier vor Ort auch ein Segment mit unserer Aufseherinnenausstellung, weil an einem zentralen Frauenkonzentrationslager auch ein großer Teil der Bewacherinnen Frauen waren und dass wir mit dieser Ausstellung über die Täterinnen auch deutlich machen wollen, wie waren die Bindekräfte? Also was hat diese Frauen eigentlich auch bewogen mitzumachen? Und dann versuchen wir auf diese Frage auch eine Antwort zu geben. Und natürlich gehört zu jedem Bildungsformat auch die Frage, was nehmt ihr mit? Was sind eure Fragen? Und die Teilnehmenden kommen selber darauf, was sie da berührt und wo sie ihre Parallelen ziehen. Es geht nicht darum, ein 1:1 herzustellen, sondern strukturelle Vergleiche zu ziehen, zu gucken, wo stehen wir eigentlich heute und damit für sich eigene Positionen zu beziehen, eigene Haltungen zu entwickeln.
0: Jetzt sind Sie ja Leiterin dort von der Mahn- und Gedenkstätte in Ravensbrück, kriegen das ja auch alles mit. Wir reden ja auch gerade über den Rechtsruck. Wenn Sie mal so auf Ihre Arbeit gucken, ja, so, welche Rolle kann denn so eine Gedenkstätte wie die Ihre spielen, in einer Gesellschaft, in der so demokratische Grundüberzeugungen, sage ich mal, gar nicht mehr selbstverständlich scheinen?
1: Ich sage mal, eine Gedenkstätte kann eigentlich auch nur so gut sein wie die Gesellschaft um sie herum. Also wir merken schon, wir sind schon ein gewisser Magnet in, also alle Gedenkstätten, in dieser politischen Situation, weil die Menschen in unserer Gesellschaft ein Stück weit auch eine Orientierung suchen. Und da ist eine Orientierung in der Geschichte. Es hat schon mal ein Weltverbrechen von deutschem Boden ausgegeben. Wie können wir ein Nie wieder auch selber gestalten? Da merken wir, dass Menschen kommen und auch Antworten suchen. Die können wir nicht eins zu eins geben, aber da geben wir einen gewissen Halt oder können wenigstens auch in eine Diskussion eintreten. Das Zweite ist, dass wir versuchen, gerade auch über unsere digitale Kommunikation auch Anstöße zu geben. Also gerade dieses Einschränken von Demokratie, dass wir auch positive Haltungen dagegen setzen und sagen, freie Meinungsäußerung ist ein wichtiges Gut. Warum eigentlich? Ausländerfeindlichkeit hat uns nicht weitergeführt. Und wozu, so dass wir ein Stück weit auch positive Aspekte unserer politischen Kultur auf der Grundlage unserer Geschichte auch deutlich machen.
0: Ich habe den Eindruck, mit dem, was Sie machen, leisten Sie meistens viel mehr als was Schule oder Politik oder Medien überhaupt kann. Also ich habe es selber mitgekriegt, in meinem beruflichen Umfeld, junge Menschen, die dann in die Gedenkstätte fahren, teilweise auch rechtsaffin, die sich da aber dann anfangen, so Fragen zu stellen und darüber nachzudenken, dass es oftmals sehr Gewinn bringt und eine gute Arbeit, ja, aus meiner Sicht, die sie machen, in Ravensbrück ganz besonders. Frau Guinness, wenn Sie so nach vorne schauen, 10 Jahre, sage ich mal, ja, wir sind gerade in bewegenden Zeiten, wir wissen nicht, was in 10 Jahren kommt, aber was müsste denn Ihrer Meinung nach geschehen, damit Sie in 10 Jahren sagen können, die Erinnerungskultur ist trotz der aktuellen Veränderung lebendig geblieben?
1: Ich glaube, dass wir wirklich in unserer Bildungsarbeit unterstützt werden müssen, also dass wir auch mehr Personal in den Gedenkstätten genau dafür brauchen, um uns auch verstärkt auf die einzelnen Gruppen auch einlassen zu können, um auch mehr Gruppen die Möglichkeit zu geben, hierher zu kommen. Denn wir haben nicht für jeden auch die Zeit, die gerne kommen wollen. Wir versuchen es natürlich, aber das funktioniert nicht immer. Und wir brauchen in der Gesellschaft eine Unterstützung unserer Zivilgesellschaft. Also dass die Menschen, die sich politisch engagieren wollen und können, dass sie auch eine Unterstützung darin finden und auch eine Anerkennung dafür, was sie tun. Denn das eine ist ein Kampf um politische Gerechtigkeit und das andere ist auch eine Anerkennung der Gesellschaft für diesen Kampf, für dieses stetige Einsetzen, dass die Menschen in unserer Gesellschaft besser miteinander arbeiten können. Und dafür müssen wir versuchen, diese Polarisierung in der Debatte in unserem Land zu überwinden. Und das ist ein hohes Ziel, das wir haben.
0: Frau Guinness, das ist ein schönes Schlusswort, sage ich mal, für das Gespräch. Ich danke Ihnen recht herzlich, dass Sie hier morgen die Zeit genommen haben, mit uns hier im Morgenmagazin der Freien Radios darüber zu sprechen, was ja Erinnerungs- und Gedenkkultur ja in Zeiten wie diesen, ja, was das eigentlich heißt und wo es irgendwie hingeht. Vielen Dank dafür, ja.
1: Ich danke Ihnen ganz herzlich.
0: Ja, Ihnen einen schönen Tag. Ja, wir sprachen, wie gesagt, mit Frau Guinness, die ist Leiterin der Gedenkstätte vom KZ Ravensbrück und wir sprachen ja über Erinnerungsarbeit, wie die unter Beschuss ist durch ja, extrem rechte Parteien, die in verschiedenen Landtagen sitzen.

Ja, die Strokes mit New York City Cops hier im Morgenmagazin. Weiter geht's mit noch weiteren Veranstaltungen und Tipps und Terminen, die uns die Redaktion in Halle bei Radio Korax zur Verfügung gestellt hat. Vielen Dank dafür. Zuerst nach Dresden. Da gibt's heute eine Führung durch die Ausstellung von Lücken zu Spuren. Im Fokus stehen dabei allgemeine Entwicklung, Wandel der jüdischen Bevölkerungszahlen in Pirna. Im Landkreis Pirna, und die Präsentation ausgewählter Biografien und konkreter Ereignisse werden da gezeigt. Und ja, das wird gezeigt im Stadtmuseum Klosterhof 2 in Pirna. Um 17 Uhr geht's los, so bis 18.30 Uhr. Außerdem Dresden hört auch ein Podium und Vortrag mit dem Thema Still Not Done, feministische Perspektiven gestern und heute. Das Ziel des Vortrags und der anschließenden Diskussion ist ein feministischer Generationsaustausch von der DDR-Zeit bis heute. Und mit dabei sind unter anderem Maya Steinhaus, Kim Pickenhain und viele andere. Moderieren wird Ulla Heinrich und los geht das um 18.15 Uhr, also auch eine interessante Zeit, sage ich mal, 18.15 Uhr bis 22 Uhr im Haus der Brücke. Wer das nicht kennt, das ist in der Renitzgasse. Ja, wir schauen nach Potsdam. Dort gibt es heute einen Dokumentarfilm und ein Gespräch. Abortion Dream Team war ja hier auch schon Thema in den letzten Tagen bei Radio Korax. Und der Doc-Film zeigt vier engagierte Frauen, die ungewollt Schwangeren in Polen zu einer Abtreibung verhelfen. Und bietet auch einen Rückblick auf die feministischen Proteste, die es vor einigen Jahren in Polen gab. Der Film ist auf Polnisch, wird aber mit deutschen Untertiteln gezeigt und um 19 Uhr beginnt das Ganze und anschließend gibt es ein Gespräch mit der Kollegin von Pro Familia Beratungsstelle Potsdam. Das Ganze heute 19 Uhr im Autonomen Frauenzentrum, das ist direkt am Alten Markt. Ja, das war's mit den Tipps zusammengestellt von der Redaktion bei Radio Korax.

Ja, Tom Waits, hier das Morgenmagazin der Freien Radios neigt sich dem Ende zu. Mein Name ist Jörg Depter. Ich hoffe, Sie bleiben weiterhin dran. In Berlin geht's jetzt nämlich weiter mit Ziff und seiner Sendung Kolha Campus. In Leipzig kommt beispielsweise der Rostbrennt, irgendeine Übernahme aus Weimar, soweit ich mich erinnere. Bei Korax geht's unter anderem weiter, ja, mit der Sendung Indire und. Sie werden es ja merken, wenn das Morgenmagazin hier rausfliegt, was ja auch oft überregional bundesweit gestaltet wird, dann geht's lokal in ihrem jeweiligen Lokalradio mit dem weiter, was da so läuft. Ja, das war's mit dem Morgenmagazin für heute. Ich wünsche Ihnen noch weiterhin einen guten Tag und vor allem bleiben Sie stabil.

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1: Guten Tag hier, herzlich willkommen hier zur Mobo-Sendung oder wie es heißt, egal. Auf jeden Fall begrüße ich euch sehr herzlich hier zu der Sendung. Es ist ja nicht so gutes Wetter, aber trotzdem können wir ja Radio hören und senden. Deshalb geht's jetzt los und zwar mit dem ersten, also jetzt geht's wirklich los. Los geht's.
2: Und hier im Studio sind...
1: Hier ist der Janis und der Eddie und der...
3: Noah.
1: Und der Noah. Ich bin hier das erste Mal auf Sendung, deshalb brauche ich noch ein bisschen...
2: Außer den dreien sind noch Damaris und Isabel hier.
1: Okay, das habe ich jetzt auch vergessen, weil, wie gesagt, ich bin das erste Mal auf Sendung, deshalb habe ich noch nicht so viel Erfahrung. Dann geht's jetzt los.
2: Genau, ich erzähle euch das Programm heute. Unsere Sendung ist ein einziges großes Fragezeichen, denn wir haben heute Fragen uns überlegt und gesammelt, die wir uns schon immer mal stellen wollten. Mhm. Das ist eine sehr große Mischung an Fragen und wir haben dazu die Antworten recherchiert. Und außerdem gab es eine Musikredaktion.
1: Und zwar von mir und dem Eddie. Und wir haben uns ausgedacht, dass wir auch ganz viele Fragelieder machen. Weil Fragen sind ja immer so was Tolles, weil zu Fragen gibt es auch Antworten. Und es gibt keine Fragen, wo es keine Antworten gibt.
2: Ja, das werden wir heute auch noch feststellen.
1: Natürlich, aber ich glaube es auf jeden Fall.
2: Ja, genau. Wir haben Songs gesucht, die Fragen sind.
1: Nicht wir, ich und der Eddie.
2: Genau. Und zum Schluss haben wir noch Tipps und Empfehlungen für euch und einen Ausschnitt aus einem kleinen Podcast. Da geht es um die 5 giftigsten Tiere dieser Welt.
1: Was sind die dann?
2: Das
1: werden wir rausfinden.
2: Verraten wir gleich. Außerdem verrät uns Eddie noch, was eigentlich Momo ist für alle, die das noch gar nicht kennen.
1: Ja, Abmarsch.
3: Ja. Hi. Was ist eigentlich Momo? Momo heißt ausgesprochen Mobile Medienschule Stuttgart Ost. Es ist ein Projekt von Aki Reidelsberg, Kinder- und Jugendhaus Ostend, Freies Radio für Stuttgart, Merz-Akademie, Stadtmedienzentrum, Werkstatthaus und VHS Stuttgart. Bei der Momo können Kinder und Jugendliche an den unterschiedlichsten Medienprojekten teilnehmen. Zum Beispiel programmieren lernen, in der Computerspielschule oder Trickfilme machen, auf dem Aki oder im Ferienworkshop an der Merz-Akademie ein Hörspiel erstellen oder Radio machen, wie wir heute.
1: Ja, das ist ja ganz toll, dass wir jetzt hier Radio machen. Ist ja, und ist gut, dass ihr jetzt das auch alle wisst, dass das übertragen ist.
2: Was zum Radio dazugehört, ist die Musik. Das haben wir schon erwähnt.
1: Richtig.
2: Und wie heißt unser nächster Musiktitel?
1: Ja, der heißt heißt Fragen. Weil ich habe einfach bei eingegeben Fragelieder und dann kam das. Und das ist von Rolf Zukowski und Nena. Und deshalb fangen wir jetzt mal an.

0: Hier ist Momo on Air mit der großen Fragesendung. Und wir haben uns heute Fragen rausgesucht, die wir uns schon immer gestellt haben. Und Noah beginnt mit seiner ersten Frage.
1: Nämlich, die erste Frage lautet, warum bekommt man Ohrwürmer von bestimmten Songs und in Klammer? Und wie werdet man ihn wieder los?
0: Aha.
2: Ganz schön eine interessante Frage. Ich glaube, also wenn einem ein Song gut gefällt, dann speichert sich der Kopf das ab und er will es dann immer wieder singen.
0: Ich habe aber oft Ohrwürmer von Liedern, die mir gar nicht gut gefallen.
1: So wie bei mir.
2: Hä? Das verstehe ich jetzt auch nicht. Hat irgendjemand andere noch vielleicht eine gute Antwort ist? Weil mich macht das ein bisschen stutzig.
1: Für mich ist dieser Ohrwurm so gruselig, dass ich nicht einschlafen kann und heimlich mein Handy rode und nachts spiele.
0: So gruselig ist dein Ohrwurm, den du immer hast. Okay, das ist
2: nicht so schön.
0: Das Lied sein.
1: Das Lied finde ich schon ganz okay, aber das Musikvideo gefällt mir dazu nicht. Mhm. Aber darum.
2: Ja, Musikvideos sind oft gruselig. Ja. Das kann ich verstehen. Ja. Weil deshalb höre ich dann meistens nur die Musik. Und das war auch bei unserer Musikredaktion auch so. Da haben wir da ein Musikvideo und ich habe einfach nicht hingeguckt, weil das einfach so nicht so schön aussah.
1: Ja, und darum geht es auch gleich in der zweiten Frage, warum ich das so gruselig finde.

0: Wollen sie ja auch, dass man Ohrwürmer hat, die...
1: Genau. Zum Beispiel auch bei Werbung oder so.
0: Richtig, die wollen das auf jeden Fall. Und ich finde noch... Aber wenn dich diese Videos so stören, wieso guckst du denn überhaupt noch Online-Videos?
2: Das ist die nächste Frage.
1: Ja.
2: Ich glaube, bei den Ohrwürmern ist es auch so. Das sind so ganz eingängige Melodien und unser Kopf merkt sich das halt.
1: Ja.
2: Ja.
3: Möchtest du noch? Dann löse ich auf. Ein Ohrwurm bekommt man, weil das Gehirn einfache Melodiemuster liebt. Um einen Ohrwurm loszuwerden, muss man das Lied mehrmals zu Ende hören. Oder
2: oh
3: oder Kaugummi kauen oder ja oder Ablenkung durch Denkaufgaben.
0: Hey, das verstehe ich jetzt nicht. Wieso? Also ich kann schon verstehen, dass es richtig ist, aber ich verstehe nicht, wieso man das Lied zu Ende hören soll, weil sonst schreibt sich der Ohrwurm ja noch viel mehr rein.
2: Ich glaube, weil dann ist es für das Gehirn abgeschlossen.
0: Ja,
2: Und das war deine Frage, danke Noah.
3: Ja.
2: Also, das mit dem Loswerden finde ich ganz spannend, dass man zu Ende hören muss oder dass man Kaugummi kaut. Mhm. Das werde ich ausprobieren. Und wir haben noch mehr Fragen. Wer macht die nächste Frage?
1: Weiß ich. Ich kann die nächste Frage machen.
2: Fragen über Fragen.
1: Meine Frage ist, warum schnitzt man im Herbst bzw. an Halloween Kürbisse?
0: Da kommt
1: irgendwelche
0: Geräusche.
3: Ich denke, dass die Menschen früher das auch schon gemacht haben, weil sie gedacht haben, dass in dieser Nacht die Toten aus ihren Gräbern kommen, um die Menschen zu erschrecken. Deswegen haben sie Kürbisse vor ihre Türe gestellt und da ein bisschen Kohle reingelegt, dass es die bösen Geister vielleicht vertreibt und sich dann auch noch gruselig angezogen, dass die Geister denken, okay, das ist einer von uns, hey Bruder, Eddie, Cheesecake.
2: Was? Eddie, du weißt Bescheid. Habt ihr das in der Schule gehabt?
3: Eigentlich nicht, das habe ich von Checker Tobi.
2: Ja, yeah, cool.
0: Ist auch gut, und aber ich habe noch...
3: Welchen Check denn?
0: Der Gruselcheck, denke ich.
3: Ah, hast du Gruselcheck? Ja.
2: Okay,
3: den habe ich schon mal angefangen
2: oder?
3: Zu hören.
0: Ja, aber ich würde noch mal einen Kommentar dazu geben. Ich finde es interessant, dass es nichts mit Halloween zu tun hat. Aber ich finde es immer schön, wenn da Kürbisse, das mag ich irgendwie, wenn da irgendwelche Kürbisse, man kann ja auch schöne Kürbisse, die lächeln, machen. Die begrüßen dann einen und sagen, guten Tag.
3: Ich denke, dass es so ist, dass man Kürbisse schnitzt, weil dann denkt man, die mögen Halloween. Und dann denken die, die verkleiden sich auch schön gruselig. Und dann, damit umso mehr Leute an die Haustür kommen und mehr Süßigkeiten gewinnen.
0: Ding dong! Süßes oder Saures!
2: Genau.
1: Also, ich löse es dann mal auf. Das, was der Eddie gesagt hat, stimmt. Also, beziehungsweise, so wie es mit alten Bräuchen eigentlich immer ist, man kann nicht ganz hundertprozentig sagen, wo das jetzt herkommt. Man weiß auf jeden Fall, am Anfang waren es ursprünglich Rüben, weil das kommt aus Irland oder Großbritannien und die kannten keine Kürbisse. Und dann, als man nach Nordamerika gegangen ist und dann der Kürbis entdeckt wurde, hat man dann Kürbisse genommen, weil man die viel leichter schnitzen kann. Und inzwischen macht man das tatsächlich hauptsächlich mehr wegen Halloween bei Kindern. Das kann man mit Kindern gut zusammen machen, das können Erwachsene gut machen, das macht Spaß, das sieht nett aus. Und es gibt inzwischen auch ganz viele Kürbisse-Wettschnitz-Wettbewerbe.
0: Ich habe noch eine Frage.
1: Ja.
0: Also, wenn man hier das da... Ich frage mich, wieso die Karotten genommen haben und dann zu Kürbis gewechselt sind.
2: Nee, Rüben. Ich glaube, Karotten sind zu klein.
0: Dann eben Rüben, aber...
2: Rüben sind schon auch so groß.
1: Ja, die sind
2: Zuckerrüben.
0: Ich habe mal in einem Check von Checkerin Marina, ich glaube, der Herbst-Check war das, oder ihr könnt noch mal selber gucken, wenn ihr auch Checkerin, wenn ihr eingibt, Herbstkinder oder sowas... Nee, was war das denn? Ich weiß es gar nicht mehr, was es war. Egal, auf jeden Fall weiß ich deshalb, dass auch Kürbisregale gibt. Da steckt man einen riesengroßen Kürbis und dann fährt man da mit über irgendwelchen Seen und so. Das ist voll witzig.
2: Die Kürbisse, mit denen man...
1: Ja, das war letztes oder vorletztes Wochenende beim blühenden Barock.
2: Das stimmt, in Ludwigsburg.
3: Das wollte ich auch gerade sagen.
0: Kann ich verstehen. Das ist ja auch immer interessant. Blühender Barock, da geht es ja auch manchmal um Kürbisse. Dann, da, ja.

0: gut, das war die Kürbisfrage. Jetzt kommen wir zur nächsten Frage, weil ich frage mich immer, je älter ich werde, desto schneller gehen die Jahre vorbei. Und ich frage mich, warum kommt einem ein Jahr, wenn man älter ist, viel kürzer vor, als wenn man ein Kind ist? Da kommt einem ein Jahr viel länger vor. Warum ist das so?
1: Also jetzt einfach mal, damit ihr beruhigt seid, die Jahre bleiben immer gleich. Also nicht, wenn ihr älter werdet, dass ihr denkt, ihr die Jahre werden kürzer. Aber ich würde mal übergeben und wissen und gerne wissen, was das ist.
2: Ja. Also ich denke, dass je älter man wird, desto mehr desto weniger Schlaf braucht man, aber in der Nacht, aber dafür hält man auch einen Mittagsschlaf oft. Und wenn man dann verpennt, dann denkt man, dass immer jeden Tag eine Stunde weniger immer das Jahr vorkommt.
0: Das ist eine super Erklärung.
1: Ich verstehe es aber trotzdem noch immer nicht. Kann vielleicht irgendjemand mal auflösen oder hat ja, Eddie noch eine Antwort?
3: Eddie hat noch eine Frage. Ich habe noch was. Das ist mir auch passiert. Ich habe bei einem Tag, nicht beim Jahr, ich habe gedacht, dass der Tag viel kürzer vorbeigegangen ist, weil da waren Gäste da und ich war so fertig. Wir haben so viel gespielt, dass ich dann irgendwann eingeschlafen bin. Und als ich wieder aufgewacht habe, ich glaube, ich habe so 2 oder 3 Stunden geschlafen, dann habe ich gesagt, hallo, guten Morgen, was gibt's denn zum Frühstück? Und Mama hat gesagt, es ist gerade spät, früher Abend, was willst du hier frühstücken? Es gibt gleich Abendessen.
4: Ja, ich glaube, damit hat es auch ein bisschen was zu tun. Einfach, ich glaube, man macht als Erwachsener generell mehr Dinge. Man muss an viel mehr Sachen denken. So, man muss Termine im Kopf behalten. Man muss alles selber organisieren.
1: Und dann wird alles...
4: Rechnungen, Zahlen und dann vielleicht... Weil vielleicht hat es auch was mit dem Gehirn zu tun. Vielleicht hat das erwachsene Gehirn andere Funktionen als ein jüngeres Gehirn. Ich weiß es nicht.
1: Dann löst mal auf.
0: Also es gibt mehrere, eigentlich 2 Gründe, die spielen zusammen. Mhm. Es gibt nicht nur eine Erklärung. Die erste ist, das Verhältnis zum bisherigen Leben, was schon vorbei ist, ist, wenn man älter ist, anders als wenn man jünger ist. Zum Beispiel, wenn für ein fünfjähriges Mädchen ist ein Jahr 20% von dem, was sie bisher schon gelebt hat. Und für eine 50-jährige Frau sind es nur 2% von dem, ist ein Jahr 2% von dem ganzen Leben, was sie schon gelebt hat. Und deshalb ist die Relation so, dass man das Gefühl hat, ist ja nur ein Gefühl, dass das Jahr viel schneller vorbeigeht, weil es einen viel kleineren Anteil an dem bisherigen Leben hat. Das ist die erste Erklärung.
1: Ich verstehe aber trotzdem noch immer nur Bahnhof mit deiner Erklärung. Also ich habe es nicht einfach verstanden.
0: Dann habe ich es nicht gut erklärt. Wenn ich zum Beispiel, ich lebe ja schon viel länger als du und habe schon viele Jahre gelebt und du hast weniger Jahre gelebt. Und der Anteil von einem Jahr zu meinem bisherigen Leben ist viel geringer als der Anteil von einem Jahr zu deinem bisherigen Leben.
4: Stell dir mal vor, du würdest für jedes Jahr einen Eimer Wasser kriegen.
2: Okay.
4: Dann bin 25, ich hätte 25 Eimer. Und da ist ein Eimer, das ist ein Jahr, ist ja von 25 gar nicht so viel, der eine Eimer. Und du, ich weiß nicht, wie alt du bist, aber...
1: Ich bin 9 Jahre alt, damit du auf die Sprünge kommst.
4: Da hättest du zum Beispiel 9 Eimer. Und im Vergleich dazu ist von den 9 Eimern einer... Kannst du es dir so bildlicher vorstellen?
1: Ich verstehe.
0: Einer ist viel mehr im Vergleich. Innerhalb von diesen 9.
1: Okay, ja. Dann bist du wieder dran.
0: Okay, das ist die eine Erklärung mit diesem Verhältnis. Das zweite ist, dass wenn das Gehirn in jungen Jahren, wenn man jung ist, erlebt man viele Dinge das erste Mal und vieles ist aufregend. Es ist ganz viel Neues und das Gehirn merkt sich Neues mehr und es ist viel angeregter und kriegt viel mehr Impulse, wenn man jung ist, als dass, wenn man älter ist, hat man viele Abläufe, die immer gleich sind, die Jahre sind ähnlich, man feiert immer dieselben Feste, man geht jeden Tag zur Arbeit, man nimmt immer die gleichen Wege, die nicht mehr neu sind. Und deswegen ist es auch wieder ein Gefühl, dass man fühlt, diese Routinen kommen einem nicht mehr besonders vor und deswegen geht es alles viel schneller vorbei und viel achte, da geht es vorbei. Während wenn was ganz neu ist, dann bleibt es besser in Erinnerung.
1: So. Kann ich sogar sehr gut verstehen.
0: Mhm, gut.
1: Okay, nächste Frage.
0: Ich würde sagen, wir machen nochmal ein Lied, bevor wir mit der Fragerunde weitermachen.
1: Okay.
0: Ja.
3: Jetzt kommt das dritte Lied und das heißt...
5: Was ist das?
3: Von Captain Peng.
0: Yeah, Song ab.
1: Los geht's.
3: Ciao.
6: Hey Peng.
7: Yo.
6: Ich habe ein paar Fragen an dich.
7: Okay.
6: Die erste ist, was ist braun und schwimmt im Wasser?
7: Easy, Digga. Ein U-Boot.
6: Okay, der war vielleicht ein bisschen zu leicht.
7: Das ist auch wirklich ein bisschen einfach gewesen.
6: Was ist orange und geht die Berge hinauf?
7: Eine Mandarine.
8: Was?

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1: Eine Zappelsine.
0: Was ist gelb, krumm im Wasser und schwimmt?
1: Eine Schweinane.
0: Was ist weiß, hell, braun im Wald und springt?
1: Ja, ein Champignon.
0: Was ist grün, fliegt durch den Weltraum und blinkt?
1: Selbstverständlich ein Salatelli.
0: Was ist grün, berühmt, singt und ist blind?
1: Warte mal. Kiwi Wonder?
0: Was hat Haare und wird in der Pfanne gebraten?
1: Bartkartoffeln.
0: Was ist rot und steht am Kopierautomaten?
1: Ah, eine Paprikantin.
0: Was

0: Neben dem Schlaf.
1: Eine Freuschnecke?
0: Was ist schwarz, weiß und hüpft im Eis?
1: Ah, ein Springguin.
0: Was schwimmt im Wasser und sieht alles verpeilt?
1: Mann, ein Schielpferd.
2: Was?
1: Alter, ein Schielpferd.
3: Das versteckt sich im Nil.
1: Naja, klar.
3: Zwischen dem Schiel.
1: Check das.
2: Ach,
4: was? Was?
1: Was alles? Hast du nicht noch ein paar?
4: Was?
1: Ich kenn sie alle. Ich kenn sie alle. Ich hab sie nämlich alle.

0: Es ist ein bisschen anstrengend, man muss nachdenken.
1: Okay.
0: Vier Fragen hätte ich noch. Hast du noch Lust, weiterzumachen?
1: Aha.
0: Okay, pass auf. Was liegt am Strand und hat einen Sprachfehler?
2: Vollkommen logisch, ein Nussi.
0: Was liegt erkältet am Strand und hat einen Sprachfehler?
2: Das ist eine Niesnussi.
0: Was ist groß, grau und telefoniert aus Afrika?
1: Ein Telefon.
0: Was ist durchsichtig, stinkt und ihm ist alles egal?
2: Ein Schnurz?

0: Jo.
1: Okay, pass auf, einen habe ich noch.
0: Aha.
1: Was ist wohlhabend und springt von Ast zu Ast? Scheichhörnchen.
0: Okay, ich habe auch noch einen. Was ist gesund, kräftig und spielt den Beleidigten?
1: Weiß ich nicht.
0: Schmollkornbrot.
1: Ah, kennst du den? Was ist braun, klebrig und läuft in der Wüste rum? Ein Karamell.
0: Okay, was ist rosa und hangelt sich von Tortenstück zu Tortenstück? Tarzipan.
1: Okay, pass auf.
0: Er ist ja bei der Letzte.
1: Ja, ist jetzt der Letzte. Ja. Was ist lässig und hat Euter? Eine Cool.
2: Apropos, was ist das? Lass uns weiter mit unserer Fragerunde machen. Und nämlich meine nächste Frage ist, warum wird beim Greenscreen das Grüne gelöscht?
3: Kennen alle Greenscreen?
4: Ja, ich weiß, was Greenscreen ist. Jetzt, wo du es sagst, ich glaube, einfachen Grund, weil Greenscreen, die wollen ja, dass man da, man tut ja das Greenscreen im Himmel machen, damit man sich zum Beispiel in eine komische Welt zaubern kann, die es gar nicht gibt. Und so können die das machen und so können sie dann am Computer animieren. Und das Greenscreen machen sie natürlich weg, weil sie ja keinen grünen Hintergrund machen wollen. Und wenn sie einen grünen Hintergrund machen wollen, dann lassen sie das dran, aber das ist dann kein Greenscreen mehr.
2: Aber wie würdest du dich denn fühlen, wenn dein Freund etwas Grünes anhat?
4: Das wäre einfach neutral. Aber,
3: ist es, die Frage ist eher, warum nimmt man Grün dafür, ne, für die Wand und nicht rosa oder sowas?
4: Ich weiß es nicht, aber ich würde mal sagen, weil so ein Apfelgrün, das gibt ja solche Farben, die Bedeutung machen und das ist, glaube ich, für Sympathie.
3: Ach, Sympathiegrün ist auch eine gute Idee.
2: Was denkst
3: du? Eddie, was meinst du?
5: Also ich beschäftige mich nicht so viel mit so diesen Green Stream Dinger, aber ich
4: Green
5: weiß
4: Stream?
5: Es auch. Ja, danke. Ich weiß es auch nicht genau. Ich habe keine Idee.
3: Ich weiß es, aber ich verrate es nicht.
6: Och, ich glaube, es hat was damit zu tun, dass man natürlich, man möchte natürlich, dass eigentlich jeder, der vor dieser Wand steht, gut zu sehen ist und nicht mit der Wand einfach verschwindet. Und welche Farbe hat man nicht? Also jeder, der weiß, wie diese, das tatsächliche Grün, das ist ja ein ganz fast schon unnatürliches Grün. Das kommt, glaube ich, in der Natur so auch nicht so ganz vor. Und ich glaube, das hat einfach man nicht so oft an. Ich glaube, die Leute tragen viel mehr wieder neutrale. Ich meine, wenn man mal anguckt, was die, ich meine, beim Wetter zum Beispiel im Fernsehen verwenden die ja einen Greenscreen. Und der Wettermann hat ja eigentlich immer einen blauen, schicken Anzug an oder ein Hemd oder irgendeinen normalen Pullover. Ich glaube, das ist einfach.
3: Mhm.
6: Aber ich, ja.
4: Apropos Wetterbericht. Morgen hat es übrigens 15 bis 21 Grad laut Wetter.com. Nur mal zur Info. Weil bei FRS 99.2 wird ja kein Wetter gezeigt. Deshalb habe ich das mal ein bisschen geändert. Ich habe recherchiert.
6: Okay.
2: Okay, die Antwort ist, das Grüne wird gelöscht, weil menschliche Haut enthält kaum Grün. Grüne Kleidung wird seltener angezogen als rote oder blaue.
3: Ja, also das mit der Haut ist, glaube ich, auch noch wichtig.
6: Mhm.
3: Ja, weil alle anderen... Blaue ist, glaube ich, auch nicht in der Haut.
2: Nee, aber warte mal, aber oder? Es gibt doch auch noch Blue Screen.
3: Genau, früher hat man Blue Screen genommen. Und dann wurde das irgendwann geändert. Ich kann auch sein, dass es ein bisschen mit der Kameratechnik zu tun hat, weil die Kamera empfindlicher auf Grün reagiert. Und dadurch kann die das besser rausfinden. Das ist, glaube ich, der dritte Grund.
4: Wieso haben die dann früher Bluescreen genutzt?
3: Ja, dann würde ich sagen, weil es noch andere Kamerasysteme gab.
6: Schwarz-Weiß.
4: Jetzt sind sie ja neu. Denn die neuen Musikvideos sind ja auch bunt. Sonst würde ich nicht sehen, was David Bowie in seinem Musikvideo sich blau geschminkt hat.
3: Ja.
4: Ach, übrigens, David Bowie hören wir bald. Und zwar mit Life or Mars. Nur mal als Ankündigung.
3: Aber wir haben noch eine Frage. Die nehmen wir auch noch mit.
4: Oh nein!
3: Damaris, hast du noch eine Frage?
6: Nee. Jetzt muss jemand anders die Frage fragen.
4: Also ich habe keine Frage auf dem Zettel.
3: Was habt ihr euch schon immer mal gefragt?
4: Hm.
3: Ich habe mich schon immer mal gefragt, was wäre, wenn wir mit Tieren sprechen könnten. Das ist keine Frage, die man recherchieren kann. Das ist so eine Frage, die wir... Das ist eine philosophische Frage.
4: Ja, das wäre sehr schön, weil ich könnte dann mit einem Tier reden und das wäre auch schön. Aber es wäre, glaube ich, ein bisschen nervig.
6: Also, meine Oma hat bei unserem Hund ja immer gesagt, dass er sowieso alles versteht. Die war der festen Überzeugung, dass auch wenn er mit uns so nicht sprechen kann, er versteht uns trotzdem.
3: Meine Katze versteht auch alles.
6: Ja.
3: Aber ich meine, wenn sie... Ja.
6: Ich glaube, es wäre ganz schön anstrengend.
3: Es wäre anstrengend.
7: Miau, miau. Hallo, ich bin eine Katze. Aber ich kann leider nicht reden, weil ich nur der Janis bin, der mich spricht.
2: Ich denke, es ist cool, mit Tieren zu reden, weil dann können sie Probleme mitteilen und ich könnte denen helfen.
3: Ja, das wäre eigentlich, dafür wäre es gut, ne? Dann könnten wir genau verstehen, was
4: wir sagen. Aber auch zur einen Seite nicht so gut, das war für die Menschen. Die Tiere würden sich dann aber signifikant wehren und irgendwelche Schimpfwörter benutzen, damit sie nicht in ein Aquarium eingesperrt werden, zum Beispiel.
6: Ja. Ich glaube, dann würden wir sie auch nicht essen, oder?
2: Ja, zum Beispiel, wenn der sagt, ey, ich möchte dich fressen, dann wollen wir denen ja natürlich nicht helfen. Aber damit die uns nicht fressen, müssen wir ihnen halt Fleisch geben, auch wenn wir das wenn es nicht unser Lieblingsessen ist.
4: Ja, aber sie würden auch sagen, sie spinnen ja, sie kommen jetzt sofort ins Gefängnis. Sie sind ja so dumm, sie wollen uns ja aufessen.
3: Ja, ich denke auch, es wäre heftig und aber es würde ein bisschen die Welt verändern, wenn wir mit Tieren sprechen könnten.
4: Und es würde auch vieles besser machen. Also jetzt habe ich ja, das, was ich gerade gesagt habe, ist ja, da habe ich jetzt dem Mensch mal ein bisschen an die Nase gepasst, weil der Mensch, der sollte mal ein bisschen aufhören, Fleisch zu essen. So, was haben wir denn jetzt auf unserem Programmpunkt stehen?
3: Ich würde sagen, live on Mars. How is life on Mars?
4: Ja, gut, dass wir...
3: Die nächste Frage. Wie ist das Leben auf dem Mars?
4: Das werden wir gleich klären.
3: Das lassen wir David Bowie klären.
4: Genau.

0: Okay, ich habe noch eine Frage. Wieso hat der Mensch die Welt so verändert und wieso hat er die Welt so kaputt gemacht? Wieso hat er sie so angegriffen und wieso hat der Mensch so viele Sachen gemacht? Wisst ihr da vielleicht eine Antwort?
1: Das sind sehr gute Fragen und ich kann sie nicht beantworten. Und ich glaube, Google kann sie auch nicht beantworten.
0: Ich glaube, niemand kann sie beantworten. Guck mal, ob Google sie beantworten kann. Vielleicht kann sie sie ja beantworten.
2: Und übrigens, das Lied, das ihr gerade gehört habt, war von dem Mann mit diesen blauen Augen, mit denen der sich gerne geschminkt hat.
0: David Bowie.
1: David Bowie. Und er fragt, gibt es Leben auf dem Mars?
0: Ich glaube nicht.
3: Also ich habe mal Eugen gefragt und er hat gesagt, dass es in den Nachrichten mal gesagt hat, dass es mal in den nächsten 5 bis 10 Jahren Leute versuchen, Leben auf dem Mars zu bekommen.
4: Mhm. Ja, also ich glaube auch, die Frage von Janis ist ein bisschen groß, um sie jetzt zu bearbeiten. Ich glaube, da kann man eine ganze Stunde lang oder mehrere Stunden lang drüber sprechen, warum wir hier an dem Punkt sind, wo wir sind. Das ist natürlich interessant. Das kann man auch studieren.
0: Ich glaube, die Menschen, die haben sich, also einfach mal zusammengefasst, die Menschen, das Leben wurde einfach intelligenter und genau, jetzt kommt ein Podcast und zwar, was ist eigentlich das giftigste Tier der Welt? Komm.
1: Wir rasen hier durch die Fragen von hochphilosophischen Gesellschaftsfragen zu den, wenn ihr euch auch schon immer mal gefragt habt, was sind die 5 giftigsten Tiere der Welt?
0: Komm, los geht's!
1: Es ist ein Ausschnitt aus einem Podcast, der entstand in einem Ferienworkshop mit Kindern aus dem Jugendhaus Heslach. Und da hören wir mal rein.
3: Warte mal, bevor wir reinhören, dann wissen wir zumindest, welchen Tieren wir nicht zu nahe kommen sollen.
1: Genau.
3: Das ist gut.
0: Wichtig!
2: Viel Spaß!
5: Hallo, wir sind Noah und 11 Jahre alt. Carlo und ich bin 10 Jahre alt.
6: Julian, 13 Jahre alt.
7: Stefan, 10 Jahre alt.
8: Lukas, 10 Jahre alt.
5: Und wir stellen heute euch die 5 giftigsten Tiere der Welt vor.
7: Nummer 5, die Blauringskrake. Die Blauringkrake sondert hochgiftigen Speichel ab, der die Nerven angreift. Beim Menschen dauert es nur wenige Stunden, bis zum Tod durch Lähmungen der Atemmuskulatur eintritt. Die Opfer ersticken bei vollem Bewusstsein.
5: Nummer 4. Kegelschnecke. Ein Tropfen ihres Giftes kann bis zu 20 Menschen töten. Dem Opfer wird sie furchtbare Schmerzen und Muskellähmungen hinzufügen.
7: Nummer 3. Pfeilgiftfrosch. Er ist der giftigste Frosch der Welt. Lebt in den feuchtwarmen Urwäldern Süd- und Mittelamerikas. Fast alle rund 130 Tierarten, Unterarten sind knallig bunt.
5: Nummer 2. Krustenanemonen. Der Tod ist äußerst qualvoll. Bereits winzige Mengen davon können töten. 0,01 Milligramm bringt einen Menschen mit 70 Kilogramm um.
6: Und zum krönenden Abschluss die Nummer 1. Die Seewespe oder auch Würfelqualle genannt. Mit ihren 3 Meter langen Nesseln tötet sie bis zu 250 Menschen.
5: Tschüss.
0: Tschüss.
5: Tschüss.
0: Bis bald. Das ich glaube, ich sterbe bald, wenn ich diese Tiere höre. Und ich wiederhole, Hilfe, ich glaube, ich sterbe, wenn ich diese Tiere höre.
1: Das waren die 5 giftigsten Tiere der Welt. Falls ihr euch auch schon immer gefragt habt, was die 5 giftigsten Tiere der Welt sind. Ich glaube, für uns hier in Deutschland und in diesem Radiostudio
0: ist keine
1: Gefahr. Die leben alle nicht hier bei uns. Oder habt ihr ein Tier rausgehört, das es bei uns auch gibt?
0: Ich glaube einfach nicht. Und schon gar nicht hier in Stuttgart, weil die meisten leben ja im Wasser und da gibt's sie einfach nicht.
1: Stimmt, es waren hauptsächlich auch Meerestiere, ne? Oder Wassertiere.
0: Also eigentlich Meerestiere und wir haben ja kein Meer, also sind wir todsicher.
1: Okay, wir sind safe, okay.
4: Ja. Was machen wir jetzt?
1: Was machen wir jetzt? Wir haben keine Fragen mehr. Jetzt hatten wir ein Fragen, sagen wir, Gewitter. Jetzt sind uns die Fragen ausgegangen.
0: Was steht denn auf deinem Programm?
1: Auch eine gute Frage. Wir haben noch eine Rubrik und wir haben heute endlich mal wieder Zeit dafür. für Tipps und Empfehlungen.
0: Da kommen jetzt die Tipps und

0: Wir machen eine Runde. Jeder darf ein Buch, ein Film, eine Serie oder sonst eine Empfehlung loswerden. Vielleicht, was man gerade so guckt oder vielleicht auch eine Ausstellung oder wo man gerne hingeht und was gerade aktuell ist. Wer mag beginnen? Ich beginne. Ich habe nämlich was. Und zwar gibt es im Lindenmuseum hier in Stuttgart gibt's eine Ausstellung für Kinder von 6 bis 10 Jahren und die heißt, was ist deine Superkraft? Auch eine gute Frage. Und das ist eine Hörspielreise. Und da, ich glaube, das hört sich sehr, sehr, sehr toll an und das ist meine Empfehlung, dahin zu gehen. Und innerhalb von dieser Ausstellung, was ist deine Superkraft? Da gibt es auch am Sonntag einen Vorlesenachmittag zu dem Thema. Das wäre mein Tipp.
1: Ah, ich mache weiter und ich würde sehr die Folgenreihen von Pinguine aus Madagaskar vorschlagen. Die haben eine Serie bekommen, wo auch der King Julian mit dabei ist. Die wurden in ein Zoo vom, ja, die leben in einem Zoo und die Pinguine ist ein Spezialkommando, die oft auf Missionen gehen.
0: Und ist es auch so lustig wie die Madagaskar-Filme?
1: Ja, also vor allem King Julien macht sehr witzige und komische, manchmal auch Sachen. Hey, wer hat da meine Schokopopse gefuttert?
0: Danke für den Tipp.
2: Ich empfehle, in den Erlebnispark Trips Trill in Klebronn zu gehen. Nämlich da gibt es Attraktionen für Kinder, aber auch sehr wilde Attraktionen. Zum Beispiel eine der ruhigen Fahrgeschäfte sind zum Beispiel die Raupe, ist so eine wilde Achterbahn, aber noch für Kinder. Und dann die Wilden sind so Mammut und Karacho. Ja, das ist mein Tipp.
3: Also bei Trips Drill gehe ich auf jeden Fall mit. Ich muss sagen, mein Lieblingsfahrgeschäft da ist die Gautsche. Das ist relativ neu. Und wenn man im Warteraum steht, gibt es einen Ziegenrave. Und ich finde die Musik unfassbar
0: Ein
3: witzig.
0: Ziegenrave.
3: Ja, weil nebendran ist ja die Schwäbische Eisenbahn mit dem Ziegenbock. Und dann ist in der Gautsche sind quasi die restlichen Ziegen. Sonst, was empfehle ich? Ich empfehle, ich weiß nicht, ob das für kleine Kinder, der Film Der Astronaut. Ich glaube, den kann man mit Eltern ganz gut angucken. Von Andy Weir ist das eigentlich ein Buch. Und da geht es um einen Mann, der unfreiwillig zum Astronaut wird, um die Menschheit zu retten. Und der dann im Weltall einen neuen Freund kennenlernt.
0: Ich habe ihn gesehen und ich finde, also ab, ich kann schlechtes Alter schätzen, aber ab 8 oder 10 kann man den auf jeden Fall mit den Eltern gucken. Der ist wirklich toll mit Ryan Gosling und Sandra Hüller.
4: Okay, jetzt zum Schluss noch meine Empfehlung. Und zwar würde ich gerne auch was Regionales. Wenn ihr jetzt hier in Stuttgart seid, könnt ihr mit O2 und zwar nach Bad Cannstatt fahren. Da gibt es nämlich den Stadtteilbauernhof Bad Cannstatt. Da kann man donnerstags die Ponys pflegen. Ihr könnt einfach das Team ansprechen. Da gibt es dann auch das Programm als Flyer. Ich empfehle euch sehr schnell. Ich empfehle euch sehr gut, dahin zu gehen. Da kann man gut mit der O2 hinfahren, nach Gnesener Straße. Und den Weg kann man einfach sich in Google Maps aussuchen.
0: Auch ein super Tipp.
4: Genau.
0: Gut, das waren, glaube ich, unsere 5 Tipps und Empfehlungen für heute.
4: So, was haben wir
0: So,
4: jetzt?
0: jetzt haben wir noch ein Lied.
4: Richtig, das Abschlusslied. Eigentlich müsste ich den vorsingen, was das ist. Was, warte, es
0: War
4: ist
0: das das mit dem Regen?
4: das mit dem Regen. Wieso regnet es nur auf mich, heißt es, glaube ich. Nee, oder ich weiß nicht mehr, wie das heißt, aber auf jeden Fall geht's jetzt los.
0: Das heißt, why does it always rain on me? Genau, warum
4: Richtig.
0: regnet es immer nur auf mich? Unser letztes Fragelied.
4: Ja, wieso denn? Ich glaube, weil es auf jeden regnet.

0: grüßen.
1: Das war Travis, Why Does It Always Rain On Me? Und wir kommen zum Ende unserer großen Fragesendung. Fragen, die wir uns schon immer gestellt haben, haben wir heute, würde sagen, alle beantwortet. Und wir sagen Tschüss dann gleich bis zum 5. Oktober. Da gibt es die nächste Sendung Momo und Er. Momo und Er läuft immer hier im Freien Radio jeden ersten Donnerstag im Monat. Und die nächste Sendung am 5. Oktober, die dreht sich
2: der November.
1: Am 5. Oktober.
0: Nee, wir haben jetzt Oktober.
3: Oh.
1: Danke, dass ihr aufgepasst habt. Die ist im November. Richtig. Und in der November-Sendung geht alles über das Thema Social Media. Und dazu wird es einen Radio-Workshop am 26. Oktober geben, in den Herbstferien. Und der Workshop ist diesmal ab 12 Jahren und da beschäftigen sich die Kinder mit dem Thema Social Media und erstellen da die Radiosendung, die am 5. Oktober laufen wird. Das heißt, da wird hier ausnahmsweise mal niemand live im Sender sitzen. Verantwortlich im Sinne des Presserechts für diese Sendung war Isabel Huber für die mobile Medienschule Stuttgart Ost. Und wir haben noch Zeit für eine kurze Grüßerunde.
2: Okay, und ich fange an. Ich grüße nämlich Marie, die leider in den Herbstferien auf eine andere Schule geht. Das war meine beste Freundin. Dann noch Alex, Emilia und Aria. Herr Schumacher, mein Lehrer. Und sonst noch die ganze Klasse 3, 4 Yellow. Dann grüße ich noch Mama und Eugen. Und Simon, mein Lieblingspostboten.
4: Ich grüße ganz klassisch meine Mama. Hallo Mama.
5: Also ich habe noch ein paar Leute, die ich grüßen will. Also besonders die Hörer, die hier gerade uns hören. Ich grüße alle, die hier FRS 99.2 hören. Ich grüße aber auch besonders. Ich grüße meine Mama, mein Papa, meine Oma und mein Opa. Guten Tag alle miteinander. Hoffentlich hört ihr gerade alle meine Sendung. Und wen ich auch noch grüße, ist, ich grüße meine Freundin Marla, die Probleme mit der Schule hat und jetzt wieder in der Schule ist, was ich mich sehr freue. Ich grüße meine Lehrerin Frau Musico, die der ich auch die Adresse zu dieser Sendung gegeben hat, die vielleicht auch zuhört. Ich grüße, wie gesagt, noch alle Hörer und Hörerinnen. Gibt's noch irgendjemanden, der Grüße sagen will?
2: Ja, ich grüße mein Papa, meine Mama, mein Opa und meine Oma. Vielleicht auch die Schulkindbetreuung von meiner Schule. Meine Klasse, wenn die zuhört. Meine Lehrerin, Frau Schwarz. Und meine Freunde Tiam und Naim.
1: Wow, so viele Leute habe ich nicht zum Grüßen. Ich grüße meine Tochter und meine Katze.
5: Dann?
1: Wir wünschen euch noch einen schönen Tag, eine schöne Woche, eine gute Zeit bis zu unserer nächsten Sendung im November. Und sagen Tschüss.
5: Tschüss.
2: Tschüss.
5: Ciao.
2: Viel Spaß. Tschüss.
5: Tschüss.
2: Bis zum nächsten Mal.
1: Es gibt jetzt noch ein Lied.
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1: Guten Tag, liebe Freunde. Hier ist Luminiza Petre für Sie von der Sendung Klassische Harmonie. Heute habe ich die große Freude, eine tolle Pianistin aus Rumänien, Preisträgerin bei der Dinu Lipati Wettbewerb dritte Edition von 24. September. Inia Maria Kutova. Sie ist geboren am 29. Dezember 2008. Wahnsinnig jung. Sie war Schülerin des Nationalen Kunstkollegs Regina Maria in Konstanza von 2013 bis 2014. Im Alter von 5 Jahren beginnt sie mit dem Klavierunterricht. Zuvor sammelt sie erste musikalische Erfahrung mit dem Gitarre. 2016 wurde sie aufgenommen am Nationalen Kunstkolleg Regina Maria in Konstanza. 2018 beginnt die pianistische Ausbildung bei Professor Ioan Căruțiu. Sie wurde ausgezeichnet beim Nationale Olympiade für instrumentale Interpretation in Bukarest. Sie begann musikalische Ausbildung mit Toma Popovic von der Nationale Musikuniversität Bukarest, UNMB. Sie war nur 12 Jahre alt, als sie ihr Orchesterdebüt als Solistin mit dem Philharmonie Pitești gegeben hat. 2022 erster Preis bei der Nationale Olympiade für instrumentale Interpretation. Sie hat gewonnen ersten Preis bei Klavierwettbewerb Karl Filch in Hermannstadt, Trophäe beim Internationale Friedrich Chopin Wettbewerb in Bakau, erster Preis beim Internationale Wettbewerb in Konstanza, mehrere Sonderpreise. Sie ist sehr begabt. Ich bin persönlich sehr beeindruckt von ihrer Talent, großes Talent und großes Fleiß. Es ist so schwer, in diesem Alter alles zu spielen. Also 2024, sie hat ersten Preis bei der Nationale Olympiade, 3. Mal in Folge gewonnen, Finalistin und Preisträgerin in Târgu Mureș, Konzertauftritte als Solistin. Und letztes Jahr, 25, hat sie den ersten Preis Karl Filch, Siegfried Weishaupt in Deutschland, Grand Prix bei Festival für klassische Musik in Budapest und Sonderpreis Jean Mihail beim internationalen Klavierwettbewerb Dinu Lipati als bestplatzierte rumänische Pianistin. 26 hat sie Flavio Lieti in Città di Cantù gewonnen. Dort hat sie interpretiert Beethoven-Konzert mit Orchester. Ersten Preis beim 13. Klavimasters International Piano Competition in Chieti, Italien. Der ukrainische Pianist Roman Lopatinsky erhält den 2. Preis in dieses Wettbewerb. Lopatinsky war der NSQ-Klavier-Internationales Wettbewerb 24 und ist sehr promoviert. Erster Preis Constanța Erbicianu beim Georgenescu-Wettbewerb 26 dieses Jahr als bestplatzierte rumänische Teilnehmerin der Klaviersektion mit 17 Jahren. Ist sie die jüngste Pianistin, die für die erste Wettbewerbsrunde ausgewählt wurde? 3. Preis und Sonderpreis Jean Mihail beim internationalen Klavierwettbewerb Dinu Lipati, 3. Ausgabe in Craiova. Inia Maria Kutova ist bereits als Solistin mit mehreren Philharmonien in Rumänien und der Republik Moldau aufgetreten. Darüber hinaus gab sie Rezitals in Rumänien, Deutschland und Ungarn. Ihr Repertoire umfasst Werke von Johann Sebastian Bach, Wolfgang Amadeus Mozart, Beethoven, Friedrich Chopin, Franz Liszt, Sergei Prokofiev und George Enescu. Lassen Sie uns Sie hören von dem Finale, live aufgenommen, im Dino Lipati Wettbewerb, Klavierwettbewerb. Inia Maria Kutova. Ja, ich bin Luminița Petre für Sie und ich freue mich sehr, dass heute diese tolle Pianistin aus Rumänien eingeladen haben.

Sprieten, liebe Freunde, Sie haben Inia Maria Kutova gehört mit dem Chopin-Ballade. Sie war nur 15 Jahre alt. Ich bin Luminița Petre für Sie von der Sendung Klassische Harmonien. Heute war es die Sendung gewidmet den Wettbewerb Klavier, internationales Wettbewerb, dritte Edition von dem Dinu Lipati in Craiova. Und Inia Maria Kutova ist Preisträgerin und sie hat gewonnen den Preis für die beste rumänische Bewerberin. Und ich werde für Sie jetzt die Finale von dem Dinu Lipati Wettbewerb in Craiova auf YouTube mit Inia Kutova und die nächsten Konkurrenten, auch Song Che aus China, glaube ich, oder Südkorea, und Roman Lopatinsky aus Kiew, Ukraine. Hören Sie die Finale. Und Inia spielt Chopin. Klavierkonzert mit dem Oltenia Philharmonic Orchestra unter der Leitung von Ovidiu Bălan. Hören wir weiter. Inia Maria Kutova, 17 Jahre alt.

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3: Es war soeben 18 Uhr und wie an jedem Werktag hört ihr auch heute wieder eine Sendung der Inforedaktion im Freien Radio für Stuttgart.
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3: Willkommen zu einer neuen Ausgabe der Inforedaktion im Freien Radio für Stuttgart. Ihr empfangt das Freie Radio über 99,2 MHz im Äther, über freies-radio.de im Livestream oder ihr hört die Sendung in der Mediathek bis 7 Tage nach der Erstausstrahlung ebenfalls über freiesradio.de. 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
3: Und verantwortlich für die kommende Stunde ist Jürgen Simmert.
7: Ausbeutung von Lkw-Fahrern in Deutschland. Wie ist die Situation an den Raststätten? Der große Streik in Gräfenhausen 2023. Industrieller Rassismus, deutsche Trucker und ihre osteuropäischen Kollegen. Die Zukunft der Logistik, automatisiertes Fahren. Gewerkschaftliche Organisierung, Protest und Widerstand, wie ist das in der Logistik möglich? Ich spreche mit Tiny Hobbs von der Initiative Sozialmaut EU. Tiny ist langjähriges Betriebsratsmitglied bei der Deutschen Post gewesen, dort zuständig für Lkw-Fahrer. Er ist stellvertretender Vorsitzender von Verdi in Frankfurt. Hallo Leute, schön, dass ihr da seid. Ihr hört Arbeitsunrecht FM. Mein Name ist Elmar Wiegand und neben mir sitzt mein Kollege Tong. Hallo Tong, schön,
8: Hallo,
7: dass du da bist. Es ist sein erster Auftritt bei uns in der Sendung. Wir haben eine Kampagne gestartet, um uns zu vergrößern bei der Aktion gegen Arbeitsunrecht, also dem kleinen Verein, der diese Sendung hier organisiert. Und wir wollen Fundraising, um eine Stelle für Tong zu finanzieren. Tong wird uns in das 21. Jahrhundert bringen, also Filme mit uns machen. Wir haben damit schon angefangen. Wir planen auch eine Sendung auf Englisch zu machen. Normalerweise reden wir Englisch, aber Tong spricht auch sehr gut Deutsch. Mit Englisch sind wir so ein bisschen flüssiger, aber heute reden wir Deutsch, weil diese Sendung auf Deutsch ist. Ich werde hin und wieder so ein bisschen aushelfen. Ja, Tong, schön, dass du da bist. Wie geht's?
8: Danke, Emma. Ja, mir geht das gut. Danke. Danke für die Einladung. Ich freue mich, hier zu sein.
7: Ja, und lass uns ein bisschen über dich reden und über die Kampagne.
8: Ja.
7: Was möchtest du erzählen?
8: Ich finde, da wir hier eine Kampagne für mich, für meine Stelle machen. Und ich möchte auch hier ein bisschen über mich selbst erzählen. Und zwar meine Erfahrung von meiner ehemaligen Arbeit. Und warum finde ich, es ist so wichtig, mehr Aktion gegen Arbeitsunrecht machen. Sollen mehr Aktion gegen Arbeitsunrecht machen, ja.
7: Okay. Ja, warum bist du nach Deutschland gekommen? Du warst bis seit 10 Jahren hier, nicht wahr?
8: Ja.
7: Was war der Grund?
8: Ja, genau, ja. Also ich war, kurz gesagt, ich bin nach Deutschland gekommen zum Studieren, weil Deutschland hat einen sehr guten Ruf für Demokratie und Menschenrecht. Und auch es gibt überall sehr gute Universität und Hochschule. Deswegen habe ich nach Deutschland gekommen, gekommen und dann danach habe ich einen Job als wissenschaftlicher Mitarbeiter in einem Forschungsinstitut gefunden. Leider dort habe ich auch angefangen, schlimme Dinge in deutsche Gesellschaft zu sehen und zu leben.
7: Mhm. Ja. Ja, was für Erfahrungen hast du denn gemacht? Also man hat dich wahrscheinlich nicht brutal behandelt auf einer körperlichen Ebene, aber was hast du da erfahren?
8: Ja, okay. Zuerst, ich habe meine Forschungsprojekt war etwas zum Thema Klimawandel oder Nachhaltigkeit. Und durch meine Forschung habe ich mehrere Seiten in unserer Gesellschaft gefunden und entdecken. Und ich war, ehrlich zu sein, ich war ziemlich ignorierend. Aber hatte ich später mehrere Dinge bemerkt. Auf einer Seite mir ist klar geworden, dass der Kapitalismus so problematisch ist und dieses System ist die Hauptsache für den Klimawandel. Und auf anderer Seite habe ich auch Arbeitsunrecht erlebt. Es gab damals mehrere Leute, die mir Unrecht getan haben. Ja.
7: Ja, genau, das interessiert mich natürlich. Kannst du darüber sprechen? Was war das? Wer war das und was war das?
8: Ja, natürlich. Zum Beispiel meine Teamsleiterin, also sie scheint sehr nett zu sein und in mancher Hinsicht sie ist auch eine Minderheit, aber vor allem sie war auch ein Opfer von viel Verhalten in akademischen Umfeld. Mhm. Aber die Realität ist, sie war sehr grausam zu mir und ich wurde total manipuliert und sie hat mir zum Burnout belastet. Mhm. Ja, am Ende, ja. Und danach haben die Professorin und auch die Bereichsleiter meine Situation noch schlimmer gemacht. Ja.
7: Okay.
8: Ja, und dann seitdem habe ich Depression. Ja.
7: Ja, alright. Ja. Ja, Burnout und Mobbing und psychischer Druck ist ein großes Thema in der deutschen Arbeitswelt, besonders in White-Collar-Jobs, würde ich sagen, aber auch in anderen Bereichen. Eine Frage habe ich noch. Du hast damals aber auch sowas wie Personalrat und Betriebsrat schon kennengelernt, oder? Das ist, viele ausländische Arbeiter kennen das ja überhaupt gar nicht, aber das gab's bei euch an dem Institut, ja?
8: Ja, yes, genau. Das war leider zu spät. Also der Schaden für mich war schon da und es ist zu spät. Der Betriebsrat danach hat mir geholfen, aber immerhin. Ich finde, aber ich glaube, dass diese Leute für ihre war nicht bestraft wegen ihrer Vielverhalten.
7: Ja,
8: genau. Also sie haben so viele Macht und ich war nur eine einzige Person. Mhm. Und es ist doch eine systematische oder strukturelle Untersuchung. Ja, weil zum Beispiel für eine Situation, also mein Teamsleiterin muss sich an entscheidend treffen, auf meiner Seite auf oder auf der Professorin Seite stehen, dann natürlich stehe diese meine Teamsleiterin auf die Professorin Seite. Ja, und dann so wird die ganz Management Team gegen mich.
7: Ja. Ja, ich verstehe. Ja, solche Prozesse sind immer sehr feinstofflich und für Außenstehende oft schwer zu begreifen. Man denkt bei Unterdrückung irgendwie an brutale Maßnahmen, Gewalt und so, aber diese psychische Gewalt, dieses keiner redet mehr mit einem oder was da so passiert, Kommentare, Isolation, das ist oft schwer zu begreifen.
8: Ja, ja.
7: Was hältst du davon am Ende? Also was ist dein Resümee oder was hast du da raus mitgenommen?
8: Also ich finde, das wichtigste Ding ist, dass ich spüre diese Gefühl, diese Schmerz und ich kann mit die anderen Leute, die unterdrückt hat mitfühlen. Mhm. Ja, und deswegen finde ich es ist sehr wichtig, mir Arbeit im Umfeld Arbeitsunrecht oder Arbeitsrecht machen. Ja,
7: okay, ja. Das ist cool. Und auch eine Arbeit zu finden, die, sagen wir mal, für den Fortschritt der Menschheit und für soziale Gerechtigkeit ist und nicht für Kapitalismus und Marketing. Genau, es ist für mich auch ein wichtiger Grund, bei der Aktion gegen Arbeitsunrecht zu sein. Auch wenn wir nicht viel Geld haben, aber wir machen eine sinnvolle Sache.
8: Ja.
7: Ja, okay, genau. Tong. Also in Zukunft senden wir auf Englisch. Super, dass du das jetzt auf Deutsch gemacht hast. Vielen Dank. Geht auf die Seite www.arbeitsunrecht.de/egal. Ich wiederhole, www.arbeitsunrecht.de/egal. Ich blende das auch gleich nochmal hier ein, oft für die Leute, die uns sehen können. Egal, weil Arbeitsrechte sind Menschenrechte, egal wo du herkommst. Und da findet ihr mehr zu unserer Kampagne. Und wir würden uns sehr freuen, wenn ihr uns mit einem monatlichen Beitrag unterstützt und diese Arbeit hier möglich macht. Ja, wir wollen in Zukunft eben ins 21. Jahrhundert vorstoßen, also bessere Filme machen. Tong ist sehr guter Filmemacher und Editor, aber auch auf Englisch senden und dann wird Tong selber moderieren.
8: Ja, okay. Mehr Content also foreign workers.
7: Ja, besonders die ausländischen oder migrantischen Arbeiter in Deutschland zu erforschen, auch anzusprechen, zu erreichen. Und das läuft heutzutage über Englisch, sodass wir ja da so einen zweiten Kanal aufmachen. What's the name of the channel?
8: Action Against Labor Injustice.
7: Ja, Aktion gegen Arbeitsunrecht haben wir auf Englisch so übersetzt. Action Against Labor Injustice. Okay, we spoke a lot. Wir haben jetzt viel geredet. Ich werde jetzt ein bisschen Musik spielen. Heute habe ich Musik rausgesucht, die, wo man klischeehaft denkt, die würde Truckdrivern gefallen. Also Country-Musik, alte Country-Musik. Wir spielen hier rechtefreie Musik. Und zwar von Hank Williams und Jimmy Rogers. Jimmy Rogers ist der... gilt als einer der Erfinder der Country-Musik. Komischerweise war er aber kein Trucker, sondern ein Zugführer, also ich glaube Heizer auf dem Zug. Ist immer mit so einer ähnlichen Mütze wie Tong auf Bildern zu sehen gewesen. Ja, und das Stück heißt jetzt Waiting for a Train von Jimmy Rogers. Gleich sind wir wieder da. Dann spreche ich mit Tiny Hobbs von Verdi und der Initiative Sozialmaut. Mein Gott, rede ich.

0: Hallo, ihr hört Arbeitsunrecht FM. Mein Name ist Elmar Wiegand. Das war Jimmy Rogers. Jetzt spreche ich mit Tiny Hobbs. Ich muss erst mal erklären, wie wir überhaupt zusammengekommen sind über einen Kollegen aus dem Vorstand deines Vereins. Das ist ein Verein, der sich um die Arbeitsbedingungen und die Situation von Truckern und Logistikern in Deutschland bekümmert. Und der Kollege Manfred ist auf uns gestoßen, weil wir haben einen Beitrag oder einen Kommentar gemacht, einen kurzen Post auf Instagram einer Recherche bei Sanifair, also dem Subunternehmer, der an deutschen Raststätten einen Großteil der Sanitäranlagen betreibt und dass da gruselige Arbeitsbedingungen für ausländische, also für osteuropäische Migranten herrschen, dass da der Mindestlohn unterlaufen wird und so weiter. Und das dockt ja direkt an eure Kampagne Sozialmaut. Bevor wir später über weitere Arbeitsbedingungen reden. Ja, was hat es mit dieser Sozialmaut auf sich? Viele werden davon noch gar nichts gehört haben.
1: Sozialmaut ist ein Verein, der vor geraumer Zeit gegründet wird, um die Arbeits- und Lebensbedingungen der Menschen, die auf bundesdeutschen Autobahnen unterwegs sind, ganz einfach zu verbessern. Viele von uns haben mitgekriegt, wenn sie in Urlaubszeiten die Rastanlagen und die PCs besuchen, dass die nicht schön aussehen. Ich mich immer wieder frage, wie Menschen das hinkriegen, dass sie so aussehen, wie sie aussehen. Und ich auch großen Respekt habe von den Menschen von den Autobahnmeistereien, die das immer wieder sauber machen dürfen.
0: Und eure Idee ist jetzt, dass von der Lkw-Maut die Speditionen bezahlen müssen, um deutsche Autobahnen zu nutzen. Ich weiß gar nicht, ob das noch von Toll Collect organisiert wird oder ob dieser Verein schon Geschichte ist. Aber dass da ein Teil abfließt in die kostenlose Benutzung von Duschen und WCs für Trucker.
1: Es sollte 1 Cent pro Kilometer erhoben werden. Und von diesem Geld sollte halt Rastanlagen betrieben werden, wo die Möglichkeit besteht, kostenfrei zu duschen, Wasser zu bekommen und die Arbeit.

0: Arbeits- und Lebensbedingungen halt einfach so sind, wie sie sein sollten, wie wir das auch zu uns zu Hause vorstellen. So, kein Kollege soll weiterhin auf der Ladefläche kochen müssen, sondern es soll auch die Gelegenheit geben, kochen zu kochen. Es soll Ruheräume geben und dass man halt sich unterhalten kann, so wie man es ganz normalen Leben nach Feierabend und während der Arbeit auch macht.
1: Unser Verein, also der Verein, der meine Arbeitsstelle hier ermöglicht, die Aktion gegen Arbeitsunrecht. Wir sind im Laufe der 10 Jahre, die wir das jetzt schon machen, viel mit oder immer wieder mal, nicht systematisch, sondern irgendwie so punktuell immer wieder mit Truckern, Lkw-Fahrern, Kurierfahrern zusammengekommen, unter anderem bei einer großen Demonstration in Köln vor ungefähr 10 Jahren. Ich weiß nicht mehr genau, wann das war. Es ging so von Holland aus. Ganz viele Lkw-Fahrer, die da durch Deutschland, durch Köln fuhren und gehupt haben und so. Das war sehr imposant. Habe ich mich viel mit den Leuten unterhalten. Und alle berichten eigentlich, dass die Situation sich dramatisch verschärft hat. Also, dass man behandelt wird wie der letzte Dreck und dass das früher ganz anders gewesen sein müsste, dass da so eine Gastfreundschaft war, dass die Leute einem, weiß ich nicht, einen Kaffee angeboten haben oder eben eine Toilette oder eine Dusche oder so und dass das also sich dramatisch verschlechtert hätte. Worauf ist das eigentlich zurückzuführen? Also erstmal teilst du diese Beobachtung wahrscheinlich ja und worauf ist das zurückzuführen?
0: Also ich teile diese Beschreibung, die du gerade gemacht hast. Wobei es gibt immer noch Leuchttürme, einzelne Firmen oder sowas, wo das noch so ist, wo halt der Fahrer angeboten, eine Tasse Kaffee angeboten kriegt, einen Ruheraum, wo er mal Pause machen kann oder auch mal duschen möchte. Das gibt es auch noch vereinzelt. Wir arbeiten halt dran, dass das mehr wird, aber ansonsten geht es ganz einfach darum, Kostendruck hoch 3. Und es wird dann halt immer von oben nach unten getreten. Und wenn du halt aus einem dritten Weltland kommst, also nicht mal Osteuropa oder sowas, sondern außerhalb der EU kommst, wir haben da Kollegen, die aus Indien kommen oder aus Simbabwe und die halt bei uns für ein Apfel und ein Ei fahren. Also ich habe folgendes Beispiel. Kollegen aus Simbabwe kommen über Südafrika nach Österreich und fahren in die Slowakei, wo sie für die Spedition Hegelmann dann arbeiten dürfen für 30 Euro pro Tag. Für 30 Euro pro Tag kriegst du gar nichts. Gut, ich hatte dieses Jahr einen konkreten Fall. Der Kollege war auch in Grevenhausen. Und dann gibt es die RTDD. Das ist die Vereinigung von der holländischen Gewerkschaft und Edwin Attima. Und der Edwin Attima ist der Kollege, der auch in Grevenhausen dafür gesorgt hat, dass wir in Zusammenarbeit mit allen Helfern die Sache zu einem guten Ende gebracht haben.
1: Ja, sehr interessant. Für alle, die denen das Stichwort nichts sagt, Grevenhausen ist eine große Raststätte, ich glaube in Hessen, oder? Ich bin mir nicht sicher.
0: An der A5 zwischen Frankfurt und Darmstadt.
1: Und da war im Jahr 2023 ziemlich viel los, also darüber müssen wir uns auch noch unterhalten. Die Medien und auch ich sprechen von wildem Streik. Du sagst, das war was anderes. Wir spielen jetzt ein bisschen Musik und danach kommen wir wieder und reden über die Aktion, die Arbeitsverweigerung, die Vorenthaltung der Arbeit oder den wilden, unangemeldeten Streik bei in Grevenhausen. Es ist eine dramatische Sache gewesen. Ja. Mit unvorstellbaren Highlights eigentlich oder wie soll man das eigentlich Tiefpunkten? Also eine Security-Firma, paramilitärische Truppe, die aus Polen anrückt, um die LKWs zu besorgen. Naja, das wirst du mir gleich alles erzählen. Also freut euch auf spannende Geschichten nach etwas Musik. Jetzt kommt Hank Williams mit Hey Good Looking.

0: Und das war Hank Williams mit Hey Good Looking.
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0: Mein Name ist Elmar Wiegand und ich spreche mit Tiny Hobbs von der Initiative sozialmaut.eu. Ich habe heute hier so Country-Musik rausgehört, aber es ist wahrscheinlich ein dummes Klischee, dass Lkw-Fahrer gerne Country-Musik hören. Oder ist das noch so? Ich weiß gar nicht. Gibt es da noch irgendwie so eine Affinität? Früher war das ja mal irgendwie tatsächlich so.
2: Ich glaube, das sind irgendwelche alten Geschichten vom Fernsehen unterstützt und. Heute kann ich sagen, da die Menschen, die durch Europa mit dem Lkw fahren, international sind, werden die alles hören und nicht nur Country.
0: Ja, ja, nur habe ich auch nicht gesagt, aber ich weiß es auch nicht, also keine Ahnung. Lass uns über den Streik in Gräfenhausen reden oder die Aktion, also was dort vorgefallen ist.
2: Wir nennen es ja einfach Streik. Wie gesagt, jeder Arbeitnehmer in der Bundesrepublik hat das Leistungsverwaltungsrecht, wenn er sein Geld nicht bekommt. Das ist in Gräfenhausen passiert. Wir reden jetzt einfach über Streik und dann ist die Wortfindung einfach besser.
0: Ja.
2: Ah, also Gräfenhausen. Eines Abends um 22 Uhr rief mich ein Kollege an, Salvatore, der Vorsitzende des Kraftfahrerkreises von Südhessen, und sagte mir, also ein Kollege von Manfred Pietsch, und er sagte mir, hey, da ist irgendwas los, fahr doch mal hin. Gut, und dann bin ich nach Gräfenhausen gefahren, habe mir das angeguckt, standen jede Menge LKWs der Firma Masur, und danach sondiert, mit den Kollegen gesprochen, mit Händen und Füßen. Das waren Kollegen aus Usbekistan, Kollegen aus Georgien und ein paar aus der Ukraine. Und sich dann mit denen unterhalten. Und danach lief langsam die Maschinerie an. Das heißt, der Kollege Edwin Attima, die Kolleginnen und Kollegen der fairen Mobilität, und ganz viele tolle Helfer. Und zwar möchte ich hier lobend erwähnen, die Kollegen von der IG Metall. Die waren ja sowas von cool und Oberklasse. Und auch die Kollegen von der deutschen Polizei, die waren einfach klasse. Die haben die Situation gut erkannt. Und gerade was du da beschrieben hast, als der Masur mit seinem Panzerwagen da vorbeikam und die LKWs übernehmen wollte, waren zwei Kollegen da von der Polizei. Es war ein Kollege, der war im Kopf kleiner als ich, und eine Kollegin. Und dann passierte das unvorhergesehen, der kam der angefahren, sprang dazwischen und hat die getrennt, also wie sonst. Und dann war einen kurzen Augenblick später, war dann halt die Polizei da, hat den gesamten Parkplatz gesperrt und dann ging das los. Das war der Karfreitag. Mhm. Das war der Masurtag und da wollte er irgendwas machen. Und weiterhin sehr aktiv waren die Kollegen vom DGB. Also dann Stefan Körzel, Michael Rudolph, okay, sage ich später noch, und die waren alle klasse. Wen ich nicht gesehen habe, waren Hauptamtliche von Verdi, wieder fertig. Ich habe keine Hauptamtlichen von Verdi, die im Fachbereich zuständig waren, gesehen.
0: So. Okay, obwohl du ja selber in der Gewerkschaft keine unwichtige Position hast. Du bist stellvertretender Vorsitzender in Frankfurt, zumindest ja. Mittlerweile warst du damals auch, ich weiß nicht. Ja, naja. Wochenende ist mal, sind ja alle auch überlastet und so, ne? Ja, Wochenende. Naja,
2: wenn was richtig ist, dann macht man es einfach. Es ist scheißegal, ob es Wochenende ist oder sowas. Da waren Pi mal Daumen 120 bis über das ganze Jahr bis 180 Menschen. Und die musste unterstützt werden. Und ich finde es immer so witzig, wenn da Leute dann vor Ort sind und große Worte finden für irgendwas. Das Problem für die Kollegen war, also es gab da auch einen Hungerstreik und dass die halt den dazu bewegen wollte, dass der zahlt. Und als nächstes war das Problem, die mussten was zu essen kriegen. Da haben wir zusammen mit so einem Essen für alle, heißt es, das ist im Kreis Groß-Gerau, da haben wir Essen holen können. Mhm. Alles Mögliche. Das Gute war, es waren Ferien. Die wussten nicht, wohin mit dem Zeug und deswegen konnten wir die Lebensmittel dort abholen und unter die Lkw-Fahrer verteilen. Es hat für alle gereicht.
0: Ja, lass uns noch mal eben kurz, ich muss noch mal eben kurz den Fall genauer verstehen. Also für mich ist ja das Strukturmerkmal und die Funktionsweise der Ausbeutung in Deutschland irgendwie an die optimierte Wertschöpfungskette gebunden. Hier ja wieder, ne? Wir haben jetzt einen Speditionsunternehmer, der aus Polen kommt, namens Masur mit Z geschrieben. Die Fahrer kommen aber aus Usbekistan, also aus dem außereuropäischen Ausland, hast du gerade geschrieben, beschrieben, Usbekistan, Ukraine und so weiter. Und ja, für wen arbeitet der denn? Also wer wäscht denn da seine Hände in Unschuld und wer profitiert am Ende davon?
2: Es gibt Börsen. Auf diesen Börsen werden die Fahrten und Aufträge versteigert. Es gibt da einen Generalunternehmer, der nimmt es und der versteigert dann die Fahrten oder die Aufträge. Gibt es auch Spediteure, die ersteigern diesen Zuschlag und gehen ihn dann weiter. Dann haben wir einen Sub-Unternehmer und dann irgendwann heißt der Masur. Mhm. Gut, und der hat dann Kollegen oder Auftragnehmer, lass es mich so nennen, ob die alle einen Arbeitsvertrag haben oder hatten, weiß ich bis heute nicht. Auftragnehmer, die dann, so wie der Masur es erklärt hat, auf eigenes Risiko fahren und die sind dann halt, wie gesagt, die sollten 80 Euro kriegen pro Tag und sind durch Europa gefahren. Und der Masur hat dann immer erzählt, ja, kein Geld, weil Ladebordwand beschädigt, zu viel Sprit verbraucht, unsauber gefahren. Irgendeinen Scheiß ganz einfach hat er erzählt und hat den Leuten das Geld nicht überwiesen. Dann haben die gefragt, warum kriegen wir das nicht? Und es hat sich halt so gehäuft, dass die sich halt abgesprochen haben. Und dann haben gesagt, wir treffen uns in Gräfenhausen und bleiben stehen.
0: Mhm. Okay, Gräfenhausen, weil das irgendwie so in der Mitte liegt, oder was?
2: Ich kann es dir nicht sagen. Wir hatten da einfach das Glück, dass wir da einfach stehen geblieben sind. Und das Gräfenhausen ist ja eine Ansammlung von, für die Fahrer, für dieses Problem, positiven Zufällen. Dieses Jahr 2023 war Wahljahr in Hessen. Das heißt, man konnte, die Politik war immer und überall da, sehr interessiert und alles ganz böse und ganz schlimm. Aber bis heute hat sich schon nichts verbessert. Es ist immer noch böse und schlimm. Und wir hatten die Unterstützung von der Presse. Und dann kam was ganz Irres. Dann war ich mal auf einer Wahlveranstaltung und traf durch Zufall den Lars Klingbeil. Und dann habe ich gesagt, Lars, bevor du hier bei den Schickimickis rumläufst, komm doch mal ins wirkliche Leben zu uns nach Gräfenhausen. Und er kam tatsächlich. Dann habe ich Folgendes gemacht. Ich habe zwei Dolmetscherinnen von der Fähre Mobilität gebeten, auf den LKW zu gehen, habe die Fahrer darauf gepackt und habe den Lars Klingbeil reingemacht und dann habe ich einen LKW zugemacht. Und der wollte eigentlich nur 5 Minuten bleiben. Nach 20 Minuten habe ich den LKW wieder aufgemacht, weil mich seine Mitarbeiterin gebeten hat, dass sie jetzt wirklich weiter müssen. Und danach ist Folgendes passiert. Es kam der Präsident der BAFA vorbei.
0: Sagt mir nichts, was ist das?
2: Das ist die, Moment, sage ich dir sofort, das war der Thorsten Safarik. Und BAFA ist die die sind für die Kontrolle des Lieferketten-Sorgfaltspflichtengesetz zuständig. Mhm. Nochmal Präsident des Bundesamtes für Wirtschaft und Ausfuhrkontrolle. Mhm. War er damals. weil nach seinen Aussagen, die er getätigt hat, hat ihm der damalige Wirtschaftsminister, ein Grüner, aus seinem Amt entlassen. Warum die Grünen so wirtschaftsfreundlich sind, weiß ich nicht. Aber der Thorsten Safarik hat mitgeteilt beim Hessischen Rundfunk, dass der Schuldige eindeutig in Polen sitzt. Das ist der Masur. Aber er hat alles weiter, dann ist bei dem der entscheidende Satz. Er hat gesagt, die Fahrer hätten seinem Team freiwillig ohne Zwang die Frachtpapiere ausgehändigt, damit sie die kopieren können. Und er würde seinen Mitarbeiter, seinem Prüfungsteam den Auftrag erteilen, dass sie intensiv prüfen, ob sich alle deutschen Konzerne an das Lieferketten-Sorgfaltspflichtengesetz gehalten haben. So ein paar Tage später klingelten Telefone und dann wurde gefragt, wie man das Problem lösen könnte. Und dann hat ein Kollege des DGB mitgeteilt, also wenn die Kollegen Geld haben, haben wir kein Problem mehr. Dann kam das Geld, wurde an eine katholische Bank überwiesen. Dann ist das Problem, wenn eine katholische Bank Geld überweist nach Usbekistan und Georgien, dann ist natürlich alles super gründlich und super ordentlich. Und die Kollegen liefen immer rum und sagten, hey, ihr bescheißt uns, es kommt überhaupt kein Geld an. Mhm. Dann hatte ich die ehrenvolle Aufgabe, Kontoauszüge an die Fahrer zu verteilen mit Unterstützung der RTDD. Und immer mit der Bitte, nicht der Presse zeigen und nicht den Kollegen zeigen. Und nach 45 Minuten kam der erste Kollege zu mir und sagt, hey Teigen, das Geld ist da. Und dann ging die Post ab auf den Platz. Alles war da, alles war wieder gut. Und danach wurde der Platz geräumt und die LKWs dem Team von Masur übergeben. Und dann waren wieder alle glücklich und zufrieden.
0: Von wie vielen LKWs reden wir denn eigentlich und wie vielen Fahrern?
2: Wir reden von 120 Fahrern.
0: Oh wow. Und wie lange ging das insgesamt?
2: Das ging einmal von Anfang März bis zum Karfreitag, also bis 29. April. Eigentlich wollten wir sie alle zum 1. Mai einladen, aber leider waren sie da schon weg. Mhm. Und dann zwei Monate später waren sie wieder da, wieder Masur und viele Fahrer, die auch schon beim ersten Mal dabei waren. Und dann hat es auch nochmal drei Monate gedauert.
0: Okay. Ja, sehr, sehr spannend. Lass uns wieder ein bisschen Musik hören, uns ein bisschen sortieren. Und nachher würde ich gerne mit dir, also für alle, die hier zuhören, das ist Tiny Hobbs von Sozialmaut EU und aktiver Verdi-Gewerkschafter, würde ich gerne mit dir über gewerkschaftliche Organisierung, Protest und Widerstand reden. Wie schwierig ist das? Wie ist das in der Logistik möglich? Und auch über Rassismus, industriellen Rassismus und Lehren aus diesem Streik in Gräfenhausen. Und ja, ist ein langes Thema. Wir haben gar nicht so viel Zeit. Wir könnten auch noch mal drüber reden, was hier in Deutschland bevorsteht, wenn die AfD an die Macht kommt oder wie die sich das eigentlich vorstellen, wer hier die Drecksarbeit macht und wie die Leute behandelt werden und wie man deren Situation verbessern könnte. Wir hören jetzt ein bisschen Musik wieder. Hank Williams oder lass mich nicht lügen. Nee, Jimmy Rogers, When the Cactus is in Bloom, wenn der Kaktus in der Blüte steht.

0: Ihr hört Arbeits- und Recht FM, das war Jimmy Rogers mit When the Cactus is in Bloom. Ich spreche mit Tiny Hobbs über die Situation von Lkw-Fahrern in Deutschland. Wir haben gerade über den Streik in Gräfenhausen 2023 geredet, also Aktion Arbeitsverweigerung, Arbeitsniederlegung, um Geld zu bekommen von einem polnischen Großsubunternehmer namens Mazur. Wie ist die Situation in Deutschland unter den Lkw-Fahrern? Lass uns mal über Rassismus reden. Ich habe ja für mich den Begriff industrieller Rassismus verwendet oder herausgefunden eigentlich in der Beschäftigung mit Tönnies, also dem größten Schweineschlachter Europas. 30.000 Schweine werden jeden Tag in Reda-Wiedenbrück geschlachtet und 25.000 waren es im Osten. Wie hieß die Schlachterei nochmal? Hab den Namen vergessen. Und das sind hauptsächlich osteuropäische, rumänische Werkvertragsarbeiter gewesen, die da unter grausamen Bedingungen gearbeitet haben und wahrscheinlich heute noch arbeiten. Werkverträge konnte man abschaffen in der Fleischindustrie, auch durch unser Engagement. Aber mir wurde klar, dass also Rassismus ist ja so eine Aufteilung der Menschen, so wie Hunde oder Pferde. Also manche sind halt für die Industriearbeit gut, andere wiederum nicht. Mein marokkanischer Freund Abdul, den wollte man irgendwie nicht. Er war ein hervorragender Schweißer, aber Marokkaner sind irgendwie nicht erwünscht. Osteuropäer sind hingegen sehr beliebt für bestimmte Sachen. Und für andere nimmt man dann wieder Leute aus Südamerika. Als Krankenschwestern werden die angeheuert. Aber es gibt auch Bereiche, in die wir gar nicht reinkommen, weil die dann vollkommen beherrscht werden von türkischen Leuten und so weiter. Also da ist irgendwie hinter den Kulissen des Kapitalismus so eine Art industrieller Rassismus. Und nach meiner Theorie spiegelt sich das in einem Rassismus der deutschen Bevölkerung, die ihre Aggressionen jetzt gegen Leute richten, die dann ja auch tatsächlich irgendwo in ein Problem zumindest eingebunden sind. Sie sind selber nicht das Problem, aber man findet immer Leute, die es noch irgendwie billiger machen und irgendwelche Subunternehmer, die also dann Gesetze brechen, in der Grauzone agieren zur Kriminalität mit unsauberen kriminellen Methoden, Mafia und so weiter. Das ist alles da. Kannst du mit diesem Begriff industrieller Rassismus was anfangen?
1: Selbstverständlich. Es gibt da einen großen Konzern, der heißt wie ein Fluss in Südamerika, Amazon. Und die haben auch Menschen, die für sie Auto fahren und die Sachen ausliefern. Und Verdi und Faire Mobilität stehen da regelmäßig vor der Tür. Und dass die Fahrer, die dann sich ihre Ladung abholen, die Papiere, die in die Hand gedrückt werden, gleich wieder abgenommen kriegen, damit sie erst gar nicht da irgendwie anfangen, was zu lesen. Und da wird massiv gegen vorgegangen, dass da nichts passiert. In der Cap-Branche ist ein Riesenthema. Es sind 60.000 Arbeitsplätze, die Kollegen, und da gibt es bis hinten gegen. Also ich glaube, der einzige Paketzustellerbetrieb, den es gibt, der ordentlich ist, ist die Deutsche Post AG. Die haben einen Tarifvertrag, da werden die Arbeitszeiten angehalten. Natürlich ist aufgrund der Konkurrenz das da auch schwierig. Aber ich glaube, DPD und GLS und wie sie alle heißen, da sind es alles nur Subunternehmer, die haben gar keine eigenen Fahrer mehr.
0: Ja, oder bei Volt werden die dann noch, also bei diesem Essenslieferanten werden die als Scheinselbstständige dann angestellt, noch von einem weiteren Subunternehmer und so. Das ist der totale Wahnsinn. Und auch Lieferando hat jetzt auf Scheinselbstständige umgestellt. Aber das Skurrile ist ja, diese Leute werden im Grunde von einem rassistischen System ausgebeutet, also werden da als Menschen zweiter oder dritter Klasse behandelt und gleichzeitig sind es mitunter sogar dieselben Profiteure, die dann über ihre Social Media Macht Leute gegeneinander oder gegen diese Migranten irgendwie aufhetzen. Es ist alles so absurd, nicht wahr? Da redet und der Bundeskanzler Merz von immer diese scheiß Fleißdebatte und wir wären irgendwie zu faul und gleichzeitig gibt es da Leute, die bis wie die Zitronen ausgepresst werden, die bis zum Umfallen arbeiten, dann noch in den Ladeflächen ihrer Lieferwagen schlafen und so weiter, am Wochenende sich auf irgendwelchen Gaskochern da an irgendwelchen Raststätten ihr Essen zusammen kochen wie im vorletzten Jahrhundert. Und auf diese Leute spuckt man dann irgendwie. Also das ist eigentlich nicht zum Aushalten, oder? Also wie verarbeitest du das? Also und wie kann man da vorangehen? Fühlst du dich nicht manchmal auch so ein bisschen wie so ein Sisyphus, der auf verlorenem Posten immer wieder das Richtige versucht zu machen und dann rollt das alles wieder runter?
1: Ja, das ist ein Tag. Manchmal liege ich nachts wach und denke über die Situation nach, die wir haben. Das ist ziemlich nervig, aber Emma, es ist ganz einfach richtig, wenn man dagegen vorgeht. Es ist richtig, dagegen vorzugehen, bis hinten gegen. Und jetzt gibt es in Berlin, Schöneberg, die Freiheitsglocke. Gut, und ich bin in Berlin-Neukölln geboren. Und jeden Sonntag um 12 wird es gespielt. Und wer auf YouTube Freiheitsglocke reingibt, kann sich mal den Text anhören. Der sagt ganz im Groben, wo Unrecht auf der Welt geschieht, da tun wir was dagegen. Ganz egal wo. Und das ist mein Leitspruch und das mache ich. So gut ich kann. Ich sage es jetzt ganz pragmatisch. Zwischen meinen Armen, da kann ich agieren. Das ist halt die 1,80 Meter, wo ich was bewirken kann. Ansonsten muss ich die Kollegen und Kolleginnen einfach überzeugen. Und jetzt nochmal, wie gesagt, Grevenhausen. Da kann man sich hinstellen und große Reden schwingen. Oder man kann Essen besorgen, man kann Wasser besorgen. Und die Kollegen mussten ja auch kochen. Dann müssen wir halt einen haben, der halt die Gasflaschen wieder befüllt, die in Deutschland nicht zu befüllen sind, aber wir haben es hingekriegt, dafür sorgt, dass frisches Wasser da war, habe ich gemacht. Und dann jedes Mal eine Kleinigkeit, wenn ein Problem war, haben wir es ganz einfach gelöst. Und da wird nicht viel gesprochen und diskutiert, sondern angegangen, gelöst und dann ist gut.
0: Der traurige Moment, der mich jetzt nicht wundert, ich kenne das, aber ist ja gewesen in deiner Schilderung gerade, ja, ihr wolltet die zum 1. Mai einladen, dass sie dann kommen, und aber dann ist das Geld vorher geflossen und dann sind alle abgedampft. Natürlich wollen die auch nach Hause, die arbeiten auch, um nach Hause zu fahren, ihre Familie zu unterstützen. Aber das ist natürlich die Krux. Also die Frage wäre ja, wie organisiert man sich? Wie kriegt man die Leute organisiert? Die Gesellschaft individualisiert sich immer mehr. Die Leute vereinsamen, jeder gegen jeden und so weiter, schrauben an ihrer Identität und ihren Wehwehchen und Problemen. Aber der Kern der Frage ist ja, wie organisiert man die Leute? Und im Grunde ist es ja durch Social Media, also durch WhatsApp und so weiter, einfacher geworden. Aber hat sich da irgendwas gehalten eigentlich oder sind die einfach in alle Winde zerstreut oder gibt es da wenigstens so lose Kontakte, dass die dann wiederkommen? Also
1: es gibt lose Kontakte, aber sie sind über den ganzen Planeten verstreut. Einer ist jetzt zum Beispiel in den USA und fährt in den USA LKW, der hat so eine Green Card gewonnen und ist jetzt von Usbekistan, fährt er in den USA LKW und kann von dort aus seine Familie unterstützen. Das ist das meiste. Die brauchen Geld für ihre Familien zu Hause, kranke Kinder, Medikamente, und deswegen machen sie das.
0: Na gut, aber ich meine, man könnte das doch auch, ich ist jetzt utopisch, ne? Es gab 1905 mal eine Gewerkschaft in den USA, die Industrial Workers of the World, die haben genauso, das war die genau dieselbe Ausgangssituation, aber die haben gesagt, okay, dann gehen wir halt, wenn wir jetzt nach Chile gehen, waren viele Seeleute dabei, egal an welchem Hafen wir sind, wir machen jetzt einfach weiter. Also wir verlassen jetzt nicht Deutschland und hören jetzt auf, Arbeiter zu sein, sondern wir verstreuen uns jetzt über den gesamten Erdball und tragen diese Idee weiter. Ich weiß, dass das utopisch ist, aber ich meine, dann habt ihr jetzt einen
1: Es ist nicht utopisch, sondern folgendes Beispiel. Die Firma Schlumberger arbeitet weltweit mit Gas und Öl. Und die haben vor geraumer Zeit in der Nordsee Stress gemacht, Und dann haben sich norwegische und dänische Gewerkschaftler zusammengetan, weil ein Schiff der Firma Stromberger kam an einen dänischen Hafen. Und dann haben die dänischen Hafenarbeiter gesagt, das ist ein schönes Schiff, wir würden es auch gerne abarbeiten und alles machen, was ihr wollt. Aber bevor die Kollegen ihr Geld nicht haben, und zwar auf dem Konto, nicht auf die Hand, auf dem Konto, damit man es halt nicht auf hoher See wieder abgenommen kriegt, fassen wir das Schiff nicht an. Und danach geht es. Und das Irre ist, ich war bei diesen Kollegen in Dänemark und habe denen von Grevenhausen erzählt. Und dann bin ich mit einem Kollegen mitgefahren und der hat gesagt, Hani, du hast die Geschichte nicht zu Ende erzählt. Er sagt, doch, wieso? Ihr kennt alles. Er sagt, nein, du hast uns nicht gesagt, sollen wir jetzt die LKWs aus Polen ausladen oder nicht? Und was in dieser Sekunde in mir vorgegangen ist, oder jetzt kriege ich eine Gänsehaut, wenn ich daran denke, das ist irre. Und wir können das. Und jetzt ein kleiner Tipp. Im November 2027 mache ich eine Veranstaltung zu dem Thema, können nationale Gewerkschaften europäische Probleme lösen? Ich sage, nein, sie können es nicht. Wir müssen da was ändern. Und also wie gesagt, die Zeit ist zu knapp, aber da könnten wir ja 3 Stunden mitfüllen. Das ist, wie gesagt, wir müssen da was machen und es ist jetzt total doof, aber wenn alle Menschen, die in Europa arbeiten, grenzüberschreitend innerhalb von Europa den höchsten europäischen Mindestlohn bezahlt kriegen, das ist zurzeit Luxemburg, 14 Euro App ist, jeder Fahrer kriegt es. Und kriegt einen Fahrerausweis, so wie die Fahrerkarte. Und hat dann kommt in eine Kontrolle. Dann können diese Kontrollbehörden bei der EU nachfragen, weil die müsste das dann speichern für alle Menschen, die in Europa fahren oder grenzüberschreitend arbeiten, also in der Luft, auf dem Wasser, auf der Schiene oder auf dem LKW. Und dann wissen sie sofort, was der Sache ist, ob da für die Bezahlabgaben gezahlt werden und so weiter und so fort, weil auch da werden sie beschissen. Da zahlt keiner Rentenbeiträge für die ein. Das wird ihnen zwar erzählt, aber das machen die Arbeitgeber nicht. Oder Auftraggeber nicht.
0: Ja, ich meine, die Idee ist ja eigentlich 100 Jahre alt oder 150 Jahre alt. Das ist irgendwie in Vergessenheit geraten. Aber die ITF war ja früher ist nicht nur ein Dachverband gewesen, sondern eine eigenständige transnationale Gewerkschaft. Die Industrial Workers of the World waren das auch. Oder ich habe mal zu Bierbrauern recherchiert. Die waren in Deutschland in der Gewerkschaft und automatisch in der Schwestergewerkschaft in den USA, wo auch meistens deutsche Biergebrauer haben, aber das gab es früher mal, das ist irgendwie im 20. Jahrhundert leider verloren gegangen. Das sind eigentlich ganz alte Ideen. Ja, ich bin dabei. Tiny, wir müssen jetzt langsam hier den Sack zumachen, weil die Sendezeit sich dem Ende zuneigt. Ja, 2027 im November, mein Gott, wer weiß, in was für einer Republik wir dann eigentlich leben, ob wir nicht schon längst auswandern müssen. Wie ist denn eigentlich deine Prognose? Kann man demnächst noch durch Sachsen-Anhalt fahren oder was wird da auf uns zukommen?
1: Also es wird knüppelhart, das ist das eine. Sollten Sie wirklich die Wahl gewinnen? Was halt alle Medien erzählen, wird es für Lkw-Fahrer in Sachsen-Anhalt ziemlich schwierig. Die AfD möchte, dass die Fahrer stärker kontrolliert werden, dass die Kaputageregeln stärker kontrolliert werden und dass Fahrer aus Drittländern noch stärker kontrolliert werden, permanent. Und dann kann man gucken, was dabei rumkommt. Was ich weiß, wenn die Kollegen nicht mehr fahren, also dann ausgesondert werden, dann bricht bei uns die Wirtschaft zusammen, weil wenn die LKWs nicht da sind und von deinen schicken Hosen, roten Hosenträgern bis zu meinem Taschentuch war alles einmal auf dem LKW. Es geht bei uns nichts ohne LKW. Ob die Lösung, wir brauchen LKWs.
0: Ja, ich habe heute Frankfurter Allgemeine gelesen. Ich lese immer noch auf Papierzeitung und erfahre da Dinge, die andere Leute dann nicht wissen. Ja, manchmal, und mein Kollege Tong, der kommt ja aus China, mit dem ich hier vorher in der Sendung geredet habe, der erzählt, dass es also in China schon zum Straßenbild gehört, dass da so autonom fahrende Container, also LKWs kann man es gar nicht nennen, sind im Grunde Container auf vier Rädern mit so einer kleinen Kamera vorne. Die fahren nicht nur auf großen Autobahnen, sondern schon im Stadtverkehr rum. Von der chinesischen Post hat mir Bilder gezeigt. Und heute kam die Meldung, die beiden Meldungen zusammen sozusagen. Ein Drittel der Jugendlichen brechen ihre Lehre ab, der Azubis in Deutschland, Höchststand. Und gleichzeitig haben die Chinesen jetzt eine Humanoid-Roboter-Fabrik in Serbien eröffnet. Und ich glaube, dass das eigentlich die Zukunftsvision dieser AfD, Donald Trump und dieser Arschgeigen ist, dass wir erstens arbeiten sollen wie Roboter und zweitens dann irgendwann ersetzt werden durch Roboter oder so. Ich glaube, dass es allerdings nicht funktionieren wird, dass diese Techniken doch erhebliche Risiken bergen und große Sabotage und auch Fehlerquellen. Aber naja, das ist ein langes Thema, aber manchmal denke ich, die setzen im Grunde auf Maschinen oder was oder keine Ahnung oder ich weiß gar nicht, wo das hingehen soll. Also mir ist es rätselhaft.
1: Da bin ich bei dir. Es wird nicht funktionieren. Aber dass es diese selbstfahrenden Systeme gibt, ja, das weiß ich.
0: Naja, in China gehört das schon zum Straßenbild. Hier ist es ja sehr selten, dass man das sieht und es ist wahrscheinlich sogar noch verboten. Aber gut, das ist ein langes Thema. Tiny, vielen Dank. Wir reden gerne ein andermal drüber und wenn wieder was am Start ist, dann sage ich mal tschüss, vielen Dank dir und tschö.
1: Tschüss.

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2: Ihr hört Wir auf Sendung, das Sozialmagazin im Freien Radio für Stuttgart. Am Mikrofon ist Bianca Bentsch. Stellt euch kurz vor, es ist Abend. Ihr sitzt auf dem Sofa, der Tag ist fast vorbei. Und fast ohne es zu merken, habt ihr wieder das Handy in der Hand. Ihr fangt an zu scrollen. Nur 5 Minuten, denkt ihr, aber aus 5 werden 15, aus 15 Minuten wird eine Stunde. Kennt ihr das? Das ist keine Schwäche, keine schlechte Gewohnheit, keine fehlende Disziplin, sondern es ist Design, es ist Absicht. Es sind milliardenschwere Investitionen in die Frage, wie man einen Menschen möglichst lang auf dem Bildschirm hält. Und genau darum geht es heute Abend. Wir sprechen über Social-Media-Sucht, wie sie entsteht, wer davon profitiert und was man dagegen tun kann. Nicht mit erhobenem Zeigefinger, sondern mit 2 Menschen, die sich das von innen heraus angeschaut haben. Im ersten Gespräch geht es um das gemeinsame Projekt White Hats and Dark Patterns von KISS Stuttgart und dem Cocolorus Collective in Ludwigsburg. Das Projekt klärt darüber auf, wie Plattformen und Apps mit sogenannten Dark Patterns arbeiten, also mit versteckten Tricks, die uns unbewusst lenken. Danach spreche ich noch mit Konstantin Singer, dem Gründer von Zenbox. Er hat irgendwann gemerkt, dass alle digitalen Hilfsmittel gegen Ablenkung eines gemeinsam haben. Man kann sie mit einem Fingertipp wieder abschalten. Also hat er etwas Physisches gebaut. Etwas, das echte Reibung erzeugt. Und das ist genau der Punkt. Dazwischen gibt es Musik. Eine kleine Pause, vielleicht eine gute Gelegenheit, das Handy kurz wegzulegen. Und wir starten gleich mit Shimona, The Social Media Song.

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1: Bei mir am Mikrofon sind jetzt Kyra und Patrick. Die beiden stehen hinter einem Projekt mit einem ziemlich spannenden Namen, nämlich White Hats and Dark Patterns. Entstanden ist das Projekt in Zusammenarbeit mit dem Selbsthilfezentrum KISS in Stuttgart. Schön, dass ihr da seid. Fangen wir mit euch an. Wer seid ihr und was macht ihr so?
2: Ja, also das ist ja schon gesagt, Patrick und Kyra, wir sind die Gründer von Trap Predator. Wir sind ein Indie-Spielestudio aus Ludwigsburg. Wir machen hauptsächlich mittlerweile Games. Wir kommen ursprünglich mal aus der Filmbranche quasi, sind dann so ein bisschen in die Spielebranche gerutscht, mehr zufällig eigentlich, und sind da jetzt schon seit Jahren zu Hause. Und
3: ja, seit 2020 entwickeln wir eigentlich primär Games, genau.
2: Genau, aber wir sind auch unter anderem hier in Ludwigsburg, sitzen wir im Kokolores, und dazu kann Kyra kurz noch was sagen.
3: Genau, also das Projekt kommt ja ursprünglich hauptsächlich auch vom Verein Kokolores Creative Collective, die das Projekt ja eingereicht haben, auch bei IDBW. Und das Kokolores ist ein gemeinnütziger Verein, jetzt seit 2025, gibt es aber theoretisch schon seit 2018 als Coworking Space, wo sich verschiedene Menschen aus der Kreativbranche zusammengeschlossen haben, dass sie eben einen Ort gesucht haben, wo sie gemeinsam arbeiten können. Genau, unser Ziel ist einfach so die Vernetzung von Kreativ- und Kulturschaffenden und dadurch auch die Kunst und Kreativ- und natürlich auch die Kreativbranche an sich in der Region zu stärken. Genau, außerdem Coworking Space machen wir das eben auch mit Projekten wie zum Beispiel jetzt das Projekt White Hats und Dark Patterns. Und wir beide jetzt mit Trap Predator sind sozusagen das ausführende Spielestudio, das auch Teil des Kokolores ist.
1: Wie kam es denn zu der Zusammenarbeit mit dem Selbsthilfezentrum KISS?
3: Tatsächlich arbeiten wir auch bei einem anderen Projekt des Selbsthilfezentrums mit. Und als ich dann mir das Konzept für dieses Projekt hier überlegt habe, musste ich einfach direkt an das Selbsthilfezentrum denken und dachte, das würde eigentlich total gut passen. Und habe dann kurz entschlossen, mich an Jan vom Selbsthilfezentrum gewendet und habe ihn einfach mal gefragt, ihm ein bisschen erzählt, was wir machen wollen. Und der meinte dann auch, findet er super spannend. Und so kam die Zusammenarbeit dann zustande.
1: Euer Projekt heißt White Hats in Dark Patterns. Das klingt so ein bisschen nach Gut gegen Böse. Was verbirgt sich denn da dahinter?
3: Also im Prinzip, also hinter dem Projekt an sich, wahrscheinlich können viele auch mit dem Begriff einfach so gar nichts anfangen, geht es ja um Gamification, vor allem Gamification im Alltag. Und ja, es ist natürlich ein sehr polarisierender Titel, das muss man sagen. Liegt allerdings auch daran, dass es einfach so ein paar Fachbegriffe gibt, die auch selber diesen sehr polarisierenden Schwarz-Weiß-Charakter haben. Genau, und da gibt es eben einmal diese White-Hat-Techniques und die Black-Hat-Techniques, die man auch mit Dark Patterns in gewissem Sinne so ein bisschen gleichsetzen kann. Oder zumindest die damit sehr nah verwandt sind. Genau, also im Prinzip geht es so um die zwei Seiten von Gamification. Wenn man das Ganze zwar immer so differenziert betrachten muss, aber dahinter steht einfach, dass es diese Techniken gibt und die können eben einmal sehr positiv wirken, aber sie können eben auch zum anderen sehr negativ wirken und auch sehr negativ eingesetzt werden. Genau, und so ist dann der Titel eigentlich entstanden.
2: Ja, vielleicht sollte man auch ganz kurz noch ausholen, was Gamification eigentlich ist. Ich weiß ja nicht, ob das jedem was sagt. Gamification beschreibt ja so ein bisschen, wenn wir, ich sag mal, meistens jetzt würde ich es mal beschreiben als banale Dinge, wie das könnte sein, ich möchte eine Fremdsprache lernen, das könnte sein, ich möchte meine Steuern machen, das könnte sein, ich shoppe in irgendeiner App, und meistens natürlich die Ersteller dieser App möchten, dass ich da mehr dranbleibe, dass ich mehr Zeit in der App oder der Anwendung oder mit dem Task verbringe. Das wird dann unterstützt durch Techniken aus der Spieleentwicklung quasi. Also weil bei Spielen sind wir ja auch lange.
3: Ich glaube, die Definition ist tatsächlich, geht so ein bisschen in die Richtung von Spielmechaniken, die in nicht spielerischem Kontext eingesetzt werden.
1: Was hat euch denn persönlich zu dem Thema gebracht?
3: Persönlich, also ich meine, natürlich ist das einfach ein Thema, was uns als Spieleentwickler beschäftigt und was uns auch stetig begegnet. Patrick meint es ja schon vorher, wir arbeiten jetzt seit 6 Jahren hauptsächlich in der Spielebranche. Wir machen zum Beispiel auch Kundenaufträge. Heißt, wir entwickeln auch unter anderem Serious Games, auch zum Beispiel für Schüler. Und da ist es natürlich auch was wichtig ist, also wir setzen das sozusagen auch ein, denn Motivation ist ja gerade, wenn es zum Beispiel um den Lernkontext geht, ja auch super wichtig. Wenn jetzt zum Beispiel jemand eine neue Sprache lernt, dann möchte ich natürlich, dass er daran auch Spaß hat und motiviert ist. Und somit ist das eigentlich einfach Teil unseres Arbeitsalltags. Aber auch hier ist es für uns auch so, wir müssen uns auch ganz bewusst eben, ob wir das jetzt für ein Kundenprojekt machen oder auch für unseren eigenen Games, wir müssen uns halt entscheiden, wie wollen wir Gamification mitunter auch einsetzen. Wie gesagt, deswegen Teil einfach von unserem Job so ein bisschen. Genau, also ich finde das Thema einfach sehr, sehr spannend. Ich finde es auch wichtig einfach, dass Menschen darüber aufgeklärt werden und damit man selber reflektiert Entscheidungen treffen kann.
2: Ja, es begegnet einem ja auch einfach immer öfter. Also ich finde auch, wenn man nur ein bisschen durch, ich weiß nicht, ob ich jetzt Namen nenne, aber ja, durch im Endeffekt fast jede mittlerweile, jede, ich weiß nicht, Shopping-App durchscrollt, mittlerweile in diversen Einkaufszentren stehen jetzt sogar Maschinen, ich weiß nicht, ob dir das schon mal aufgefallen ist, aber wir haben bei uns ein Einkaufszentrum, da steht jetzt so eine Lootbox-Maschine einfach, ne? Eine echte, also eine physische, da kann ich dann Geld einwerfen und dann kriege ich ein zufälliges Paket raus und in dem ist dann was drin. Ich weiß nicht, was es ist. Ich zahle halt was in verschiedenen Tiers, glaube ich, so. Und, aber das benutzt ja genau diese Gamification-Sachen, also was es ja auch in Games eben gibt, dass ich zum Beispiel sage, hey, ich möchte ein Kleidungsstück oder so für meinen Charakter in meinem Online-Spiel oder so und dann verkaufen die dir oft nicht quasi genau, ich sage, ich will diesen roten Hut, dann verkaufen sie dir nicht den roten Hut, sondern sie verkaufen dir quasi ein Ticket, mit dem, dass du dann quasi wie in einer Lotterie einlösen kannst und dann kriegst du vielleicht den roten Hut oder auch 120 andere Sachen und dann musst du halt vielleicht, anstatt einmal dir den Hut zu kaufen, musst du halt vielleicht 100 Tickets kaufen, um halt mehr Geld rauszumachen. Und das gibt's jetzt sogar in echt und genauso, wie gesagt, in jeder App.
3: Und ich denke auch, ein super bekanntes Beispiel jetzt gerade aus der Spielebranche, ich denke auch, das Beispiel darf man schon nennen, das ist ja auch gemeinhin bekannt, ist zum Beispiel auch die FIFA-Games, wo du dir dann eine Mannschaft zusammenstellst und du kannst aber, oder
2: es halt nochmal. Du kaufst ja auch nicht den Spieler.
3: Genau, du kaufst nicht den Spieler.
2: Für ein Ticket für die Lotterie quasi. Und vielleicht kriegst du den Spieler. Du weißt auch die Wahrscheinlichkeiten nicht richtig.
3: Das heißt, es ist so ein bisschen, wir kommen eigentlich auch gar nicht drüber hinweg. Also, weil wir kennen diese Technik natürlich. Und das heißt, wir merken das auch im Alltag immer mehr, dass das überall einfach da ist. So auf jeder Ebene im Alltag. Und ich meine, man erkennt es schon und denkt dann auch so ein bisschen, ja, okay, ist das gerade so gut, was hier passiert? Also ich glaube, man kann über die letzten Jahre schon auch eine Entwicklung einfach wahrnehmen, dass es sehr viel mehr geworden ist.
1: Wir machen eine kurze Musikpause und hören uns Patricks Musikwunsch an, nämlich The Hike aus seinem und Kyras Computerspiel The Heart of the Forest. Viel Spaß!

0: Jetzt geht es in der Sendung ja eigentlich so um das große Thema Social Media Sucht. Was haben denn Dark Patterns damit zu tun?
1: Wie gesagt, es geht hauptsächlich ja um, sei es jetzt beim, wie gesagt, Game Development oder bei diesen ganzen Techniken, Gamification-Techniken, es geht immer irgendwie darum, Aufmerksamkeit bekommen, sage ich mal, oder Aufmerksamkeit zu motivieren. Ne? Ich möchte, dass jemand an meiner App bleibt, sei es jetzt, um mehr einzukaufen oder dass ich jetzt in dem Casino drin bleibe, ne? Um mehr Geld zu verspielen oder eben. Ich finde, das ist immer natürlich so ein schmaler Grat, wo man sich noch mit was beschäftigt aus eigenem Willen oder weil einfach weil es mir Spaß macht, und wo ich dann in so eine Sucht abrutsche. Und ich glaube, viele sagen ja, okay, ab dem Punkt, wo es sich negativ auf dein Leben aufwirkt, weil du irgendwie auswirkt, weil du Dinge vernachlässigst, ich weiß nicht, Job, Freunde, was auch immer, und das auch nicht mehr so wirklich kontrollieren kannst. Ab dem Punkt ist es eine Sucht. Ich glaube, das ist das, was viele sagen. Oder ist das ein Problem? Ist das problematisch in dem Sinne? Ich kann ja sehr viel Videospiele spielen, aber wenn mein Leben, also jetzt nur als Beispiel, aber wenn mein, oder so, sehr viel Social Media scrollen, aber wenn

0: was sie tun möchten, was ihnen was bringt, ne, dann ist das super. Und wenn aber Leute dann anfangen, du hast es ja selbst erzählt, irgendwie über die aus dem Freundeskreis, dass dann Freundinnen irgendwie, dass man dann Dinge, so Social Gatherings irgendwie unterbricht und so, ja, ich muss kurz bei Duolingo mein Streak irgendwie aufrechterhalten. Und man hat so das Gefühl, dass man hat gar keine Wahl, so, ich muss das jetzt machen
1: Ja,
0: und
1: die
0: man
1: Streaks zum
0: unterbricht
1: Beispiel.
0: alles. Ja, und das ist ja genau so eine Technik. Und ja, und dann, klar, dann kommt man irgendwann in so einen Graubereich, wo man sich denkt, okay, lernst du jetzt eine Sprache, weil du Spaß dran hast, weil es dir was bringt, oder folgst du gerade diesem Muster, das gesetzt wurde durch die App irgendwie einfach
1: Ja.
0: nur, um das aufrechtzuerhalten?
1: Und auch da, es ist halt wirklich total schwierig, weil, ja, man muss es halt echt so differenziert betrachten. Theoretisch, es gibt ja so extrinsische und intrinsische Motivationen. Das heißt, einmal eine, die so grob gesagt von außen kommt, und eine, die eher so von innen motiviert kommt. Und gerade jetzt die Streaks zum Beispiel, wenn ich eine Sprache lerne, auch das, ich meine, das kann natürlich total hilfreich sein, gerade wenn ich mit irgendwas anfange, oder auch jetzt bei einer Sport-App oder so. Und am Anfang macht es dann vielleicht auch nicht so viel Spaß und ist halt auch super viel Pain einfach. Und wenn mich dann irgendwie der Streak motiviert, dass ich doch jeden Tag zum Beispiel joggen gehe oder so, kann das ja total gut sein. Aber wenn ich dann halt irgendwann sage, okay, shit, wenn ich jetzt diesen Streak verliere, dann mache ich mich halt total fertig. Und teilweise kannst du sogar Geld bezahlen, damit dein Streak dann nicht verloren geht, zum Beispiel. Dann kommen wir halt irgendwie wieder in einen anderen Bereich, wo man jetzt halt vielleicht nicht mehr sagen kann, das ist alles so absolut positiv zu bewerten.
2: Dir noch ein paar andere Beispiele für Gamification-Techniken, damit man weiß, was man sich da so drunter vorstellen kann?
0: Teilweise werden die Sachen ja schon benutzt, von Social Media Apps zum Beispiel. Wenn ich jetzt meinen Feed scrolle und dann scrolle ich meinen Feed, bis ich irgendwann ans Ende komme und dann lädt der Feed wieder und dann kriege ich auf einmal meinen neuen Schub an Posts zum Beispiel. Das ist ja auch schon wieder eine Gamification-Technik im Endeffekt.
1: Das
0: Dass
1: ist
0: ich kurz so ein
1: tatsächlich.
0: bisschen wie mit dem Geschenke aufpacken. Ich weiß nicht, was dahinter kommt. Ist das ein cooler Post? Ist
1: Kleiner
0: das ein, genau,
1: Dopamin-Kick.
0: ist das ein kleiner Dopamin-Kick oder ist irgendwas, ich weiß nicht, was es ist und oh, und jetzt ist es da. Und das sind zum Beispiel solche Sachen.
1: Es ist ja tatsächlich auch schon zum Beispiel die Tatsache, dass es kurz braucht, um zu laden, ist halt meistens auch was, was einfach braucht nicht einfach so lang. Das ist was, was halt genau kalkuliert ist, dass es halt besser wirkt, wenn du kurz wartest. Und genauso das Gegenteil ist ja auch eine Technik, dieser Endlos-Scroll einfach.
0: Es gibt natürlich so große Sachen, wo man jetzt sagt, okay, zum Beispiel jetzt dieser Feed, der dann wieder auftaucht, das ist ja eine relativ große Sache. Oder die Lootbox, wo ich dann nicht weiß, was das ist. Klar, das ist so ein Riesending, das ich auch gut beschreiben kann. Aber es gibt ja auch viel kleinere Sachen, wie wenn ich jetzt irgendwo draufklicke auf ein Herz, ob mein Handy dann kurz vibriert oder wie der Smiley aufpoppt und in welchen Farben und Farbtönen und kommt dann noch ein Sound dazu und solche Kleinigkeiten, die ich wirklich, also die ich finde, die auch viel schwerer sind, in Worte zu fassen auch. Aber die alle durchdacht sind und die alle so designt sind, dass du länger dranhängst, dass du deine kleinen Dopaminkicks immer wieder kriegst, dass du denkst, oh, jetzt noch mal kurz irgendwie schauen, ob es irgendwas Neues gibt und so.
1: Es steckt
0: Und
1: wahnsinnig viel drin, ja. Ich meine,
0: na.
1: es ist ja auch theoretisch bei manchen Apps kriegst du dann ja auch irgendwie ein kleines Häkchen oder irgendein anderes Symbol, wenn du eben irgendwas Besonderes erreicht hast oder bekannt genug bist oder inzwischen natürlich auch einfach dafür zahlst. Zum Beispiel, das ist eigentlich auch schon ein Thema bei Gamification. Es gibt auch andere Dinge, die das zum Beispiel auch mal in Reddit, wo ich jetzt auch nicht sagen würde, oh, das ist böse oder irgendwas, wo es dann ja auch darum geht, dass man zum Beispiel Points bekommt oder eben Upvotes und Downvotes, wenn man irgendwas postet. Und das ist auch theoretisch ein Teil von Gamification einfach.
2: Was habt ihr denn mit eurem Projekt vor? Also ich habe gehört, ihr macht irgendwie Workshops und wollt eine App entwickeln. Könnt ihr da ein bisschen erzählen, was da so geplant ist?
1: Genau, also hauptsächlich machen wir jetzt zunächst einmal eine Reihe von 4 Workshops. Die App ist dafür praktisch begleitend, das Material einmal für die App und aber auch später.
0: Also weil ich glaube, gerade bei interaktiven Sachen ist ja schon auch ein großer Vorteil, ist, wenn man wirklich interaktiv dann mit diesen verschiedenen Techniken ein bisschen interagieren kann und das Ganze besser zur Schau stellen kann, als wenn ich jetzt einfach nur einen Ausdruck hätte oder eine PowerPoint-Präsentation oder so. Genau. Das ist also wirklich begleitend zu den Workshops quasi.
1: Genau, und in den Workshop geht es einfach darum, dass wir eben sozusagen versuchen, den Menschen das Handwerkszeug sozusagen zu geben, einfach um selber Gamification-Techniken in ihrem Alltag zu identifizieren und dann eben bewusst, wie gesagt, Entscheidungen treffen zu können, einfach, was ist für mich gut, was tut mir vielleicht nicht so gut, treffe ich gerade selbst eine Entscheidung oder macht diese App eigentlich nur, dass ich jetzt, keine Ahnung, irgendwas tue, was ich eigentlich gar nicht möchte? Das ist so das, was einfach dahinter steht. Das heißt, wir wollen einerseits

0: das Wissen vermitteln. Wir wollen allerdings auch dafür sorgen oder den Leuten helfen, das auch anwenden zu können und dann eben auch kritisch hinterfragen zu können
1: Vielleicht auch
0: einfach.
1: differenzieren zu können, welche Techniken helfen mir, also erstens klar erkennen, wo sind Techniken dahinter, welche Techniken helfen mir oder funktionieren bei mir vielleicht auch super gut und welche pushen mich vielleicht eher in eine negative Richtung. Ich weiß nicht, gerade zum Beispiel solche Social Sachen sind auch eine Technik, also dass ich quasi sage, okay, es haben viele Apps, so Sport-Apps zum Beispiel, ah, mein Bruder hat heute Sport gemacht oder so, wird mir dann angezeigt oder sowas. Und für manche Leute ist das motivierend. Und die denken sich dann, oh cool, Tom hat Sport gemacht, dann mache ich jetzt auch Sport, ne? Und das ist super und das funktioniert für die und das motiviert die und das ist positiv. Und andere Leute denken sich dann, oh nein, jetzt hat er schon wieder Sport gemacht und ich habe nichts gemacht. Oh, ich bin schlecht. Na, für manche Leute wirkt das total negativ. Und das muss man einfach so ein bisschen vielleicht erkennen können und dann eben das nutzen, was einem hilft. Und das eher vielleicht vermeiden, was einen einfach nur runterzieht und dann im Endeffekt gar nicht so positiv wirkt.
0: Ja, weil es eben einfach so schwierig ist, weil ich finde, man kann halt nicht sagen, oh, ich lese mir jetzt irgendein Buch durch und da sind jetzt halt die 10 bösen Gamification-Techniken aufgeführt und die muss ich gemeinhin einfach immer vermeiden. Und auf der anderen Seite stehen die 10 guten und da kann ich dann sagen, ah, bedenkenlos, die App verwende ich jetzt. Das ist halt einfach nicht so. Und ich glaube, deswegen ist es halt total wichtig, dass man da so eine gewisse Basis an Grundwissen einfach vermittelt bekommt. Und genau das wollen wir in den Workshops machen. Wir machen das anhand des Octalysis Frameworks. Das heißt, es gibt ja so verschiedene Gamification Frameworks. Wir haben uns da eines rausgepickt, das wir für ziemlich gut erachten, woran man das, glaube ich, auch sehr gut und relativ leicht vermitteln und erkennen kann. Und genau, wie gesagt, begleiten gibt es dann die App und sowohl diese als auch die Materialien für den Workshop werden wir dann im Nachhinein auch auf einer öffentlich zugänglichen Website zur Verfügung stellen. Das heißt, wir möchten eben auch, dass zum Beispiel LehrerInnen oder andere Personen an der Volkshochschule oder auch anderen Institutionen sagen können, wir möchten diesen Workshop eben auch für unsere SchülerInnen oder ja, interessierte Menschen durchführen.
1: Oder die Materialien und Infos nutzen, um daraus eigene Sachen zu machen
0: Genau.
1: oder eigene Unterrichtsinhalte oder so. Das ist auch kein Problem.
2: Was ist denn die Zielgruppe von euren Workshops?
0: Also grundsätzlich eigentlich ist sie sehr, sehr breit, einfach deswegen, weil also fast jeder hat heutzutage ein Smartphone und der Tatsache, dass das Gamification einfach im Alltag so sehr integriert ist, wir können der kaum entgehen und das betrifft im Prinzip jeden. Wir haben jetzt gesagt, bei den Workshops, wir richten uns vor allem an Menschen ab 16 Jahren, weil man es vielleicht für Jüngere einfach nochmal ein bisschen anders den Fokus setzen, anders aufbauen müsste, machen da jetzt aber erstmal gar keine Einschränkungen.
2: Wie weit seid ihr denn mit dem Projekt? Also wann geht's da los mit den Workshops?
0: Genau, also wir haben 4 Workshops, 3 Termine liegen dann inzwischen in der Vergangenheit, aber es gibt am 16. Oktober noch ein letztes Mal nach aktuellem Stand die Möglichkeit teilzunehmen bei uns hier in Ludwigsburg in den Räumen des Corpolores und ihr könnt euch anmelden über die Website, die ihr auch sicherlich verlinkt findet, auf jeden Fall über Instagram vom Corpolores oder ansonsten einfach, wenn ihr nach Corpolores Ludwigsburg sucht, dann müsstet ihr das sicherlich gleich finden oder natürlich einfach der Titel White Hats and Dark Patterns. Da gibt es bestimmt auch nicht super viele Seiten, die so heißen.
2: Was ist euch denn am Ende des Gesprächs am wichtigsten, was die HörerInnen mitnehmen aus dem ganzen Thema? Gibt es da irgendwas?
1: Also für mich ist es immer sehr wichtig, ich habe es ja auch schon ein, zwei Mal angesprochen, für mich ist es immer sehr wichtig zu differenzieren. Also wie gesagt, gerade weil wir eben auch in dem Bereich arbeiten und ich finde, man auch so ein bisschen mitkriegt, so wie jedes Jahr oder alle 2, 3 Jahre dann wieder ich weiß nicht, die Killerspieldebatte losgeht oder so oder die solche Sachen. Also ich finde es sehr wichtig zu differenzieren, dass nur weil da Gamification-Techniken benutzt werden, das nicht heißt, dass Games schlecht sind, das nicht heißt, dass auch diese Techniken schlecht sind, sondern wie gesagt, es kommt immer auf den Kontext an, es kommt immer darauf an, was dahinter steht, es kommt immer darauf an, wie es benutzt wird. Es gibt und was für mich funktioniert. Und es gibt Techniken, die mir wunderbar helfen können. Menschen lernen durchs Spielen schon immer und ne, das ist super, super toll, aber kann eben natürlich genau diese Mechanismen können natürlich auch benutzt werden, um uns in Richtungen zu lenken, die vielleicht nicht so gut sind. Und das muss man einfach differenzieren, muss ein Auge dafür haben und das da nutzen, wo es einem hilft und dem ausweichen da, wo es einen manipuliert in negative Richtung?
0: Ja, für mich eigentlich ja sehr ähnlich. Grundsätzlich einfach, glaube ich, die Tatsache, Gamification ist in unser aller Alltag angekommen, wird überall eingesetzt, begegnet uns stetig. Und vielleicht einfach, dass es wichtig ist, dass man teilweise sein Handeln ein kleines bisschen in die Richtung hinterfragt oder manchmal noch mal ein zweites Mal drauf schaut, hey, mache ich jetzt eigentlich gerade was, weil ich da selber Lust drauf habe oder weil ich, keine Ahnung, mir schon immer jetzt die neue Hose kaufen wollte oder mache ich das gerade, weil ich da halt irgendwie beeinflusst wurde. Und ich glaube, das ist gerade heutzutage, wenn man sich das anhört, es gibt ja auch so viele Entwicklungen, gerade bei jungen Leuten, wie zum Beispiel das Thema Klarna-Schulden und so weiter, da gibt es halt überall Zusammenhänge. Und deswegen, ja, dass man einfach sagt, ich schaue da noch mal ein zweites Mal drauf, ich analysiere mein Verhalten so ein bisschen.
2: Dann danke ich euch herzlich für das Interview und eure Zeit und freue mich, dass ihr die Zusammenarbeit mit dem KISS gestartet habt, weil das klingt nach einem wirklich coolen Projekt.
1: Ja, danke, dass wir da sein durften.
0: Ja, war sehr cool und ja, vielen Dank für die Einladung.
2: Und jetzt geht's wieder weiter mit Musik, nämlich mit Kyras Musikwunsch Bye Bye von Tina Schlechter.

0: Bei mir am Mikrofon ist Konstantin Singer. Er hat die Zenbox entwickelt, ein kleines Gerät, das dabei helfen soll, bewusster mit dem Smartphone umzugehen und digitale Pausen leichter zu machen. Hallo Konstantin, schön, dass du da bist.
1: Hallo Bianca, vielen Dank für die Einladung.
0: Ja, stell dich doch und auch deine Zenbox natürlich am Anfang gleich mal ein bisschen selber vor.
1: Genau, vielen Dank. Also ich bin Konstantin Singer, Softwareentwickler, 37 Jahre alt. Die Zenbox habe ich vor 1,5 Jahren angefangen zu entwickeln. Und zwar hatte ich das Problem, dass ich immer nachts zu viel am Handy war. Also ich habe eine kleine Tochter und die wurde nachts 3, 4 Mal wach. Und normalerweise höre ich dann irgendwie Musik, um einzuschlafen, aber ich habe gemerkt, dass ich doch immer wieder am Scrollen bin und keine Ruhe finde. Und dann hatte ich damals die integrierten Lösungen ausprobiert und Apps, um Sachen zu blocken. Aber ich habe gemerkt, das ist alles leicht zu blockieren. Und dann hatte ich die Idee, es wäre doch perfekt, wenn ich aufstehen müsste, was ich nachts auf jeden Fall nicht tue, damit ich die Apps wieder entblocken kann. Und habe dann die Zenbox entwickelt. Und die Zenbox ist im Wesentlichen ein kleiner Magnet. Da ist ein Chip verbaut, also es funktioniert komplett batterielos. Und sobald ich die Zenbox scanne, werden auf meinem Handy ausgewählte Apps blockiert. In der App selbst kann ich dann auch Zeitprogramme festlegen und zum Beispiel sagen, nachts ist alles blockiert, außer Musik, die mir hilft zum Einschlafen. Und wenn ich es dann entblocken müsste, müsste ich tatsächlich den Raum wechseln und wieder die Zenbox scannen. Am Markt mit dem Produkt bin ich jetzt seit ziemlich genau seit einem Jahr. Und ja, die Nachfrage steigt jetzt vor allem seit Anfang des Jahres massiv an. Natürlich ist auch die Social-Media-Suchtdebatte und ja, also ist, ich sag mal so, in der Gesellschaft ist die Wahrnehmung für das Problem, die wächst stetig und immer mehr Leuten wird klar, was wir eigentlich tun, wenn wir ständig nur aufs Handy schauen.
0: Gab es irgendwie so einen bestimmten Moment, wo du gemerkt hast, okay, der Handykonsum ist jetzt wirklich problematisch? Also gab es da so einen bestimmten auslösenden Moment?
1: Also der richtig auslösende Moment bei mir war eigentlich schon vorher. Und zwar war der während Corona. Da waren wir alle ja gezwungen, ständig zu Hause zu sein. Und weil ich ein sehr neugieriger Mensch bin, haben mich die Nachrichten damals ziemlich wahnsinnig gemacht. Also vor allem auf Social Media, weil es gab ja dauernd nur Gerüchte und niemand wusste so genau. Und die sozialen Medien zielen ja auf Emotionalisierung. Ja, also kann auch sagen, wir hatten damals einen Minister, der möglichst zugespitzt, also der hat die Plattform sehr gut bespielt, der Herr Lauterbach, aber da gab es ja auch viele anderen, ja, es ging einfach, die extremen Sachen kamen sehr stark hoch und damals hatte ich eigentlich gesagt, ich mache jetzt gar kein Social Media mehr, ich lösche jetzt alles runter und tatsächlich ist es aber so, am Ende die Plattform ziehen einen immer wieder rein, weil es gibt ja auch viele gute Dinge, ja. Also viele Inhalte. Ich habe es auch konkret bei meiner Tochter war es so, dass meine Frau mir ganz viele Infos immer geschickt hat, worauf man achten muss. Und dann hatte ich tatsächlich so ein Instagram-Profil angelegt, wo nur meine Frau und ich drin waren. Also nur wegen ihr. Aber man ist recht schnell wieder in diesen Loop drin, ja, weil das sind einfach sehr ausgeklügelte psychologische Mechanismen, die dann einen immer wieder in diese Apps reinziehen. Und ja, gerade mit meiner Tochter habe ich es dann nachts einfach wieder konkret gemerkt, dass mein Schlaf darunter leidet. Und das ist auch das, was ich von meinen Usern oft höre, dass sie es hauptsächlich nutzen, um abends auszuchecken, weil heutzutage, wir haben ja kein Arbeitsende mehr. Also wir können jederzeit arbeiten mit unseren Geräten. Und ja, manchmal fragt man sich, ist man auf Arbeit oder zu Hause? Und so ist es halt gut, dass man auch einfach mal sagen kann, so jetzt ist Schluss für heute nicht mehr.
0: Du hast ein physikalisches, physisch anfassbares Gerät entwickelt, weil du hast gesagt, die ganzen Sperr-Apps und was weiß
1: Ja.
0: ich, Bildschirmzeitbeschränkungen, die kann man wirklich mit einem Klick umgehen und
1: Genau. Ja, also die Apps sind ja so gebaut, um einen möglichst lange zu fesseln. Und man ist ja dann ständig im digitalen Raum und die Idee dahinter ist eigentlich, man geht ja dann in die reale Welt zurück. Und wenn ich den ersten Schritt gemacht habe in die reale Welt und gemerkt habe, was mache ich jetzt? Ich bewege mich an den Kühlschrank, also die Sandbox ist auch magnetisch, man kann die irgendwo hinhängen oder an ein Regal. Neulich hatte ich eine Kundin, die hat gesagt, sie nimmt immer eine Leiter und tut es ganz oben aufs Regal. Jungs sind sehr kreativ, aber genau in dem Moment wird eben das Digitale unterbrochen. Und ich habe jetzt leider dafür keine wissenschaftlichen Belege, aber ich glaube, das macht was mit unserem Gehirn, zu merken, hey, es ist auch noch eine Welt außerhalb des Geräts. Und da merke ich vielleicht, ich will das gerade gar nicht.
0: Jetzt hast du ja die Zenbox nicht nur für dich selbst entwickelt, sondern verkaufst sie auch. Wer sind denn deine Kunden?
1: Also viele, also ganz am Anfang hatte ich sehr viele Selbstständige, die einfach sagen, ich arbeite da fokussierter. Momentan merke ich, dass meine Zielgruppe oder die Käufer immer jünger werden. Das liegt natürlich auch daran, dass ich es jetzt selbst stärker auf den Plattformen wie Instagram, also auch Werbung schalte und versuche da Kunden zu erreichen. Die sagen halt einfach, dass dieser eine Schritt ist die Hürde, die dazu führt, dass man früher aufhört. Und ansonsten ist tatsächlich so, dass ich ganz viel Produktentwicklung jetzt mit den Kunden gemeinsam mache. Also eine der häufigsten Nachfragen war nach automatische Zeitpläne, ja. Dass ich gar nicht mehr ans Handy muss und sag um 18 Uhr ist Schluss, sondern dass alles automatisiert passiert. Und genau, oder ich habe jetzt auch so was, ich nenne das Doomscroll-Bremse. Da wird man einfach nach 5 Minuten automatisch rausgeschmissen aus der App. Ist tatsächlich so, dass es ein gesellschaftliches Problem ist. Also es gibt da sämtliche Kunden. Ich überlege gerade konkret. Also neulich habe ich mit einer Kundin telefoniert, die ist 18 und die meinte, sie lernt jetzt fürs Abi und das hilft ihr. Weil auch da, das Handy ist ja nicht nur böse, aber auf dem Handy ist halt zum Beispiel, da ist halt Instagram und Snapchat neben ChatGPT. Das mir vielleicht hilft, irgendeine Matheaufgabe besser zu verstehen. Insofern, ich sage immer, die Technologie, also die vorhandene Technologie soll uns dienen und nicht ablenken. Und ich glaube, gerade da ist das eine super Lösung.
0: Was hörst du denn so für Rückmeldungen von deinen Usern? Was
1: Also
0: verändert sich
1: ich,
0: für die?
1: ja, man hat extrem viel Zeit. Also wenn man mal drauf schaut, wie viel Bildschirmzeit man tatsächlich hat, das kann jeder jetzt direkt selbst machen, in den Einstellungen schauen. Und man wird erschrocken sein. Ja, natürlich sind es teilweise diese Wartezeiten. Also man wartet auf die U-Bahn, dann holt man das Handy, man sitzt im Bus und so weiter. Aber auch das macht was mit uns, wenn wir diese Wartezeiten nicht mehr zulassen, weil eigentlich geht unser Gehirn dann in einen kreativen Zustand. Wenn man mal nichts erledigen muss, dann kommen eigentlich die besten Ideen. Und tatsächlich ist es so, dass die Leute auch oftmals sagen, also was mache ich denn jetzt mit meiner Zeit? Also ich versuche auch den Leuten jetzt aktiv eigentlich, wenn sie die Sandbox kaufen, sich zu überlegen, was sie denn machen in der Zeit. Also das geht auch in diese Richtung Hobby, also das Verschwinden der Hobbys. Also früher hatten die Leute viel mehr Hobbys, die konnte man fragen, was ist dein Hobby? Dann hat die Person gesagt, ich gehe gern angeln, ich gehe gern Fahrrad fahren, ich mache gern jenes. Heutzutage sind halt viele einfach abends am Handy und scrollen endlos, bis die Augen zufallen. Also gerade abends kann das echt bei vielen 2, 3 Stunden einfach so wegnehmen.
0: Was würdest du denn jemandem raten, der merkt, dass er einfach zu viel Zeit am Handy verbringt, aber der noch nicht so genau weiß, wo er anfangen
1: Ja.
0: soll?
1: Also das Erste ist, ich würde erstmal analysieren, was raubt die Zeit am Handy? Also oftmals sind es natürlich jetzt soziale Medien, Apps, also Snapchat, Instagram etc., TikTok. Erstmal zu schauen, erstmal nur beobachten. Ja, also herauszufinden, wann passiert das dann. Dann auch beobachten, wann nimmt man eigentlich das Handy in die Hand? Also welche Situationen sind das? Ja. Und dann würde ich so vorgehen, also man kann natürlich eine Sandbox kaufen, ist nicht zwingend notwendig. Ein gewisses Commitment ist aber auch schon gut. Ja? Also das merke ich auch bei meinen Sandbox-Kunden. Die haben dann natürlich auch jetzt ein Produkt gekauft und dann will man es ja auch nutzen. Dann das hilft schon mal. Aber man kann auch irgendwas anderes probieren, Apple Bildschirmzeit. Und dann sollte man eigentlich langsam vorgehen. Also dieses harte Digital Detox durchgehen, ein Wochenende in irgendein Tiny House. Das kann man schon machen, aber das ist nicht nachhaltig. Also man sollte dann sich überlegen, wie begrenze ich es schrittweise. Ja? Am besten zu sagen, okay, jetzt ab 20 Uhr ist Schluss, ja. Und dann kann man vielleicht sagen, okay, ab 18 Uhr. Ich rate auch, möglichst morgens nicht zu nutzen. Also diesen Impuls am Morgen zu widerstehen, das erste zu tun, zu scrollen, sondern wirklich, und da kommt auch wieder die Sandbox ins Spiel, eigentlich nur den Wecker anzulassen. Wenn nicht, nimmt man halt einen physischen Wecker, aber das haben auch viele gar nicht mehr, weil das Handy hat ja ganz viel ersetzt. Also viele haben ja gar keinen normalen Wecker mehr. Und dann zu versuchen, diese Phasen langsam auszuweiten, also schrittweise. Und ja, es gibt immer Rückschritte, ja, man wird immer rückfällig. Und dann jetzt nicht sagen, also das nicht als vollkommenes Scheitern, sondern dann wieder loslegen und versuchen, dran zu bleiben. Ja, also das langsame, das stetige Ausweiten der Offline-Zeiten. Und was ganz wichtig ist, man muss natürlich einen Plan haben, was man in der Zeit macht. Also ein Ziel. Wenn das Ziel ist, ich will dieses Buch zu Ende lesen. Also konkret benennen, was will man in der Zeit machen, weil man wird merken, man hat richtig viel Zeit. Und wenn man dann nicht weiß, was man tun soll, ist natürlich die Versuchung re viel höher.
0: Was wünschst du dir denn, was die Zuhörer aus dem Gespräch jetzt mitnehmen?
1: Also erstmal würde ich mir wünschen, wenn jeder seine Mediennutzung mal hinterfragt. Wenn ich zurzeit in die U-Bahn gehe, und dann mal bewusst nicht aufs Handy schaue, dann ist es schon interessant, wie alles einfach. Also wenn man dann wirklich mal einfach schaut auf so einen öffentlichen Platz, wer guckt gerade aufs Handy, dann ist eher die Frage, wer schaut gerade nicht aufs Handy. Und ich glaube, das würde unsere ganze Gesellschaft besser machen, wenn wir wieder versuchen, mehr im Hier und Jetzt zu sein. Und jeder kann da ein bisschen was dazu beitragen.
0: Da hast du wohl recht. Ja, dann vielen Dank für das Gespräch und vielen Dank
1: Gerne.
0: dafür, dass du aus einer schwierigen Erfahrung was gemacht hast, was vielen, vielen Leuten hoffentlich hilft. Ja, vielen Dank nochmal.
1: Dankeschön.
0: Und natürlich hören wir auch noch Konstantins Musikwunsch, nämlich The War on Drugs mit Thinking of a Place. Allerdings hat sich Konstantin damit ein Lied mit 11 Minuten Laufzeit ausgesucht, deswegen spielen wir das erst ganz am Ende der Sendung. Jetzt folgen erstmal die KISS News mit Alina.
2: Willkommen zu den KISS News im Oktober, den News aus dem Selbsthilfezentrum KISS Stuttgart. KISS Stuttgart ist die zentrale Anlaufstelle für Selbsthilfe in Stuttgart in der Tübinger Straße 15. Wir informieren über Gruppengründungen und Neuigkeiten aus dem Selbsthilfezentrum. Diesen Monat ist es ein wenig ruhiger bei uns in Stuttgart Mitte. Am 5. Oktober findet das nächste Kennenlerntreffen der Angehörigengruppe Anorexie statt von 19.45 Uhr bis 21.45 Uhr im KISS Stuttgart, Tübinger Straße 15 in Stuttgart Mitte. Angehörige von Menschen mit Anorexia nervosa, Anorexie, können sich oft verunsichert, hilflos oder auch schuldig fühlen. In einer Selbsthilfegruppe mit anderen Angehörigen wie Eltern, Schwiegereltern, Partnern oder Partnerinnen oder Freunden und Freundinnen können Sie Ihre Sorgen, Ängste und Fragen Raum geben. Im gegenseitigen Austausch können Sie von den Erfahrungen der anderen etwas für sich mitnehmen und dadurch Unterstützung für die eigene Situation erfahren. Das nächste Kennenlerntreffen findet statt am 5. Oktober von 19.45 Uhr bis 21.45 Uhr im Selbsthilfezentrum KISS Stuttgart. Am 12. Oktober findet das zweite Kennenlerntreffen der Gruppe Stilles Borderline oder Quiet BPD statt. Von 17.30 Uhr bis 19.30 Uhr im KISS Stuttgart, Tübinger Straße 15 in Stuttgart Mitte. Der Initiator schreibt: Ich möchte in Stuttgart eine neue Selbsthilfegruppe exklusiv für Menschen mit dem internalisierenden, stillen Subtyp von Borderline gründen und suche hierfür weitere Betroffene. Die Gruppe bietet einen ruhigen, strukturierten Rahmen für den Erfahrungsaustausch auf Augenhöhe. Das Angebot richtet sich gezielt an Betroffene, die nach außen hin unauffällig funktionieren, Overfunctioning, deren Anspannung jedoch nach innen implodiert oder sich körperlich äußert. Gemeinsam können wir eigene Muster reflektieren. Das nächste Kennenlernen am 12. Oktober von 17.30 Uhr bis 19.30 Uhr im Selbsthilfezentrum KISS Stuttgart. Bei Interesse und Fragen zu diesen Gründungsinitiativen können Sie sich an das Selbsthilfezentrum KISS Stuttgart wenden. Telefonisch unter 0711 640 6117 oder via E-Mail an info@kiss-stuttgart.de sowie online unter kiss-stuttgart.de. Dort erhalten Sie außerdem Informationen zu allen anderen Gruppen aus der KISS-Datenbank und erhalten Unterstützung, die passende Gruppe für sich zu finden. Nun zu den News und Terminen aus dem Selbsthilfezentrum. Veranstaltungen sicher planen. Ein praxisorientierter Einstieg. Am 5. Oktober findet im Selbsthilfezentrum ein Workshop zum Thema Veranstaltungsplanung explizit für Selbsthilfeaktive statt. In diesem Workshop erhalten die Teilnehmenden einen Überblick zu den wichtigsten inhaltlichen, organisatorischen und rechtlichen Rahmenbedingungen für eine gelungene Planung und Durchführung von Veranstaltungen. Dabei werden verschiedene Veranstaltungsformate in den Blick genommen und gemeinsam darüber nachgedacht, was sonst noch wichtig ist, um die praktischen Aufgaben rund um Veranstaltungsorganisation erfolgreich und stressfrei zu bewältigen. Besonderes Augenmerk soll dabei auf die Ressourcenplanung gelegt werden, da dies oft ein kritischer Punkt ist, gerade für kleinere Initiativgruppen oder Zusammenschlüsse. Anmeldeschluss war zwar bereits am 30. September, es ist allerdings eine Nachanmeldung möglich, nämlich bis zum 7. Oktober. Ganz einfach unter info@kiss-stuttgart.de oder auf der KISS-Website unter kiss-stuttgart.de/Veranstaltungen. Die Veranstaltung findet statt am 15. Oktober 18 bis 21 Uhr im Selbsthilfezentrum KISS Stuttgart in der Tübinger Straße 15. Whiteheads Dark Patterns, ein KISS-Kooperationsprojekt mit dem Gaming-Studio Trapped Predators zu sogenannter Gamification im Alltag. Am 16.10. findet der vorerst letzte Termin der Workshop-Reihe statt. In diesem Kooperationsprojekt zwischen KISS Stuttgart, dem Gaming-Studio Trapped Predators und Cocolores Creative Collective werden Teilnehmende über die unsichtbaren Mechaniken der sogenannten Gamification in unserem Alltag aufgeklärt. Der Workshop erklärt, wie diese Systeme funktionieren und wo wir gezielt manipuliert werden. Sie lernen, digitale Angebote zu hinterfragen und diese sowohl negativ als auch positiv wirkenden Mechaniken zu identifizieren und für sich zu nutzen. Der Termin findet statt am 16. Oktober von 18 bis 21 Uhr bei Cocolores Creative Collective in Ludwigsburg, Mörike Straße 28-2. Unsere Stimmen, unsere Geschichten. Ein Workshop für partizipatives Filmemachen mit Handys. Am 17. sowie am 31. Oktober finden jeweils ab 10 Uhr der Workshop Unsere Stimmen, unsere Geschichten statt. KISS Stuttgart kooperiert mit Stuttgarter Künstler Dr. Iraj Gujani für diese Workshop-Reihe, bei der das Arbeiten mit Film, Sprache und persönlichen Geschichten im Mittelpunkt steht. Das Projekt richtet sich an Farsi sprechende Migrantinnen und Migranten in Stuttgart. In offenen Treffen kommen Teilnehmende zusammen und arbeiten an gemeinsamen Inhalten. Alle Termine und Details zur Anmeldung finden Sie unter kiss-stuttgart.de/unsere-stimmen-unsere-geschichten. Das war's für heute auch schon mit den News aus dem Selbsthilfezentrum. Die nächste Sendung von Wir auf Sendung gibt es wie immer am ersten Donnerstag im Monat. Das ist das nächste Mal der 5. November um 19 Uhr. Das Selbsthilfezentrum KISS Stuttgart ist die zentrale Anlaufstelle für Selbsthilfe in Stuttgart in der Tübinger Straße 15. Sie erreichen uns unter info@kiss-stuttgart.de oder telefonisch unter 0711 640 617. Immer zu den Sprechzeiten montags, mittwochs und donnerstags zwischen 14 und 16 Uhr, montags zwischen 18 und 20 Uhr und dienstags zwischen 10 und 12 Uhr. Oder Sie kommen einfach zur persönlichen Beratung vorbei, dafür ist keine Voranmeldung notwendig, mittwochs von 17 bis 18 Uhr oder donnerstags von 12 bis 13 Uhr. Alles eben Gesagte und noch viele weitere Infos finden Sie unter www.kiss-stuttgart.de. Danke fürs Zuhören.
0: Das war Wir auf Sendung, das Sozialmagazin im Freien Radio für Stuttgart. Heute zum Thema Social Media Sucht. Auf der Webseite der KISS Stuttgart findet ihr natürlich auch Selbsthilfegruppen zu diesem Thema. Am Mikrofon und für die Sendung verantwortlich war Bianca Bentsch. Ich hoffe, euch hat die Sendung gefallen. Und solltet ihr jetzt Lust bekommen haben, mit uns gemeinsam Radio zu machen, meldet euch gerne unter selbsthilfe@freies-radio.de. Und jetzt hören wir natürlich noch Konstantins Musikwunsch, nämlich The War on Drugs mit Thinking of a Place.

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2: Ja, guten Abend Leute, hier ist wieder Stereo in 3D mit Claudius und Evgeni, aka Claude und Modulate. Wir haben heute noch einen Gast bei uns, der zockt dann ab 9:30, eine Stunde, der Simon von Open Minded. Der hat heute Geburtstag, also könnt ihr schon mal alle euer Radio klatschen und wird euch vielleicht auch noch ein bisschen was über sein Event erzählen, Ende des Monats. So, jetzt geht's erstmal los mit Modulate, viel Spaß.
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Gehirn mit zu vielen Eindrücken, Bildern und Tönen überflutet wird, werden diese übersehen oder überhört. Zu viele Reize werden nicht mehr wahrgenommen. Der Körper baut ein natürliches Schutzsystem auf. Eine zu übertriebene Art, sich selbst nach außen darzustellen, kann das Gegenteil von dem bewirken, was man vielleicht ursprünglich wollte. Die anderen nehmen einen nicht mehr wahr. So dient eine aggressiv auffallende Aufmachung häufig dazu, die eigene Persönlichkeit zu verstecken und aus innerer Unsicherheit heraus durch zu viele Reize von sich selbst abzulenken.

Abend, ihr Lieben. Ich bedanke mich ganz herzlich fürs Zuhören. Ich hoffe, das Set hat gefallen. Und ich wollte euch noch ein paar Infos da lassen für die nächsten Wochenenden. Und zwar ist am 30.10. wieder eine Open Minded im Kulturbunker. Mit dabei ist wieder eine wunderschöne Kunstausstellung. Ihr werdet es echt mögen. Und ein paar Gäste aus München. Mon Ami von ATP Crew, Fast Forward, ein herrlicher Produzent und Rapper. Der wird unsere Köpfe ein bisschen durcheinander bringen. Und zusätzlich kommt Tyra von der Time Tripping Crew aus München. Der wird uns ein herrliches, anscheinend Hardcore Breaks Jungle Set servieren. Und zusätzlich kommen noch aus Hall ein Back-to-Back-Team von der Beating. Amnesiac und Ray of Anarchy. Also es wird zünftig, würde ich sagen. Es wird ordentlich. Ganz viel Spaß euch und für Dezember habe ich auch gleich noch was.

kurz für den 30. Wundervolle Locals sind natürlich auch mit am Start. Und zwar Kyrider auf der Bühne mit F Sauerbier. Und dann wird noch Hannes von Underground Research am Start sein und noch viele andere tolle Herrschaften, Leute. Deswegen freut euch drauf. Und am 5.12. ist jetzt mal weg vom Drum and Bass und Co. ein wunderschönes Hip-Hop-Konzert im Jugendhaus West. Am 5.12. mit Apollo Brown und Sky Zoo. Das wird von Buddy und Beats, Open Minded und der guten alten Basssucht auf die Beine gestellt. Also merkt euch schon mal die Dates oder checkt das auf Instagram. Jetzt noch viel Spaß mit uns.

Yes, yes, guten Abend auch nochmal von mir. Claude, ich mache jetzt weiter. Ihr habt die letzte Stunde Simon gehört, Edge von Open Minded. Und jetzt gibt es nochmal 1,5 Stunden irgendwie buntes Sammelsurium. Hab halt nicht so den krassen Plan dabei, aber es wird auf jeden Fall entspannt. Und ich glaube, Simon schließt sich danach sogar auch nochmal mit ein paar Tunes an. Deswegen keep it locked.

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das Gehirn mit zu vielen Eindrücken, Bildern und Tönen überflutet wird, werden diese übersehen oder überhört. Zu viele Reize werden nicht mehr wahrgenommen. Der Körper baut ein natürliches Schutzsystem auf. Eine zu übertriebene Art, sich selbst nach außen darzustellen, kann das Gegenteil von dem bewirken, was man vielleicht ursprünglich wollte. Die anderen nehmen einen nicht mehr wahr. So dient eine aggressiv auffallende Aufmachung häufig dazu, die eigene Persönlichkeit zu verstecken und aus innerer Unsicherheit heraus durch zu viele Reize von sich selbst abzulenken.

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People, wer auch immer noch da ist, das war die Sendung Stereo und 3D, verantwortlich Claudius und Evgeny. Habt noch viel Spaß mit dem Endlosband.

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